0: um 3 Uhr mit Wolfgang Berger. Bundeskanzler Merz steht einem AfD-Verbotsverfahren weiter kritisch gegenüber. Er glaube nicht, dass man damit das Problem löse, sagte der CDU-Politiker am Rande eines Treffens mit EU-Ratspräsident Costa. Aus Berlin Christina Nagel.
1: In der Generaldebatte am Morgen hatte der Kanzler die AfD noch scharf angegriffen. Ein Verbotsverfahren sieht der Kanzler aber trotz der erhobenen Vorwürfe weiter kritisch. Er sei und bleibe skeptisch, ob ein solches Verfahren erfolgreich sein könne, erklärte Merz am Abend in Berlin. Priorität sollte aus seiner Sicht die politische Auseinandersetzung mit der AfD haben. Man müsse versuchen, die Wählerinnen und Wähler zurückzugewinnen für die politische Mitte, indem man ihnen ein überzeugendes politisches Angebot mache, das auch ihre Befürchtungen und ihre Vorbehalte ernst nehme.
0: Nach der Landtagswahl in Sachsen-Anhalt hat das BSW ein Gesprächsangebot der AfD angenommen. Das teilte ein Sprecher des BSW mit. Seinen Angaben zufolge hat der Landesvorstand einstimmig dafür votiert. Man wolle sich über die Themen Energieversorgung, Bildung und Friedenspolitik austauschen, erklärte er. Zuvor hatten Vertreter von CDU, SPD, Grünen und Linken das Gesprächsangebot der AfD ausgeschlagen. 44% der Deutschen finden laut einer repräsentativen Umfrage, dass sich die hausärztliche Versorgung in ihrer Region in den vergangenen 5 Jahren verschlechtert hat. Nur 13% der Befragten seien der Meinung, dass die Versorgung besser geworden sei, zitiert die Rheinische Post aus der Umfrage für den Hausärztinnen- und Hausärzteverband. Besonders kritisch fiel die Bewertung demnach in Sachsen-Anhalt aus. In Köln ist am Abend zum 27. Mal der Deutsche Fernsehpreis verliehen worden. Es ist die wichtigste Auszeichnung für Fernseh- und Streamingproduktionen. Aus Köln Friederike Müllender.
2: In glitzernden Roben, schicken Anzügen und schwarzen Smokings verfolgten die geladenen Gäste im Publikum die Sendung. Unterhaltung zu zelebrieren sei gerade in den aktuellen Zeiten wichtig, so Drag Queen Olivia Jones. Die Verfilmung ihres Lebens wurde am Abend als bester Fernsehfilm ausgezeichnet. Der Preis für das beste Infotainment ging an Terra Explore im ZDF mit Leon Windscheid. Als beste Schauspielerin wurde Karin Hanschewski für Call My Agent Berlin ausgezeichnet. Bester Schauspieler wurde Tom Schilling für die Netflix Serie Achtsam Morden.
0: Der VfB Stuttgart ist erfolgreich in die neue Fußball-Champions-League-Saison gestartet. Die Schwaben gewannen ihr erstes Vorrundenspiel gegen den norwegischen Meister Viking Stavanger mit 3:1. Alle 3 Treffer erzielte Ermedin Demirovic. Das waren die Nachrichten. Das Wetter in Deutschland. Am Tage im Norden mehr Wolken, sonst auch heiter. Häufig bleibt es trocken bei 17 bis 24 Grad. Am Freitag freundliche Abschnitte, im Nordwesten Schauer und Gewitter bei 17 bis 24 Grad. Es ist 3:03 Uhr.
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1: Um 4 Uhr mit Wolfgang Berger. Bundesweit werden heute um 11 Uhr die Sirenen heulen. Es ist wieder Zeit für einen Probealarm. Aus der Nachrichtenredaktion Martin Seiler.
2: Die zuständige Bundesbehörde testet, ob alle Warnsysteme funktionieren. Deshalb werden um diese Uhrzeit nicht nur Sirenen heulen, sondern Smartphones Alarm schlagen, Radiosender Durchsagen machen und Anzeigetafeln auf den Alarm hinweisen. Im Ernstfall heißt das, Medien einschalten und auf Informationen achten. Heute erfolgt nach einer Dreiviertelstunde die Entwarnung. Ob per Sirene gewarnt wird, können die Kommunen meist selbst entscheiden. Hannover hat beispielsweise angekündigt, das erste Mal nach langer Zeit wieder Sirenen zu nutzen. In Bremerhaven sollen Kirchenglocken läuten.
1: Bundeskanzler Merz steht einem AfD-Verbotsverfahren weiter kritisch gegenüber. Er glaube nicht, dass man damit das Problem löse, sagte der CDU-Politiker am Rande eines Treffens mit EU-Ratspräsident Costa. Aus Berlin Christina Nagel.
3: In der Generaldebatte am Morgen hatte der Kanzler die AfD noch scharf angegriffen. Ein Verbotsverfahren sieht der Kanzler aber trotz der erhobenen Vorwürfe weiter kritisch. Er sei und bleibe skeptisch, ob ein solches Verfahren erfolgreich sein könne, erklärte Merz am Abend in Berlin. Priorität sollte aus seiner Sicht die politische Auseinandersetzung mit der AfD haben. Man müsse versuchen, die Wählerinnen und Wähler zurückzugewinnen für die politische Mitte, indem man ihnen ein überzeugendes politisches Angebot mache, das auch ihre Befürchtungen und ihre Vorbehalte ernst nehme.
1: Die Staatsanwaltschaft Hannover hat Ermittlungen gegen den Spitzenkandidaten der Berliner SPD Krach aufgenommen. Nach Angaben einer Sprecherin der Behörde wurden 3 Objekte in Hannover und Berlin durchsucht. Zu den konkreten Vorwürfen äußerte sich die Staatsanwaltschaft nicht. Medienberichten zufolge geht es um den Verdacht der Bestechlichkeit. Krach ließ die Anschuldigungen zurückweisen und kündigte an, mit den Behörden zusammenzuarbeiten. In Berlin wird am 20. September ein neues Abgeordnetenhaus gewählt. In Köln sind am Abend die deutschen Fernsehpreise verliehen worden. Die Auszeichnung für den besten Fernsehfilm ging an den ZDF-Mehrteiler Olivia über das Leben der Drag-Queen Olivia Jones. Auszeichnungen erhielten auch die ARD-Dramaserie 113, die Spielshow Werwölfe, der ZDF-Talkmaster Markus Lanz und Laura von Torra für die RTL-Castingshow Deutschland sucht den Superstar. Der VfB Stuttgart ist erfolgreich in die neue Fußball-Champions-League-Saison gestartet. Die Schwaben gewannen ihr erstes Vorrundenspiel gegen den norwegischen Meister Viking Stavanger mit 3:1. Alle 3 Treffer erzielte Ermedin Demirovic. Das waren die Nachrichten. Und das Wetter in Deutschland. Tagsüber ein Wechsel aus Sonne und Wolken und fast überall trocken bei 17 bis 24 Grad. Es ist 4:03 Uhr.
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0: 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Um 5 Uhr mit Wolfgang Berger. Bundesweit werden heute um 11 Uhr die Sirenen heulen. Es ist wieder Zeit für einen Probealarm. Aus der Nachrichtenredaktion Martin Seiler.
1: Die zuständige Bundesbehörde testet, ob alle Warnsysteme funktionieren. Deshalb werden um diese Uhrzeit nicht nur Sirenen heulen, sondern Smartphones Alarm schlagen, Radiosender Durchsagen machen und Anzeigetafeln auf den Alarm hinweisen. Im Ernstfall heißt das, Medien einschalten und auf Informationen achten. Heute erfolgt nach einer Dreiviertelstunde die Entwarnung. Ob per Sirene gewarnt wird, können die Kommunen meist selbst entscheiden. Hannover hat beispielsweise angekündigt, das erste Mal nach langer Zeit wieder Sirenen zu nutzen. In Bremerhaven sollen Kirchenglocken läuten.
0: Bundeskanzler Merz hat sich skeptisch über ein AfD-Verbotsverfahren geäußert. Zur Begründung verwies er am Abend in Berlin auf die hohen Hürden für ein Parteiverbot. Außerdem könne man mit einem Verbot nicht die Probleme lösen, die die AfD-Wähler in Deutschland sehen. Die politische Auseinandersetzung mit der Partei müsse Priorität haben, so Merz. Nordrhein-Westfalens Ministerpräsident Wüst hatte sich zuvor dafür ausgesprochen, eine Gruppe von Experten prüfen zu lassen, ob die Positionen der AfD verfassungsgemäß sind. In Köln ist am Abend zum 27. Mal der Deutsche Fernsehpreis verliehen worden. Es ist die wichtigste Auszeichnung für Fernseh- und Streamingproduktionen. Aus Köln Friederike Müllender.
2: In glitzernden Roben, schicken Anzügen und schwarzen Smokings verfolgten die geladenen Gäste im Publikum die Sendung. Unterhaltung zu zelebrieren sei gerade in den aktuellen Zeiten wichtig, so Drag Queen Olivia Jones. Die Verfilmung ihres Lebens wurde am Abend als bester Fernsehfilm ausgezeichnet. Der Preis für das beste Infotainment ging an Terra Explorer im ZDF mit Leon Windscheid. Als beste Schauspielerin wurde Karin Hanschewski für Call My Agent Berlin ausgezeichnet. Bester Schauspieler wurde Tom Schilling für die Netflix Serie Achtsam Morden.
0: Der VfB Stuttgart ist erfolgreich in die neue Fußball-Champions-League-Saison gestartet. Die Schwaben gewannen ihr erstes Vorrundenspiel gegen den norwegischen Meister Viking Stavanger mit 3:1. Alle 3 Treffer erzielte Ermedin Demirovic. Tennisprofi Alexander Zverev hat bei den US Open das Halbfinale erreicht. Der Hamburger setzte sich gegen den Niederländer Botik van de Zandschulp in 3 Sätzen durch. In der Runde der letzten 4 trifft Zverev auf den Russen Karen Khachanov. Das waren die Nachrichten. Das Wetter in Deutschland. Am Tage im Norden mehr Wolken, sonst auch heiter. Häufig bleibt es trocken bei 17 bis 24 Grad. Am Freitag freundliche Abschnitte, im Nordwesten Schauer und Gewitter, 17 bis 24 Grad. Am Samstag zeitweise heiter und verbreitet trocken bei 18 bis 26 Grad. Es ist gleich 5.03 Uhr.
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2: Um 6 Uhr mit Tarek Yusbashi. Heute wird es laut. Es ist bundesweiter Warntag. Das Amt für Bevölkerungsschutz und Katastrophenhilfe will damit auf das Thema aufmerksam machen und gleichzeitig Schwachstellen im Warnsystem ausfindig machen. Aus Bonn, Sebastian Tittelbach.
3: Dem Probealarm zu entgehen, dürfte sehr schwierig werden. Um 11 Uhr schlagen nicht nur Handys Alarm. Je nachdem, wo man sich befindet, heulen auch Sirenen. Warnmeldungen erscheinen auf Anzeigen an Bahnhöfen, auf digitalen Werbetafeln oder Internetseiten. Radio- und Fernsehsender unterbrechen kurz ihr Programm. Wer sensible Menschen kennt oder Kinder hat, dem rät das Bundesamt für Bevölkerungsschutz und Katastrophenhilfe, sie vorher auf den Warntag hinzuweisen und zu erklären, dass keine Gefahr besteht. Der Warntag hat zwei Ziele. Zum einen ist er ein Stresstest für die Technik. Es soll sichergestellt werden, dass Warnungen schnell und zuverlässig bei den betroffenen Menschen ankommen. Zum anderen ist es eine Art Katastrophentraining. Wer die Abläufe einer Warnung kennt, kann im Ernstfall besser reagieren.
2: Auch nach der Landtagswahl in Sachsen-Anhalt bleibt Bundeskanzler Merz zurückhaltend im Hinblick auf ein AfD-Verbotsverfahren. Er sei skeptisch, ob ein solches Verfahren erfolgreich sein könne, sagte der CDU-Chef am Abend in Berlin. Aus der NDR-Nachrichtenredaktion Marei Beermann.
4: Man könne das immer wieder prüfen, er glaube aber nicht, dass man damit das Problem löse. Die politische Auseinandersetzung mit der AfD müsse Priorität haben, so Merz. Sein erklärtes Ziel, Wählerinnen und Wähler zurückzugewinnen für die politische Mitte. Dazu müsse man ihnen ein überzeugendes politisches Angebot machen. Auch der hessische Ministerpräsident Rhein und Bayerns Regierungschef Söder hatten sich bereits skeptisch zu einem AfD-Verbotsverfahren geäußert. Der Koalitionspartner SPD und auch die Grünen befürworten hingegen eine Prüfung. Auch der nordrhein-westfälische Ministerpräsident Wüst von der CDU hatte nach dem Erdrutschsieg der AfD in Sachsen-Anhalt gefordert, die Partei ergebnisoffen von einer Expertengruppe prüfen zu lassen. Die AfD wird in mehreren Bundesländern vom Verfassungsschutz als gesichert rechtsextrem eingestuft, darunter auch in Sachsen-Anhalt.
2: Der August war weltweit der wärmste Monat, der jemals gemessen wurde, gleichauf mit dem Juli vor 3 Jahren. Das zeigen die aktuellen Daten des Europäischen Klimadienstes Copernicus. Aus Brüssel, Katrin Schmidt.
5: Weltweit lag die durchschnittliche Temperatur im August bei knapp 17 Grad. Das waren 1,65 Grad über dem vorindustriellen Niveau. Damit wurde erstmals seit vergangenem Jahr wieder die 1,5 Grad-Marke gerissen. Das ist die Grenze, auf die sich die Weltgemeinschaft beim Klimaschutz geeinigt hatte. Eigentlich soll die Erderwärmung langfristig darunter bleiben. Besonders heftig trifft die Hitze im August Europa. Westeuropa hat damit den heißesten Sommer seit Beginn der Messungen erlebt, mit erneut vielen Hitzewellen. Und gleichzeitig fehlt vielerorts der Regen. In Frankreich, Großbritannien, Ungarn, Rumänien und Serbien herrschte eine schwere Dürre.
2: Im Hamburger Stadtteil Bahrenfeld ist am Abend eine Fliegerbombe aus dem Zweiten Weltkrieg entschärft worden. Die 500-Pfund-Bombe war bei Bauarbeiten in der Nähe einer Bahnstrecke gefunden worden. Die musste deshalb gesperrt werden. Zahlreiche Fern- und Regionalzüge und auch S-Bahnen fielen aus. Am späten Abend wurde der Zugverkehr dann wieder freigegeben. Vereinzelt kann es heute früh noch zu Verspätungen und Ausfällen kommen. Für die Entschärfung mussten etwa 2500 Anwohner im Umkreis von 400 Metern ihre Wohnungen verlassen. Fußball-Bundesligist VfB Stuttgart ist mit einem Sieg in die neue Champions-League-Saison gestartet. Der VfB besiegte Viking Stavanger mit 3:1. Aus der NDR-Sportredaktion Mats Nicholson.
6: Ermedin Demirovic war der Mann des Abends in Stuttgart. Der bosnische WM-Teilnehmer schoss in der ersten Hälfte alle 3 Tore für den VfB. Außenseiter Stavanger hatte zwischenzeitlich ausgeglichen. Auch der FC Bayern startet gegen ein norwegisches Team. Zu Hause gegen Bodø Glimt, das in der vergangenen Saison sensationell ins Achtelfinale kam und unter anderem Manchester City besiegte. Für RB Leipzig beginnt die internationale Saison in Norditalien. Gegner Como ist zum ersten Mal in der Champions League dabei.
2: Tennisprofi Alexander Zverev hat bei den US Open das Halbfinale erreicht. Der Hamburger setzte sich gegen den Niederländer Botik van de Zandschulp in 3 Sätzen durch. In der Runde der letzten 4 trifft Zverev auf den Russen Karen Khachanov. Das waren die Nachrichten. Das Wetter in Norddeutschland. Ein Wechsel aus Sonne und Wolken, zumeist trocken, nur noch vereinzelt Schauer bei Höchstwerten von 17 bis 20 Grad. Morgen wechselhaft, örtlich Schauer oder Gewitter bei maximal 18 bis 21 Grad. Am Sonnabend heiter bis wolkig, es kann einzelne Schauer geben, 18 bis 22 Grad. Und am Sonntag dann wolkig und mehr Regen, dann bei 17 bis 23 Grad. Es ist 6.05 Uhr.
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1: Um 7 Uhr mit Tarek Yusbashi. Bundesweit werden heute die Warnsysteme für den Katastrophenfall getestet. Um 11 Uhr löst die zuständige Bundesbehörde einen Probealarm aus. Aus der NDR-Nachrichtenredaktion Thorsten Lange.
2: Dann werden in den meisten Orten Sirenen heulen, Smartphones werden laut piepen oder summen, Medien Warndurchsagen verbreiten und in den großen Städten wird auf Anzeigetafeln über den Alarm informiert. Diesen Test gibt es jedes Jahr. Nach anfänglichen Schwierigkeiten funktionierten die Systeme zuletzt recht gut. Heute ist es nur Probe. Im Ernstfall würde es heißen, Medien einschalten und auf Durchsagen achten. Nach einer Dreiviertelstunde folgt heute die Entwarnung.
1: Auch nach der Landtagswahl in Sachsen-Anhalt bleibt Bundeskanzler Merz zurückhaltend im Hinblick auf ein AfD-Verbotsverfahren. Er sei skeptisch, ob ein solches Verfahren erfolgreich sein könne, sagte der CDU-Chef am Abend in Berlin. Aus der NDR-Nachrichtenredaktion Marei Beermann.
3: Man könne das immer wieder prüfen, er glaube aber nicht, dass man damit das Problem löse. Die politische Auseinandersetzung mit der AfD müsse Priorität haben, so Merz. Sein erklärtes Ziel, Wählerinnen und Wähler zurückzugewinnen für die politische Mitte. Dazu müsse man ihnen ein überzeugendes politisches Angebot machen. Auch der hessische Ministerpräsident Rhein und Bayerns Regierungschef Söder hatten sich bereits skeptisch zu einem AfD-Verbotsverfahren geäußert. Der Koalitionspartner SPD und auch die Grünen befürworten hingegen eine Prüfung.
1: In der CDU-CSU-Bundestagsfraktion formiert sich einem Zeitungsbericht zufolge Widerstand gegen die Steuerpläne der Bundesregierung. Nach Informationen der Bild-Zeitung wollen etwa 20 Abgeordnete der Union dem Vorhaben nicht zustimmen. So hätten sich in der Arbeitsgruppe Landwirtschaft alle 12 Mitglieder gegen die geplante Einführung einer Zuckersteuer ausgesprochen. Auch in der Arbeitsgruppe Finanzen soll es Kritik geben, vor allem wegen des Plans, die sogenannte kalte Progression im kommenden Jahr nur noch teilweise abzubauen. Im Hamburger Stadtteil Bahrenfeld ist eine Weltkriegsbombe mehrere Stunden nach dem Fund entschärft worden. Der 500 Pfund schwere Blindgänger war bei Bauarbeiten in der Nähe einer Bahnstrecke gefunden worden. Der Zugverkehr wurde am Abend wieder freigegeben. Finn Kessler in Hamburg schildert, vor welchen Herausforderungen die Kampfmittelexperten standen.
4: Ja, die Bombe wurde am Nachmittag von Bauarbeitern gefunden und die haben den Blindgänger zunächst bewegt. Und dabei wurde laut Feuerwehr der chemische Langzeitzünder möglicherweise aktiviert. Das bedeutete akute Explosionsgefahr. Und deshalb musste der Kampfmittelräumdienst schnell handeln. Dabei war Fingerspitzengefühl gefragt. Der Zünder wurde mit Hilfe einer speziellen Schneidetechnik mit einem scharfen Wasserstrahl aus dem Blindgänger herausgelöst. So wurde die Gefahr schließlich gebannt. Es war also ein Spiel gegen die Zeit und das war gestern auch spürbar unter den Einsatzkräften vor Ort.
1: In Köln ist am Abend der Deutsche Fernsehpreis verliehen worden. Es ist die wichtigste Auszeichnung für Fernseh- und Streamingproduktionen. Aus Köln Friederike Müllender.
5: In glitzernden Roben, schicken Anzügen und schwarzen Smokings verfolgten die geladenen Gäste im Publikum die Sendung. Unterhaltung zu zelebrieren sei gerade in den aktuellen Zeiten wichtig, so Drag Queen Olivia Jones. Die Verfilmung ihres Lebens wurde am Abend als bester Fernsehfilm ausgezeichnet. Der Film zeige, wie wichtig es ist, für seine Freiheit zu kämpfen. Queere Rechte sind Menschenrechte. Wir brauchen mehr Mut statt Wut, so Olivia Jones wörtlich. Der Preis für das beste Infotainment ging an Terra Explorer im ZDF mit Leon Windscheid, der sich über den Preis sichtlich freute. In einer Zeit, in der Wissenschaft mit Füßen getreten werde, so Windscheid, sei es wichtig zu sehen, dass Millionen von Menschen sich eben doch für Forschung und gute Quellen begeistern lassen. Als beste Schauspielerin wurde Karin Hanschewski für Call My Agent Berlin ausgezeichnet. Bester Schauspieler wurde Tom Schilling für die Netflix-Serie Achtsam Morden.
1: Nach Borussia Dortmund ist auch der VfB Stuttgart erfolgreich in die neue Fußball-Champions-League-Saison gestartet. Die Mannschaft von Trainer Sebastian Hoeneß gewann ihr erstes Vorrundenspiel gegen den norwegischen Meister Viking Stavanger mit 3:1. Und bei den US Open hat Tennisprofi Alexander Zverev das Halbfinale erreicht. Der Hamburger setzte sich im Viertelfinale gegen den Niederländer Botik van de Zandschulp glatt in 3 Sätzen durch. Nächster Gegner von Zverev ist am Freitag Karen Khachanov aus Russland. Das waren die Nachrichten. Das Wetter in Norddeutschland. Ein Wechsel aus Sonne und Wolken, zumeist trocken, nur noch vereinzelt Schauer bei Höchstwerten von 17 bis 20 Grad. Morgen wechselhaft, örtlich Schauer oder Gewitter, maximal 18 bis 21 Grad Und am Sonnabend heiter bis wolkig, einzelne Schauer, dann bei 18 bis 22 Grad. Es ist 7.05 Uhr.
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1: Um 8 Uhr mit Tarek Yusbaschi. Bundesweit werden heute um 11 Uhr die Sirenen heulen. Es ist wieder Zeit für einen Probealarm. Aus der NDR-Nachrichtenredaktion Martin Seiler.
2: Die zuständige Bundesbehörde testet, ob alle Warnsysteme funktionieren. Deshalb werden um diese Uhrzeit nicht nur Sirenen heulen, sondern Smartphones Alarm schlagen, Radiosender Durchsagen machen und Anzeigetafeln auf den Alarm hinweisen. Im Ernstfall heißt das, Medien einschalten und auf Informationen achten. Heute erfolgt nach einer Dreiviertelstunde die Entwarnung. Ob per Sirene gewarnt wird, können die Kommunen meist selbst entscheiden. Hannover hat beispielsweise angekündigt, das erste Mal nach langer Zeit wieder Sirenen zu nutzen. In Bremerhaven sollen Kirchenglocken läuten.
1: Bundeskanzler Merz steht einem möglichen AfD-Verbotsverfahren weiterhin skeptisch gegenüber. Die Debatte darum hat nach der Sachsen-Anhalt-Wahl wieder Fahrt aufgenommen. Merz sagte dazu am Abend in Berlin, man könne mit einem Verbot nicht die Probleme lösen, die die AfD-Wähler in Deutschland sehen. Die politische Auseinandersetzung mit der Partei müsse Priorität haben. Der CDU-Chef verwies außerdem auf die hohen Hürden für ein Parteiverbot. Sein Parteikollege und Nordrhein-Westfalens Ministerpräsident Wüst hatte sich zuvor dafür ausgesprochen, eine Gruppe von Experten prüfen zu lassen, ob die Positionen der AfD verfassungsgemäß sind. In der Union wächst der Widerstand gegen die Steuerpläne der Bundesregierung. Mehrere Bundestagsabgeordnete wollen die geplante Reform von Finanzminister Klingbeil von der SPD blockieren. Das berichtet die Bild-Zeitung. Ihre Kritik, die bisherigen Pläne seien nicht ausreichend. Aus Berlin Jan Zimmermann.
3: Sie fordern, mindestens die sogenannte kalte Progression im kommenden Jahr auszugleichen. Also dafür zu sorgen, dass Lohnerhöhungen nicht durch höhere Steuern aufgefressen werden. Auch der Vorsitzende des CDU-Arbeitnehmerflügels Rath gefordert, Bürger und Unternehmen mit der Steuerreform stärker zu entlasten als bisher geplant. In der Rheinischen Post sagte er, wir brauchen nicht nur mikroskopische Entlastungen, die man bestenfalls erahnen kann. Um die Bürger steuerlich stärker entlasten zu können, sollten Subventionen abgebaut und auf eine höhere Mütterrente verzichtet werden, so Rathke.
1: Deutschland lehnt derzeit besonders viele Visumsanträge von Wissenschaftlern und Studenten aus China ab. Nach Recherchen von NDR, WDR und Süddeutscher Zeitung wurden im vergangenen Jahr etwa 400 solcher Anträge abgelehnt. Hintergrund ist vor allem die Befürchtung, dass Forschungsergebnisse und Wissen ausspioniert und nach China weitergegeben werden könnten, vor allem im Technologiebereich. Die Zahl der angenommenen Anträge ist trotzdem viel höher. Mehr als 2000 Forschende und fast 9000 Studierende aus China haben letztes Jahr ein Visum für einen akademischen Aufenthalt bekommen. Den Recherchen zufolge ist es mittlerweile Standard, dass Sicherheitsbehörden mit einbezogen werden, wenn Visa-Anträge aus China eingehen, beispielsweise das Bundesamt für Verfassungsschutz. In Köln sind am Abend die deutschen Fernsehpreise verliehen worden. Die Auszeichnung für den besten Fernsehfilm ging an den ZDF-Mehrteiler Olivia über das Leben der Drag-Queen Olivia Jones. Hauptdarsteller Johannes Hegemann warb in seiner Dankesrede für eine freie Gesellschaft, in der die Rechte von Minderheiten geschützt werden. Ausgezeichnet wurden unter anderem auch die ARD-Dramaserie 113, die Spielshow Werwölfe und der ZDF-Talkmaster Markus Lanz. Fußball-Bundesligist VfB Stuttgart ist mit einem Sieg in die neue Champions-League-Saison gestartet. Der VfB besiegte Viking Stavanger mit 3:1. Aus der NDR-Sportredaktion Mats Nicholsen.
4: Ermedin Demirovic war der Mann des Abends in Stuttgart. Der bosnische WM-Teilnehmer schoss in der ersten Hälfte alle 3 Tore für den VfB. Außenseiter Stavanger hatte zwischenzeitlich ausgeglichen. Auch der FC Bayern startet gegen ein norwegisches Team. Zu Hause gegen Bodø Glimt, das in der vergangenen Saison sensationell ins Achtelfinale kam und unter anderem Manchester City besiegte. Für RB Leipzig beginnt die internationale Saison in Norditalien. Gegner Como ist zum ersten Mal in der Champions League dabei.
1: Und Tennisprofi Alexander Zverev hat bei den US Open das Halbfinale erreicht. Der Hamburger setzte sich gegen den Niederländer Botik van de Sandschulp in 3 Sätzen durch. In der Runde der letzten 4 trifft Zverev auf den Russen Karen Khachanov. Das waren die Nachrichten. Das Wetter in Norddeutschland. Ein Wechsel aus Sonne und Wolken, zumeist trocken, nur noch vereinzelt Schauer bei Höchstwerten von 17 bis 20 Grad. Morgen wechselhaft, örtlich Schauer oder Gewitter, maximal 18 bis 21 Grad. Am Sonnabend heiter bis wolkig, einzelne Schauer 18 bis 22 Grad. und am Sonntag dann wolkig und mehr Regen bei 17 bis 23 Grad. Es ist 8.05 Uhr.
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1: Um 9 Uhr mit Claudia Drews. Heute wird es laut. Es ist bundesweiter Warntag. Das Amt für Bevölkerungsschutz und Katastrophenhilfe will damit auf das Thema aufmerksam machen und gleichzeitig Schwachstellen im Warnsystem ausfindig machen. Aus Bonn, Sebastian Tittelbach.
2: Dem Probealarm zu entgehen, dürfte sehr schwierig werden. Um 11 Uhr schlagen nicht nur Handys Alarm. Je nachdem, wo man sich befindet, heulen auch Sirenen. Warnmeldungen erscheinen auf Anzeigen an Bahnhöfen, auf digitalen Werbetafeln oder Internetseiten. Radio- und Fernsehsender unterbrechen kurz ihr Programm. Wer sensible Menschen kennt oder Kinder hat, dem rät das Bundesamt für Bevölkerungsschutz und Katastrophenhilfe, sie vorher auf den Warntag hinzuweisen und zu erklären, dass keine Gefahr besteht. Der Warntag hat 2 Ziele. Zum einen ist er ein Stresstest für die Technik. Es soll sichergestellt werden, dass Warnungen schnell und zuverlässig bei den betroffenen Menschen ankommen. Zum anderen ist es eine Art Katastrophentraining. Wer die Abläufe einer Warnung kennt, kann im Ernstfall besser reagieren.
1: Bundeskanzler Merz steht einem AfD-Verbotsverfahren weiter kritisch gegenüber. Er glaube nicht, dass man das Problem löse, das sagte der CDU-Politiker am Abend am Rande eines Treffens mit EU-Ratspräsident Costa. Aus Berlin Christina Nagel.
3: In der Generaldebatte hatte der Kanzler die AfD noch scharf angegriffen. Die Partei verachte demokratische Institutionen. Mit Blick auf den AfD-Begriff der Remigration warf Merz der Partei vor, eine so wörtlich ethnische Säuberung nach Herkunft und Hautfarbe betreiben zu wollen. Ein Verbotsverfahren sieht der Kanzler aber trotz der erhobenen Vorwürfe weiter kritisch. Er sei und bleibe skeptisch, ob ein solches Verfahren erfolgreich sein könne, erklärte Merz am Abend in Berlin. Priorität sollte aus seiner Sicht die politische Auseinandersetzung mit der AfD haben. Man müsse versuchen, die Wählerinnen und Wähler zurückzugewinnen für die politische Mitte, indem man ihnen ein überzeugendes politisches Angebot mache, das auch ihre Befürchtungen und ihre Vorbehalte ernst nehme.
1: In Sachsen-Anhalt will das BSW mit der AfD über eine mögliche Zusammenarbeit sprechen. Die AfD hat das nach ihrem Wahlsieg bei der Landtagswahl angeboten. Der BSW-Landesvorstand hat dem, einem Sprecher zufolge, geschlossen zugestimmt. Man wolle sich über die Themen Energieversorgung, Bildung und Friedenspolitik austauschen. Wann und wo das Treffen stattfinden soll, ist nicht bekannt. Vertreter von CDU, SPD, Grünen und Linken hatten zuvor das Gesprächsangebot der AfD ausgeschlagen. Die Inflation in Deutschland bleibt auf einem relativ hohen Niveau. Laut Statistischem Bundesamt lagen die Verbraucherpreise im August 2,9% über dem Niveau von August 2025. Hauptgrund ist laut Statistikern die zuletzt wieder gestiegenen Öl- und Gaspreise infolge des Iran-Kriegs. Wirtschaftsfachleute erwarten für die nächsten Monate und das nächste Jahr ähnlich hohe Inflationswerte. Deutschland lehnt derzeit besonders viele Visumanträge von Wissenschaftlern und Studenten aus China ab. Nach Recherchen von NDR, WDR und Süddeutscher Zeitung wurden im vergangenen Jahr etwa 400 solcher Anträge abgelehnt. Hintergrund ist vor allem die Befürchtung, dass Forschungsergebnisse und Wissen ausspioniert und nach China weitergegeben werden könnten, vor allem im Technologiebereich. Die Zahl der angenommenen Anträge ist trotzdem viel höher. Mehr als 2.000 Forschende und fast 9.000 Studierende aus China haben letztes Jahr ein Visum für einen akademischen Aufenthalt bekommen. Den Recherchen zufolge ist es mittlerweile Standard, dass Sicherheitsbehörden mit einbezogen werden, wenn Visa-Anträge aus China eingehen, beispielsweise das Bundesamt für Verfassungsschutz. Ein mutmaßlicher Drogenboss aus Hannover könnte nach jahrelanger Flucht bald an Deutschland ausgeliefert werden. Nach NDR-Informationen ist der Mann in den Vereinigten Arabischen Emiraten festgenommen worden. Aus Hamburg Benedikt Strunz.
4: Konstantinos S. steht auf deutschen Fahndungslisten ganz weit oben. Mit einer Bande aus Hannover soll er 2021 dabei geholfen haben, Kokain im Milliardenwert von Paraguay nach Deutschland zu schmuggeln. Deutschland will in diesen Tagen ein Rechtshilfeabkommen mit den Arabischen Emiraten unterzeichnen, das auch das Überstellen von Gefangenen erleichtern könnte. In Deutschland droht Konstantinos S. eine langjährige Haftstrafe. Sein Anwalt wollte sich auf Nachfrage nicht zu dem Vorgang äußern.
1: Und das waren die Nachrichten. Das Wetter in Norddeutschland, ein Wechsel aus Sonne und Wolken heute, zumeist aber trocken, vereinzelt kann es Schauer geben. Höchstwerte 17 bis 20 Grad. Morgen wechselhaft, örtlich Schauer oder Gewitter, maximal 18 bis 21 Grad. Und am Sonnabend heiter bis wolkig mit einzelnen Schauern und 18 bis 22 Grad. Es ist 9.05 Uhr.
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1: Um 10 Uhr mit Claudia Drews. Beim bundesweiten Warntag werden in einer Stunde um 11 Uhr überall im Land die Alarmsysteme wie etwa Sirenen und Smartphone-Apps getestet. Bund, Länder und Kommunen machen das seit 6 Jahren immer am zweiten Donnerstag im September. In allen Bundesländern im Norden ist in den vergangenen Jahren die Zahl der Sirenen erhöht worden. Aus der NDR-Nachrichtenredaktion Janine Artist.
2: In Schleswig-Holstein gibt es laut Innenministerium inzwischen etwa 2800. Das Land hat für den Ausbau ein eigenes Förderprogramm aufgelegt, zusätzlich zu einem Programm des Bundes. Auch Niedersachsen geht so vor. In den vergangenen 5 Jahren sind mehr als 1500 neue Sirenen finanziert worden. Wie viele nun insgesamt landesweit einsatzbereit sind, wird nicht zentral erfasst. In Mecklenburg-Vorpommern sind zurzeit rund 1700 Sirenen in Betrieb. Man arbeite kontinuierlich daran, die Warninfrastruktur zu erweitern und besser zu verknüpfen, sagt Innenminister Pegel. In Stralsund werden Warnungen auch über digitale Anzeigen im Nahverkehr verbreitet. Außerdem wird dort eine Drohne mit Lautsprechersystem eingesetzt. In Hamburg gibt es 205 Sirenen. Laut Innenbehörde ist das eine richtig gute Abdeckung. Die Stadt nutzt auch große Infobildschirme, um Bürgerinnen und Bürger zu erreichen.
1: Bundeskanzler Merz steht einem möglichen AfD-Verbotsverfahren weiterhin skeptisch gegenüber. Die Debatte darum hat nach der Sachsen-Anhalt-Wahl wieder Fahrt aufgenommen. Merz sagte dazu am Abend in Berlin, man könne mit einem Verbot nicht die Probleme lösen, die die AfD-Wähler in Deutschland sehen. Die politische Auseinandersetzung mit der Partei müsse Priorität haben. Der CDU-Chef verwies außerdem auf die hohen Hürden für ein Parteiverbot. Sein Parteikollege Nordrhein-Westfalens Ministerpräsident Wüst hatte sich zuvor dafür ausgesprochen, eine Gruppe von Experten prüfen zu lassen, ob die Positionen der AfD verfassungsgemäß sind. Die Inflation in Deutschland bleibt auf einem relativ hohen Niveau. Laut Statistischem Bundesamt lagen die Verbraucherpreise im August 2,9% über dem Niveau vom August 2025. Hauptgrund sind laut Statistikern die zuletzt wieder gestiegenen Öl- und Gaspreise infolge des Iran-Kriegs. Wirtschaftsfachleute erwarten für die nächsten Monate und das nächste Jahr ähnlich hohe Inflationswerte. Die Bundesregierung und deutsche Sicherheitsbehörden warnen vor Spionage im Bereich der Wissenschaft durch China. Es gibt Bedenken, dass etwa Wissen oder Forschungsergebnisse aus Deutschland abfließen könnten. Das hat jetzt offenbar Konsequenzen für Forscher und Studenten aus China. Eine Recherche zeigt, dass die Zahl der abgelehnten Visa für diese Personengruppe jährlich einen dreistelligen Wert erreicht. Aus Berlin, Helene Frömke.
3: Nach Informationen von WDR, NDR und Süddeutscher Zeitung heißt es aus Sicherheitskreisen, dass im vergangenen Jahr etwa 200 Anträge von Forschern und Wissenschaftlern abgelehnt wurden. Etwas mehr als 2000 waren demgegenüber erfolgreich. Darüber hinaus wurden auch Anträge von Studierenden in einer ähnlichen Größenordnung abgelehnt. China sticht damit bei der Verweigerung von Visa-Anträgen im Vergleich zu anderen Herkunftsländern heraus, auch wenn die meisten Anträge weiterhin genehmigt werden. Aus dem Auswärtigen Amt, das für die Vergabe zuständig ist, heißt es, es handle sich um Einzelfallentscheidungen. Die chinesische Botschaft weist auf Anfrage darauf hin, dass Sicherheitsfragen nicht als politisches Instrument missbraucht werden sollten. Die Vorwürfe deutscher Behörden mit Blick auf Spionageaktivitäten aus China würden jeder Grundlage entbehren, so die Botschaft.
1: Der Berliner SPD-Spitzenkandidat Krach ist wegen Ermittlungen unter Druck geraten, erhält aber Rückendeckung aus seiner Partei. Nach Krachs Schilderungen hätten die Genossinnen und Genossen ihm die volle Solidarität ausgesprochen, sagte Berlins Wirtschaftssenatorin Giffey dem RBB. René Pascal Otto aus der NDR-Nachrichtenredaktion erläutert, worum es bei den Ermittlungen gegen Krach genau geht.
4: Es geht um eine Spende in Höhe von rund 10.000 Euro von einem Unternehmer. Hintergrund ist ein Bieterverfahren, wo eine Klinik verkauft werden sollte. Damit hatte Krach noch in seiner Zeit als Regionspräsident der Region Hannover zu tun. Am Ende hat ein Bieter dann den Zuschlag bekommen. Krach weist den Vorwurf der Bestechlichkeit aber zurück. Er sagt, er habe keine Spende angenommen. Gestern früh hat die Staatsanwaltschaft Hannover die Privatwohnung von Krach, die Berliner SPD-Zentrale und das Regierungspräsidium in Hannover durchsuchen lassen.
1: Und das waren die Nachrichten. Das Wetter in Norddeutschland. Ein Wechsel aus Sonne und Wolken heute. Meist trocken, vereinzelt gibt es Schauer bei 17 bis 20 Grad. Morgen wieder wechselhaft, örtlich Schauer oder auch Gewitter bei 18 bis 21 Grad. Und am Sonnabend heiter bis wolkig, einzelne Schauer 18 bis 22 Grad. Es ist 10.05 Uhr.
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6: Ich habe ein ganz besonderes Verhältnis zu diesem Album. Das erschien im März, April 1974. Im Mai machte ich meine ersten Radiosendungen. Und in meiner zweiten Sendung nahm ich dieses Album mit und legte es auf dem Plattenteller und spielte viele Songs von dem Album und habe damals schon geschwärmt bis oben hin.

0: Das ist Musik der Band, über die wir heute sprechen. Und das sind die Eagles. Herzlich willkommen bei Urban Pop. Hi Peter.
1: Hi Oke.
0: Wir sind jetzt über die 100. und 101. Folge hinausgekommen. Ihr habt das sicher verfolgen können. Und wenn nicht, hört mal rein, was wir da gemacht haben. Da hatten wir nämlich einen tollen Gast. Ulla Meinecke hatten wir. Und wir haben Neuigkeiten, denn Urban Pop ist jetzt nach der 100. und 101. auf allen Podcast-Plattformen zu finden.
1: Also auch auf allen heißt das dann, besonders auf der größten. Das ist ja ganz schön. Aber es ist jetzt, glaube ich, immer so, wir sind erst in der ARD-Audiothek und dann zwei Wochen nach Veröffentlichung des Podcasts ist es dann überall zu hören. Und das ist ja auch gut, denn viele Leute hören ja auch die alten Podcasts und sie können sie dann überall dann greifen.
0: Genau, der ganze Katalog ist überall zu finden und die aktuelle Folge immer erst in der ARD-Audiothek. 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Und jetzt legen wir los mit dieser Band, mit den Eagles.

0: Peter, das ist schon eine sehr amerikanische Veranstaltung, oder?
1: Naja, es ist ja mittlerweile wohl die erfolgreichste amerikanische Band. Also an Künstlern kann man es messen mit Springsteen oder sowas. Es ist ja auch erfolgreicher oder dauerhafter als die Beach Boys. Aber es ist so auf dem Level die uramerikanische Band, die aus dieser Mischung aus amerikanischen Musikstilen eine Marke gemacht hat und dadurch zu einem absoluten Welterfolg geworden ist.
0: Ganz interessant finde ich es in der Tat, und wir sprechen auch gleich drüber, welche verschiedenen Wurzeln eben die verschiedenen Mitglieder mitgebracht haben und eben auch die musikalischen Einflüsse. Das ist ja dann dieser Eagles-Sound, der dann auch entsteht in der Zeit, reden wir gleich drüber. Es ist ja eine lange Geschichte, deswegen werden das wieder mehrere Urban-Pop-Folgen. Das wollte ich einmal angekündigt haben. So, die Eagles. Ja, die bringen alle schon ein Vorleben mit, die Musiker. Erst sind es 4 Männer, die zusammen Musik machen.
1: Ja, es ist ja keine Boyband, die irgendwie anonym waren. Das waren schon erfahrene Musiker. Naja, erfahren, sie waren noch relativ jung. Aber sie kamen, das ist ja das Lustige, wenn man Eagles sagt, doch ja, dieser West Coast Californian Sound und sowas, ne? Aber die gesamten Musiker kamen aus den verstreuten Teilen der USA, von überall her. Und die haben sich nur eben erst in Kalifornien getroffen. Deswegen assoziiert man das mit Kalifornien. Aber ehrlich gesagt, es ist eine total gemischt amerikanische Musik und die Musiker ebenfalls.
0: Genau, also, ich kann nur kurz auf meinen Zettel gucken. Also Glenn Frey kommt aus Detroit, ist aber nach Los Angeles gegangen. Wir kommen gleich auf das Einzelne noch. Und Don Henley zum Beispiel kommt aus Texas, ja, aus einer Kleinstadt. Also ganz unterschiedlich.
1: Ja, und die anderen aus anderen Teilen, aber jeder hat so seine kleine Biografie und sind Musiker, die sich aber erst realisiert haben, eben in dieser neuen großen Rolle dann in Kalifornien, in L.A.
0: Genau, also Glenn Frey kommt zum Beispiel, wie gesagt, nach Los Angeles, aus Detroit. Der hat irgendwie auch schon als Jugendlicher in der Band gespielt. Das ist so quasi das Muster, das sich durchzieht. Sonst ist es aber sehr unterschiedlich. Er mag auch Country-Musik, aber ich glaube, er kommt eher aus so einer R&B, Rock'n'Roll, Blues-Rock.
1: Ja, ja, also oder? Detroit ist ja so eine Rock'n'Roll-City. Und er war auch mit Bob Seger bekannt, der ja aus Detroit stammt. Er kannte ihn, hat auch, glaube ich, mal mit ihm gejammt, gespielt und hatte dort auch Bands in Detroit. Und ja, warum er dann eigentlich irgendwann mal nach Kalifornien gegangen ist, weiß ich eigentlich gar nicht. Aber es ist ja oft der Sog der Metropolen, also New York auf der einen Seite und auf der anderen Küste ist es eben Los Angeles, wo die Musikszene eigentlich stattfindet. Im großen mittleren Western, mittleren Bereich findet ja nicht so viel statt. Da gibt es lokale Zentren wie Detroit, aber da muss man dann auch irgendwann weg, wenn man irgendwo weiterkommen will. Und insofern sind viele dieser Musiker eben, nachdem sie angefangen haben, weggegangen da. Und das ist ein ganz normaler Working-Class-Mann. Und sein Vater ist Autofabrikarbeiter, Detroit, Motor City. Und insofern hat dann Gitarre gelernt. Ja, hat die Beatles dann sogar mit 16 gesehen. Und ja, war ein kleiner Rock'n'Roller, ein Rock'n'Roll-Musiker. Zieht dann irgendwie nach Los Angeles, kommt dahin, lernt J.D. Souther kennen. Das ist ein Singer-Songwriter und der spielt ja auch später noch eine bedeutende Rolle bei den Eagles, schreibt viele Songs mit und war sowieso am Anfang auch mal im Gespräch, ein Mitglied der Eagles zu werden. Aber mit dem hatte eben Glenn Frey ein Duo. Den Namen habe ich jetzt vergessen, ganz kompliziertes
0: Duo. Ach so, doch, ich weiß, die heißen, warte, ich hab's gleich, die heißen Long Branch Penny Whistle, genau. Oder so ähnlich.

0: Aber lustig finde ich, er tritt mit dir zusammen auf als Duo, aber er wohnt, ich glaube, über Jackson Browne.
1: Ja, das ist auch noch in L.A. Ich weiß nicht, ob es am Anfang gleich war, aber später wohnt er dann im selben Apartmenthaus wie Jackson Browne. Und ich weiß nicht, wer wen gestört hat. Jedenfalls haben die im Kontakt. Und es gibt ja sogar die Geschichte, dass Jackson Browne schreibt Take It Easy, diesen Song, kommt aber irgendwo nicht weiter. Und dann sagt Glenn, ja komm, ich versuch's mal eben und schreibt die Zeile weiter. Es geht irgendwie Standing at the Corner in Winslow,
0: Arizona.
1: Arizona.

0: weiter hat dann Glenn Frey geschrieben. Also insofern, da gab es Kontakt und es ist natürlich ein schöner Einfluss, ne, wenn da so jemand sitzt. Der war ja auch noch ein junger Mann, der auch gerade sein Debütalbum machte, denn er hatte ja schon in New York gelebt, hatte dort Songs aufgenommen und so weiter. Und das Lustige ist auch, dass, wie gesagt, die Autobranche eine Rolle spielt, denn Glenn Freys Vater war, wie gesagt, Automobilarbeiter, Mechaniker und Don Henleys Vater, der hatte einen Autoteilehandel.
1: Ach, ja. Ach so, okay, das wusste ich.
0: Der handelte mit Autoteilen. Also insofern waren sie in derselben Branche, aber sonst weniger.
1: Später ja auch in derselben Branche, kann man sagen. Ja. Der wiederum aus Texas kommt, aus einer kleinen Stadt. Und ja, der ist aber musikalisch offenbar sehr begabt. Also auf jeden Fall macht er das, was man in so einer kleinen Stadt machen kann. Er spielt eben, ich glaube, in der Schule. Er lernt auch mehrere Instrumente. Er spielt Gitarre, Klavier, Schlagzeug ist nachher sein Instrument.
0: Ja, genau, er ist Schlagzeuger. Er spielt aber in vielen, vielen Coverbands, in Soulbands, die in Clubs spielen. Und da hat er mir erzählt, ich habe ihn mal länger interviewt und da hat er mir erzählt, daher hat er seine raue Stimme. Er musste 4 Stunden am Abend raue Soul-Standards singen und das killt die Stimme so ähnlich wie meine heute. Und dadurch kriegt er diesen speziellen Henley-Ton, der ja außergewöhnlich gut ist. Also eine Mischung aus zartem Schmelz und hartem Raspelton. Ja, das ist das Geheimnis gewesen. Die langen Abende in Texas, in Clubs in Texas. Er hat aber viele Musiklieben. Also er liebt R&B und Soul, aber auch die Birds, also Folkmusik oder Kenny Rogers lernt er kennen. Er hat nämlich eine eigene Band, die Shiloh heißt. Und Kenny Rogers will die produzieren und sie haben einen Vertrag bei Amos Records, einer kleinen Firma, bei der unter anderem auch Glenn Frey mit seinem Duo unter Vertrag war. Ich glaube, da haben sie sich eigentlich kennengelernt. Die Story geht natürlich, sie haben sich im Troubadour kennengelernt. Die Romantik wäre schön, aber ich glaube eher bei der Plattenfirma. Aber im Troubadour waren sie sicher auch gemeinsam. Das ist der Club in L.A. gewesen, wo Künstler auftraten, junge Bands.
1: Also das ist ja was, wenn wir, also haben wir hier ja auch schon öfter erwähnt, also bei Jackson Browne oder ich glaube auch, dass Joni Mitchell da öfter gewesen ist, ja, oder Neil Young, das ganze.
0: James Taylor, alle sind da aufgetreten und es war wirklich auch die Bühne für ganz junge Künstler. Elton Johns großer Durchbruchauftritt an der Westküste in Hollywood war im Troubadour, wo das so ein Bombenerfolg war, dass er 4 Wochen später eben ein Star wurde. Also in so

0: natürlich nicht abgelegt haben, logischerweise. Und eine sehr musikalische Familie offenbar. Er lernt nämlich auch da Gitarre und ist begeistert von Rock'n'Roll-Musik. Also insofern ganz andere Einflüsse, als man womöglich vermuten würde.
1: Landet aber dann auch irgendwann in L.A. und lernt auch die Mitglieder von Buffalo Springfield kennen und die dann ja auseinandergingen. Und dann gab es ja Splittergruppen. Die eine war eben Crosby, Stills, Nash & Young und die andere war Poco. Und Randy Meisner wurde Bassist von Mitglied von Poco mit Richie Furay, einem ehemaligen Buffalo Springfield Mitglied. Also, außerdem spielte er in der Begleitband der Stone Canyon Band von Rick Nelson. All right now, I learned my lesson well. 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Ja, in Deutschland gar nicht so ein großer Name, mehr so ein Rock'n'Roll-Name, aber der war in den USA schon so im Bereich Folk-Rock, Rock'n'Roll eine ganz, ganz große Nummer. Und in der Band, da spielte eben Randy Meisner Bass. Und dann war noch ein vierter Musiker dabei, Bernie Ledden, der auch gleichaltrig war. Der stammte nun aus Minneapolis, Minnesota. Und ja, Vater, was war der Flugzeug? Ingenieur, landen aber oft an verschiedenen Flughäfen, das heißt an Fabriken. Sie ziehen sehr, sehr viel um. Er ist aber ein sehr, sehr versierter Gitarrist geworden, Banjo-Spieler, Bluegrass-Spieler, große Country-Einflüsse. Also das ist einer, der am meisten eigentlich die Country-Wurzeln verinnerlicht hat. Er lernte die Birds kennen und spielt dann auch mit Chris Hillman, einem ehemaligen Bird, und mit Graham Parsons, ebenfalls auch früher bei den Birds, in einer neuen Band, den Flying Burrito Brothers. Da spielt also Bernie Ledden mit.

0: sehr versierter Musiker.
1: Genau, er wird gepriesen für also alles, was Saiten hat, kann der offenbar spielen. Banjo, Mandoline, Gitarre, alles, was man so, Pedal-Steel, alles kann der einfach. Man fragt sich ja trotzdem, wenn diese Menschen, alle vier, haben ja schon, sagen wir mal, die ersten Schritte gemacht. Das hat jetzt vielleicht nicht gleich zum Erfolg geführt, aber sie hätten ja auch alle dabei bleiben können. Der eine mit so einem Duo und die mit anderen Bands.
2: Ja, aber vielleicht waren sie nicht profiliert genug, um als Solist zu überzeugen. Sie waren eher so Sidemen, also Meissner und Ledden auf jeden Fall. Bei Frey und bei Henley, der war Schlagzeuger eigentlich, der auch sang, aber er war zum Beispiel noch kein Autor, der schrieb noch gar keine Songs. Also insofern waren das schon alles Musiker, die noch im Aufbau waren und die lernten sich dann eigentlich erst richtig zusammen kennen in der Band von Linda Ronstadt, die nun sich schon einen Namen erarbeitet hatte. Kommerziell noch nicht hyper erfolgreich, aber als, sagen wir mal, Folk-Rock-Sängerin einfach die Nummer eins in dieser Szene war. Amerikanische Singer-Songwriter und die eine neue Band suchte und der Produzent von Linda, John Boylan, der hat dann diese Musiker zusammengefunden, hat also Glenn und Don Henley gefunden und brachte dann auch Meissner und Ledden dazu und so war das eine Zeit lang die Band von Linda.

0: sehr hilfreich war. Die hat die also sehr unterstützt, auch in ihrem Willen. Die hat gleich gewusst, ah ja, die wollen eigentlich eine eigene Band machen. Das ist sicherlich keine Sache von Dauer, aber die hat die sehr unterstützt und hat die so viel zusammenfinden lassen.
1: Ich finde, das ist total interessant, weil, also erstmal ist das ein feiner Zug von Linda Ronstadt, muss man ja sagen. Mhm. Und dann ist es offenbar so auch in dieser Szene, dass man dann eben einen Menschen kennenlernt, nämlich David Geffen, der ihnen einen Plattenvertrag gibt. Aber die Ambition dieser vier Leute, die finde ich interessant daran, dass sie eben, offenbar haben die ja gewusst, ey, das ist jetzt die Mischung, die wir brauchen. Ja. Dass wir sind hier die, weiß ich nicht, die verschiedenen chemischen, wenn du so willst, Elemente. Mhm. Das könnte was werden hier. Mhm. Wieso haben die das gewusst auf einmal?
0: Ich glaube, der Drang kam von Fry und von Henley, weil die anderen waren schon erfahrener Musiker, die hatten schon woanders auch gespielt. Die aber merkten hier mit den beiden Jungen da vorne, mit den beiden, obwohl sie alle fast gleichaltrig waren, mit den beiden da kann man wirklich vielleicht weiterkommen. Und die Kombination, die Chemie stimmte irgendwie. Namen gab es noch gar nicht, aber die vier waren irgendwie zusammen. Und das Komische ist ja, da kommen vier Musiker aus allen Teilen der USA zusammen und bilden eine Art Country gefärbte Rock

0: Band. Also es war eher so ein Folk-Rock, Country-Rock, der von ihnen geplant war. Definiert war das ja eigentlich nicht. Und dabei war es doch ganz anders. Man denkt, wenn man so eine Band gründet, dann geht man nach Nashville. Aber nein, man ging nach L.A. Erstens war in L.A. die Musikszene frischer, progressiver, bisschen wilder, bisschen aufregender. Und außerdem, so hat Henley es mal selbst beschrieben in einem Interview, war damals, in Anfang der 70er Jahre, war Los Angeles mehr wie so eine Cowboy-Stadt. Mehr wie so eine Western-Stadt, in der viele Entdeckungen gemacht wurden, wo viel Aufregung war, wo viel Neues entstand. Nashville stand doch eher für den konservativeren Country Zweig, der sagen wir mal konventionell war, der sagen wir mal so wie so eine die übliche Country-Ware war. Also die wollten schon was anderes, die wollten was Frecheres, Frischeres sahen auch anders aus, hatten lange Haare, waren so hippie-artig, also waren nicht so diese, weil Country war ja damals, ey, du musst einen Anzug haben, Schlips, du musstest glatte Frisur haben, lange Haare ging da gar nicht.
1: Also so Bürgerschreckmäßig, das ging offenbar nicht. Nee. Also um sich klar mal zu machen, das ist Anfang der 70er Jahre. Mhm. Wir haben dann eben in der Musikgeschichte ja schon die Birds gehabt, die ja auch mal Einfluss hatten. Wir hatten Flying Burrito Brothers, also Gram Parsons, genau, und so weiter. Es gibt dann auch schon sehr, sehr erfolgreich Crosby, Stills, Nash & Young oder Crosby, Stills,
0: ja,
1: and
0: die
1: Nash.
0: Haben dann 69 mit ihr erstes Album veröffentlicht. Oder Poco, das waren schon die eigentlichen Pioniere. Und da passten dann als nächste Fortsetzung, nächste Stufe eigentlich die Eagles blendend in diese Kette. So

0: Hauptkennzeichen Harmoniegesang. Das ist eigentlich da. Gute Songs, gute Qualität, Harmoniegesang.
1: Also ich finde, es erinnert ja oft auch, später bei Songs habe ich manchmal notiert, oh, das klingt wie Crosby, Stills and Nash irgendwie, weil das natürlich auch Vorbilder waren, so kann man es irgendwie machen, oder?
0: Ja.
1: Aber sie brauchten natürlich auch noch einen Plattenvertrag.
0: Ja, genau. Und das kam dann so, Jackson Browne, der jetzt natürlich auch durch die Freundschaft oder die Nachbarschaft mit Glenn Frey auch im Spiel war, der vermittelte sie an David Geffen, das war sein Plattenboss. Da für den arbeitete auch Jackson an seinem ersten Album. Und der lernte nun also die Band kennen. Er fand die sehr talentiert. Er hatte gerade Asylum Records gegründet. Das war seine Firma. Und die hatten ja einen Vertrag bei Amos Records, Frey und Henley. Und dann kaufte der die raus. Das heißt, da musst du schon an jemanden ein bisschen glauben. Ich weiß nicht, für wie viel Geld, aber immerhin, das heißt schon was. Da ist jemand, der sich interessiert. Und der schickte die dann praktisch ins Trainingslager. Und zwar nach Colorado, ne?
1: Ja, nach Aspen. Ja. Ich finde, das ist ganz hübsch. Wir sind wirklich wie so ein Trainingslager, wie beim Sport, wie du das schon gesagt hast. Also wie die Beatles in Hamburg ein bisschen.
0: Aber die Beatles in Hamburg, die war gezwungen. Genau, die waren nicht gesponsert.
1: Nee, genau. Nein, also sie sollten da einfach zusammen spielen. Spielen, haben jeden Abend offenbar irgendwo sind sie aufgetreten, um sich aufeinander einzustellen. Mhm. Und das hat ja auch gut geklappt dann. Ne?
0: Ja, sehr gut geklappt. Und sie wollten natürlich auch eine Platte planen und machen. Dazu brauchten sie einen Produzenten und dann wollte irgendeiner der Band Glyn Jones aus den englischen Produzenten, weil der natürlich einen Riesennamen hatte. Hatte die Stones produziert, The Who, Led Zeppelin und so weiter und so fort. Und das war einer, der eher ja Rock-Verbindungen hat. Und der kam nach Aspen und schaute sich die Band an und sagte, oh nee, die sind nicht gut genug im Studio.
1: Ach so, ja?
0: Ja, der hat die erst abgelehnt.
1: Ach, das wusste ich nicht.
0: Und dann ging er weg und dann hat dann David Geffen gesagt, komm, guck dir die doch nochmal an. Dann guckte sie die nochmal an. Ich glaube dann in L.A. in einem Übungsraum. Und wieder hörte er dann, ach ja, die spielen noch nicht so richtig gut und so. Und dann auf einmal fingen sie an zu singen. Dann hörte er, wie sie drei- und vierstimmig zusammen singen. Und da sagte er, das ist es, was man gebrauchen kann. Und dann hat er sich entschlossen, die zu produzieren. Das war das Überzeugende. Das andere, das hat ihm nicht so gefallen. Und dann ging es tatsächlich nach England. Also die uramerikanische Musik wird in London aufgenommen. Man ist dann 2 Wochen, das ist ziemlich schnell, im Studio, nimmt die erste Platte auf. In einem abenteuerlichen Tempo, ne?
1: Also vor allem ist es eigentlich irgendwie echt kurios, dass es ein britischer Produzent, okay, aber dass es in London aufgenommen ist, das ist eigentlich kaum zu begreifen. Und dass sie, ich meine, die werden ja trotzdem auch heilfroh gewesen sein. Das heißt, sie haben es auch alles mit sich machen lassen in der Zeit. Also,
0: Na klar, das finden die natürlich spannend. Mein Gott, fahren wir nach England und nehmen da

0: Obwohl es gleich von Anfang an immer schon wieder Diskussionen gab. Ich glaube, die Band, auch weil sie eben in L.A. sich gefunden hatten, waren schärfer eigentlich darauf, auch als Rockband anerkannt zu sein. Und der Produzent Glyn Jones sah sie eher nur so eher als Folk-Country-Band, wo die Vocals, also die Mehrstimmigkeit im Vordergrund steht und nicht das Harte, nicht der Groove, der Rhythmus und die Gitarren eher als Begleitmusik, ne? Und nicht als harte Rockmusik. Da gab es Stress und Diskussionen schon immer, aber jedenfalls wurde in 2 Wochen dann alles aufgenommen. Die Songs, ja, schrieben alle, jeder steuerte bei. Die Eagles waren ja von Anfang an eigentlich auch so eine Band. Ja, wir machen alles gemeinsam.
1: Ach so, okay.
0: Wir vier, jeder darf mal, jeder macht ein Stück. Und so war das auf der ersten Platte. Jeder leistet seinen Beitrag. Seltsamerweise, der später profilierteste und wichtigste Komponist, Don Henley, der schrieb nur ein halbes Stück. Witchy Woman.

der war noch gar nicht so weit. Der hatte noch keine Songs geschrieben, fing erst eigentlich an und er sang als Sänger auch nur einen Song. Und die anderen Songs sangen in der Leadstimme hauptsächlich Glenn Frey und eben mal auch ein Stück Randy Meisner oder auch Ledden und so weiter. Dass es so war, dass David Geffen sich das Ergebnis dieser Aufnahmesessions anhörte und sagte, hey Henley, der muss noch einen Song singen. Das ist zu wenig. Also nur ein Song. Und dann nahmen sie in Los Angeles nochmal einen zweiten Song auf Nightingale von Jackson Browne komponiert. Ein Jackson Browne Song, den Henley auch singt. Also damals hat Geffen schon erkannt, welche Stimme eigentlich am wichtigsten werden würde.

0: Band entwickelt sich ja über die Jahre, wir werden auch noch drüber reden. Mhm. Aber viele Elemente siehst du oder kann man schon hören, finde ich. Also wenn man, Take It Easy ist ja ein so ein, der fließt ja so durch, dieser Song, aber Witchy Woman hat ja einen ganz anderen Groove, einen ganz anderen Rhythmus, ja. Recht kompliziert, ehrlich gesagt. Ganz interessant, dass die gleich sowas anbieten sozusagen am Anfang, weil das braucht ja ein bisschen, der Song.
1: Ja, aber auch die Arrangementsideen waren schon wirklich ziemlich gut. Also auch bei Take It Easy, das ist ja eigentlich so ein lang dahinstrummelnder Folksong, ne? der aber aufgelockert wird am Ende. Auf einmal kommt da ein Banjo. Ein Banjo, das natürlich Bernie Ladin spielt.

dann mit 16, also mit doppelt so schnellem Tempo, spielt das Banjo da drüber. Was eine ganz spannende Stimmung. Also ein bisschen Bluegrass-Einfluss, gleichzeitig aber so ein Folkrock-Song. Das war eine spannende Mischung. Also das hatte man eigentlich noch nie gehört, sowas. Und insofern war das schon sehr interessant. Oder dann waren auch ein Fremdsong dabei, zum Beispiel von Jack Temchin, einem Autor, der öfters mal Songs lieferte, sehr, sehr gute Songs schrieb, auch für andere Leute. Und eigentlich der typische Eagles-Sound oder Song, Peaceful Easy Feeling, genau dieses Eagles-mäßige, der stammt nicht von den Eagles selbst, der Song von Jack Temchin, der aber genau die Stimmung charakterisiert.

0: Ja, offenbar findet sich da ja, das finde ich ganz interessant, findet sich ja dann diese Band auch über diesem Album, das übrigens so heißt wie die Band, also Eagles, 1972 rausgekommen. Da finden sich die Elemente zusammen und definieren auch, was die Eagles sein könnten. Also alle bringen ihre Talente ein. Du sagst ja schon, Bernie Ladin bringt dann dieses Banjo zum Beispiel mit rein, was er da so hat. Ne? Mhm. Kannst du dich erinnern, als du es gehört hast?
1: Also ich habe es gehört und fand das sehr, sehr spannend. Ich meine, ein alter Birds-Fan, vielleicht kannte die Flying Burrito Brothers. Ich kannte mehr, sagen wir mal, die ein bisschen dreckigere Art von Country-Musik. Also ich war ein Fan von Little Feat und von diesen ganzen Leuten, die die Grooves und Rhythm and Blues und Folk und Country zusammenbrachten. Aber die Eagles, ich musste schon anerkennen, das war hohe Qualität. Das war ein bisschen glatt in der Tat, aber klang rund und schön. Und die Kritiken von den Rockkritikern, den großen Magazinen, Rolling Stones und so weiter, war ja auch dementsprechend.
0: Die waren ja, also ich würde sagen, für mich auf jeden Fall waren die schlechte Kritiken.
1: Ja.
0: Ich habe hier ein paar von den Magazinen hier aus deinem Handarchiv im NDR-Keller rausgeholt. Das ist aber erst von Mitte der 70er Jahre, weil vorher wurden die auch zum Teil gar nicht beachtet,
1: ja,
0: weil die gar nicht ernst genommen wurden.
1: Ja, manche schrieben dann, ja, was will denn diese Band? Als Country-Band sind sie nicht überzeugend, nicht ehrlich genug. Ist das falsch? Ist das irgendwie unecht, was da, und sie klingen ein bisschen zu glatt, zu synthetisch, nicht kantig genug. Also es wurde von jeder Seite wurden sie kritisiert. Ne?
0: Aber die Leute haben es geliebt, offenbar.
1: Die Menschen haben es geliebt. Die Radiosender, das wurde gespielt und es wurde verkauft. Für eine Debütplatte ziemlich gut, war ziemlich erfolgreich. Und ja, das ist ja oft bei den Eagles das Phänomen gewesen, dass die Kritiker es verdammt haben oder auch sehr kritisiert haben und dann das Publikum hat es in millionenfacherweise gekauft.
0: Wenn man den Büchern, die es ja inzwischen darüber gibt, oder auch den Artikeln, Interviews, Dokumentarfilmen glauben darf, dann ist es ja offenbar so gewesen, dass trotzdem die Zusammenarbeit innerhalb der Band auch immer von einer gewissen Reibung geprägt war. Man hat da gar nicht jetzt um die Macht gekämpft, sondern eher es ging auch um die musikalische Qualität. Also es ging denen um was, weil sie auch, glaube ich, wussten, das ist hier unsere große Chance. Wir haben einen Plattenvertrag, wir haben Produzenten, wir haben eigentlich ziemlich gute Voraussetzungen. Das muss jetzt auch klappen ein bisschen, oder?
1: Dazu die Temperamente, die Eifersüchteleien, die natürlich auch in so einer Band immer wieder kommen am Anfang an. Die kannten sich ja auch nicht so lange und so gut. Das kann man auch deswegen mit den Beatles kaum vergleichen, die sich schon seit der Jugend, seit der Kindheit kannten. Die kannten sich ja erst eigentlich ein, zwei Jahre höchstens. Und aber hatten ein ganz gutes Verhältnis, besonders Henley und Fry, die dann auch anfingen, zusammen Songs zu schreiben. Also ich glaube, die Basis, die war schon da.
0: Die Eagles kommen in jedem Fall damit bei den Leuten gut an und sind auch ein bisschen, glaube ich, ein bisschen genervt von Anfang an, dass sie so schlecht behandelt werden von der Presse, weil man wollte das vermutlich auch gerne, aber sie gehen auf Tour, es funktioniert auf der Bühne super, die Leute lieben diesen Sound, auch gerade dieses Mehrstimmige, das machen die ja bis heute quasi so, das ist schon auch toll.
1: Das ist schon überzeugend und live war es ja offensichtlich genauso gut wie in dem Studio, das sagt jeder, und ich habe die Eagles ja mehrfach live gesehen und war wirklich umgehauen von der Qualität. Also das war zwar erst 77, aber man saß da und dachte, das kann jetzt nicht sein. Kommt das jetzt vom Band oder so? Die haben wirklich live so gesungen, was ja bei gleichartigen Bands, Crosby, Stills, Nash, nie so richtig war. Da klingt's immer so ein bisschen schief. Das liegt natürlich auch ein wenig an dem Gemütszustand oder dem Alkoholpegel oder Drogenzustand des Künstlers.

0: Es war ja von Anfang an auch ein Problem bei den Eagles. Manche dieser Reibereien und Streitigkeiten entstanden auch, weil zum Beispiel Fry trank sehr gerne. Drogen, Alkohol war so sein Ding. Henley weniger. Die waren schon in diesem Rock'n'Roll-Leben drin. Das, sagen wir mal, nicht förderlich unbedingt für seriöse Kunst ist manchmal. Also da spielt man nicht so gut, da ist man nicht so entspannt. Man streitet eher temperamentvoll und ein bisschen egoistisch und egomanisch.
1: Die Eagles gehen immer groß auf Tour. Das kann man eigentlich quasi grundsätzlich mal sagen. 72 kommt das erste Album raus, 73 schon das nächste. Das heißt dann Desperado. Ja, das Wort Konzeptalbum ist schnell aufgeschrieben und schnell gesagt. Ich habe es hier auch bei mir stehen. Es hat auch ein gewisses Konzept. Es ist aber nicht ein durchgehendes Konzept, das kann man nicht sagen.
0: Die grundlegende Idee war, man wollte über die Outlaws schreiben.
1: Also Cowboys.
0: Ja, Cowboys, aber eben des Wilden Westens, aber auch andere Outlaws. So, ne? Weißt du, so ein bisschen die Analogie, die bisschen gequälte Analogie zwischen Outlaws, Cowboys und Rock'n'Roll-Künstlern. Also Rock'n'Roll als die Outlaws der heutigen Zeit. Das sagt selbst Don Henley später. Also das war weit hergeholt und das stimmte überhaupt nicht, dieses Bild. Yeah.

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1: Das war unecht, das wirkte nicht überzeugend. Und im Nachhinein hat er gesagt, war es eine blöde Idee. Aber die Songs wurden nun gesammelt. Einige passten auch in dieses Konzept. Einige wurden dafür geschrieben. Und
2: einige sind auch toll, finde ich.
1: Einige sind auch sehr, sehr gut geworden. Und ja, es war aber einfach als Klammer vielleicht ein bisschen zu viel. Ich fand es aber auch erstens schon vom Cover interessant. Ey, da sieht man sie als wilde Cowboys, langhaarige, bärtige Typen da. Das wirkte schon klasse.
2: Das wirkte so ein bisschen wie so ein Western aus der New Hollywood Era. So, es ist in Schwarz-Weiß fotografiert.
1: Genau.
2: Und Jackson Brown ist da auch. Und das ist irgendwie schon, da haben sich viel Mühe gegeben. Also hat bestimmt auch viel Spaß gemacht.
1: Ja, vorne liegen einige Leute als Leichen rum. Darunter, wer ist da noch dabei? Jackson Brown und andere. J.D. Souther und andere haben sie da hingelegt dann. Und ja, das ist lustig gewesen. Und L.E.T.-Songs sind auch klasse. Dueling Dalton ist über die Dueling Dalton Gang, das war eine berühmte Outlaw-Verbrechergang im Westen, über die haben die eben diesen Song geschrieben. Also das war so, sagen wir mal, Musik zum Thema.

0: Genau, ja, und dann ist da auch
1: Besinnungsaufsatz.
0: Genau, der Titelsong Desperado ist, den singt er ganz toll, finde ich, der John Henley.
1: Das ist
0: großartiger Song.
1: Das ist jetzt wirklich, wo Henley aus der Kammer rauskommt, also aus der Verkleidung praktisch. Also er entpuppt sich als die aufregende Stimme der Band und hat also die meisten Songs auch geschrieben zusammen mit Glenn Frey und ist jetzt der wirklich so singt. Und offensichtlich war Frey auch sehr solidarisch. Er hat dann gemerkt, ey, der Henley kann das besser singen als ich. Insofern haben sie sich abgewechselt als Leadsänger und Henley übernimmt immer mehr Rollen. Und insofern ist das wirklich eine Entdeckung. Und besonders Desperado ist natürlich ein unglaublich schöner Song. Und auch selbst so ein hübsches Liedchen wie Tequila Sunrise, auch von den beiden Henley und Frey geschrieben, was Frey singt. Frey ist immer der Nettere, dessen Stimme, sagen wir mal, glatter klingt. Wenn man die Eagles hört und das raue, bisschen krispelnde, das ist Henley, und der glatte, das ist Frey. Und dieser Song, Tequila Sunrise, denkt man natürlich, naja, das ist ein lockerer Song über den Drink oder über irgendeinen Sonnenaufgang. Nein, das ist eigentlich die Klage eines Saisonarbeiters. Der Westen lebte mit vielen Hired Hands und Leuten, die mal Jobs machten, dann wieder verschwanden, weiterzogen. Also es ist die Klage, der nie eine Basis findet, der nie eine Liebe findet, der nirgendwo zu Hause ist. Also es ist ein sehr, sehr trauriger Song.

0: sowieso, wenn man hinter die Texte vieler Eagles-Songs, auch Texte, die meist von Henley geschrieben waren, guckt, dann ist da sehr viel Traurigkeit drin, Nachdenklichkeit, auch, sagen wir mal, Mitleid mit anderen Menschen, auch Klagen über die Umstände, die auch die später über die Umstände in der Natur, in der Umwelt. Sie werden dann wirklich sehr sozial, kritisch und politisch in manchen Dingen, was man eigentlich den Eagles immer abgesprochen hat.
1: Genau, das würde man eigentlich vermuten. Ne? Genau. Das würde ich auch mal denken, dass das eigentlich gar nicht, bedenkt man so, gerade bei Tick Tears, dann denkt man so, ja Gott, dass dieser Song, der segelt so durch irgendwie. Aber natürlich ist auch das ein großer Radiohit natürlich.
0: Ja, ne? Und das ist aber das Schöne, dass die, besonders in Amerika und England und so weiter, die verstehen ja die Texte. Insofern machen sie vielleicht keine Gedanken darüber oder doch. Also es ist nicht nur einfach eine reine Tapete. Die Eagles-Musik, die ja bei uns oft als angenehme Begleitmusik betrachtet wurde, hat da auch ein bisschen inhaltlichen Content, der ein bisschen tiefer geht. Dann gibt's da noch zum Beispiel einen Song Saturday Night, der auch, wo man denkt, oh, das ist ja ein hübscher Song über den Samstagabend, da ist ja sicher Party. Nein, es ist gar nicht. Es geht darum, dass Henley klagt hier in wirklich traurig schönster Weise mit unglaublich schönen Harmoniegesängen, was denn nun Samstagabend passiert sei. Da hat sich irgendwie, gab's einen Streit mit der Beziehung, mit der Freundin und sie hat ihn verlassen und so weiter. Das ist also ein Trauersong, ein Liebesentzugssong. Also das ganze Gegenteil, was man eigentlich von Saturday Night so erwartet.
1: Ja, das stimmt. Eigentlich ja.

0: dann ziehen sich ja einige Songs eben noch durch diese Doolin Dalton Gang und Outlaw und so. Also dieses Motiv taucht wieder auf nachher, ne?
1: Ein Song müssen wir noch nennen, der heißt richtig Outlaw Man. Den haben sie natürlich besonders deswegen gepickt. Der ist von David Blue. David Blue ist ein Singer-Songwriter, der auch in New York sang und spielte und der eigentlich diesen Song für seine erste Platte aufheben wollte, hat den Eagles den aber dann auch doch zur Verfügung gestellt. Der war auch ein guter Freund von Joni Mitchell, der aber später sehr früh unglücklich gestorben ist. Also der ein, auch wirklich sehr, sehr eine tragische Figur geworden ist. Aber David Blue, der schrieb Outlaw Man, auch ein guter Song, sehr, sehr klasse.

0: Ja, mein Gott, es ist okay, aber ein ganz schönes Album.
1: Sie mussten auf jeden Fall nicht mehr beweisen, ob sie es können, weil das war irgendwie klar, auch das war ein Riesenerfolg, nicht nur im Radio, sondern auch die Platten. Es verkauften ja vor allem Alben zu der Zeit unglaublich und auch die Eagles-Alben liefen gut.
0: Obwohl der Erfolg dieser zweiten Platte am Anfang auch nicht so groß war wie die der ersten. Also man war ein bisschen enttäuscht eigentlich. Man dachte, es würde jetzt höher rausgehen, in die Höhe gehen. Also das war noch nicht der Fall. Also da war gewisse Unzufriedenheit da bei der Plattenfirma, bei Geffen, aber auch bei der Band selbst über das kommerzielle oder über das Erfolgsergebnis dieser Platte. Und wieder waren die Aufnahmen in London, das sollten wir noch dazu erzählen.
1: Und wieder mit Glenn
0: erzählen.
1: Jones.
0: Wieder Glenn Jones, diesmal also länger, 6 Wochen waren es, glaube ich. Und das war besonders für Glenn Frey schwierig, weil Glenn Jones hatte eine Studiopolitik, keine Drogen, kein Alkohol, nichts hier. Und das gefiel nicht allen. Also insofern, Henley fand das okay, aber Frey überhaupt nicht lustig. Und es gab auch wirklich immer mehr Streits, Diskussionen über diesen Produzenten,
1: so,
0: auch
1: mit
0: die Art zu produzieren.
1: Über Glenn Jones, ah ja, okay.
0: Auch die Art und Weise, weil die Band oder gerade auch Frey wollten doch mehr Rock reinbekommen, näher an Rockmusik, während Glenn Jones immer noch sagte, ihr seid eine Vocal Country Folk Band, also das ist euer Geheimnis, das ist das Gute. Na gut.
1: Okay, das hat vielleicht dann auch zu dieser Mischung geführt. 1974 kommt eine weitere Platte raus, das Album On the Border heißt das. Und also wie soll ich das mal sagen? Wer hat wen rausgeschmissen? Glenn Jones, Sie oder Sie Glenn Jones? Ich weiß gar nicht genau.
0: Also die waren da ein paar Wochen, 6 Wochen, glaube ich, waren sie schon wieder in London und nahmen auf. 2 Songs sind übrig geblieben auf dem Album, die auch wirklich mit zu den besten gehören. Die waren genau auch in diesem folkartigen Stil. Aber dann gab es nur noch Diskussionen, weil die sagten nun ganz deutlich, wir wollen eine Rockband sein. Und da sagte doch Glenn Jones brutal, wie er war, sagte, ey, Led Zeppelin und The Who, das sind Rockbands, ihr seid keine Rockband, ihr könnt das nicht. So, dann war irgendwann Ende. Sie nahmen die Bänder und gingen nach L.A. und suchten einen neuen Produzenten. Und der Produzent, der kam über die Beziehung zu einem Musiker zustande, mit Joe Walsh, hatte dieser Bill Simcik, ich kann ihn nicht richtig aussprechen.
1: Also
0: wie würdest
1: Walsh,
0: du ihn aussprechen?
1: Joe Walsh sagt Simcik.
0: Simcik, ja.
1: Also
0: genau.
1: Ist ein polnischstämmiger Mensch und deswegen auch diesen Namen, aber er sagt, Joe Walsh sagt Simcik. Ich glaube, er müsste es
0: und
1: wissen.
0: Und der hatte mit seinen Bands und seinen Soloplatten öfters mit ihm gearbeitet und der kannte die Eagles. Die Eagles hatten auch mal auf seinen Soloalben auch Vocals gesungen, freundschaftlich, und hat gesagt, dann versucht den doch. Und der Simcik war erst ein bisschen zögerlich, aber hat den Job dann doch gemacht und da ist es schon eine ganz gute Wahl gewesen.

0: weil es klingt jetzt alles fetter und auch vielleicht ein bisschen rockiger, aber das passte ganz gut zu dieser Band und zu dieser Musik. Und das ist zum ersten Mal nun ganz besonders zu hören auf diesem Album. Und das war das Album On the Border.
1: Genau, On the Border 1974. Und in der Tat ist die Liste der Songs, die man heute unbedingt noch kennt oder kennen sollte, ist beeindruckend, weil sie ist wirklich voller guter Songs, finde ich. Also Already Gone ist ein Song, den viele Leute sofort im Ohr haben, finde ich. Old 55 ist ein Tom Waits Song, dem sie ihm offenbar, der hat ja noch damals, ich weiß nicht, ob er auch im Troubadour gespielt hat, auf jeden Fall ist in dieser Szene gewesen, ja. Aber galt auch so ein bisschen als schräge Randfigur,
0: ja.
1: Und war nicht so glücklich erst, ne?
0: Nee, ihm war das wohl wirklich zu glatt, ne? Also zu nett, aber sie hat sich später versöhnt. Also er fand es ja gut, weil ich meine, dieses Album wurde sehr erfolgreich.

0: Genau, das ist ein Song, wunderbarer Song von Issachar auf Tom Waits. Ja. Ist der Platte auch drauf, ganz toller Song, finde ich.
1: Und also auch dieser starke Song am Anfang, Already Gone, das ist wieder ein Jack Temchin Song. Wieder ein anderer von diesem sehr, sehr guten Komponisten. Und da ist auch der neue Rocksound gut zu hören. Und für die Aufnahmen für den Song wurde ein Gitarrist dazugeholt, den Bernie Ladin kannte, Don Felder. Den kannte er aus dem Umkreis. Felder kommt, glaube ich, aus Florida und er kannte irgendwie den Ladin.
0: Ja, aber der kannte ihn aus einer anderen Musikszene.
1: Musikszene.
0: Und der hatte eben auch, der Don Felder hatte, ich beziehe mich hier auf seine, ich habe hier nämlich seine Eagles-Erinnerungen auf dem Tisch liegen von Don Felder, Mein Leben mit den Eagles. Der kannte Bernie und kannte eben auch diese Szene und freute sich sehr. Der hat, glaube ich, irgendwie auf Tour Graham Nash begleitet oder so. Also hatte schon auch diese Szene.
1: Ja, irgendwie. Die Szene kannte er gut, aber er war eben nur jetzt als Studiomusiker geholt für sagen wir mal, glaub zwei, auf zwei Songs spielt er Gitarre. Aber sehr prägnant eben auf Already Gone. Das war schon sehr, sehr gut. Und dann war da noch ein Song drin, den Jackson Browne geschrieben hatte über James Dean.

klingt so ein bisschen albern, der Song, James Dean, I Know What You Mean. Aber er hat auch eine gewisse Tiefe, weil er betont eben das Außenseiter-Dasein dieses jungen James Dean mit der Endzeile, die finde ich sehr schön ist, too fast to live, too young to die. Also was ja sehr viel zusammenfasst über diese Figur James Dean.

0: dann gab es eben dann einen Song drauf, der eindeutig einer der allerstärksten ist, Best of My Love. Und das ist ein Song, der noch in London aufgenommen wurde und übernommen wurde, weil er gut aufgenommen war.
1: Der ist geblieben.
0: Der ist geblieben. Okay. Und das wurde auch ihr größter Single-Hit und die erste Nummer eins. Der erste Nummer eins Hit der Eagles.
1: Okay.
0: Und eine wunderschöne Ballade. Also ich bin hingerissen gewesen.

habe ein ganz besonderes Verhältnis zu diesem Album. Das erschien im März, April 1974. Im Mai machte ich meine ersten Radiosendungen. Und in meiner zweiten Sendung nahm ich dieses Album mit und legte es auf dem Plattenteller und spielte viele Songs von dem Album und habe damals schon geschwärmt bis oben hin. Weil ich wirklich nicht nur vom Sound der Eagles jetzt begeistert war, sondern auch von der verbesserten Qualität der Songs. Ich finde natürlich Desperado war ein großartiger Song, aber hier sind so viele gute Songs drauf, dass ich also schwer beeindruckt war und Best of My Love war als, ich finde es echt eine Beatles-Ballade. Das ist echt Beatles-Qualität. Oder ein anderer Song, You Never Cry Like a Lover.

0: Und dann ist da noch ein Song drauf, der sehr persönlich ist von Bernie Ladin, weil im halben Jahr davor war Gram Parsons, den Musiker, den er von den Flying Burrito Brothers kannte, war gestorben mit 26.
1: Und an einer Überdosis.
0: Heroin. Überdosis natürlich, weil Parsons war also ein furchtbarer, wirklich schrecklich tragischer Patient eigentlich, der ständig immer auf Drogen, Alkohol war, nie das Maß kannte, der auch Freund der Rolling Stones war, Freund von Keith Richards und Mick Jagger und den selbst die Stones dann mal sagten, hier Graham, du musst jetzt mal aufhören, du störst uns hier, wir wollen mit deinen Drogen hier nichts immer zu tun haben. Ausgerechnet die Stones sagten das. Der sie aber sehr, sehr stark beraten hat zu der Country-Seite der Stones, Wild Horses, diese amerikanische Seite der Stones und Exile on Main Street. Das ist der Einfluss von Gram Parsons, der wirklich ganz wichtig war. Ein grandioser, toller Musiker, guter Songschreiber, der aber mit seinem Leben nicht klarkam und der dann auch Emmylou Harris begleitet hat, mit ihr zusammen auf Tournee war. Deren Beziehung scheiterte auch an den Drogen und der dann in der Mojave-Wüste in Joshua Tree ist er dann an einer Überdosis Morphium und einer Mischung mit Alkohol gestorben.

0: Und dieses Lied erinnert an den, allerdings in etwas zu glorifizierenden Worten. Das finde ich nun wirklich ein bisschen zweifelhaft, wie nun sein Freund sagt, ja, du hast es jetzt geschafft, du bist jetzt nicht mehr, du hast jetzt keinen Schmerz, empfindest jetzt keinen Schmerz mehr. Ich meine, Entschuldigung, das finde ich jetzt too much. Also man kann schon nur einfach mal sagen, hier ist ein grandioses Talent, hat sich selbst zerstört und verwüstet im Alter von 26 Jahren.
1: Das ist das Album On the Border 1974. Die Kritik an den Eagles hat aber nicht nachgelassen zu der Zeit. Also der Erfolg war groß dieses Albums, aber die Kritik war, wir haben es ja schon gesagt, bei der Musikpresse immer fast das totale Gegenteil zu den...
0: Ja, der Rolling Stone schrieb schon mal wenigstens kompetent, das ist ja auch kein besonders schönes Wort.
1: Schön,
0: kompetent und kommerziell. Naja, okay, das ist nicht schon, so richtig. Schon, ja. Die hatten zum Beispiel Desperado besser gefunden, weil okay, das ihnen ehrlicher und
1: kantiger. Aber ich muss ja auch dazu mal einmal sagen, vielleicht gerade Kolleginnen und Kollegen von Musikjournalen, vielleicht in der Zeit noch mehr, haben es immer geliebt, irgendwas selbst zu entdecken. Und
0: ja,
1: die Eagles waren eben einfach mal mit einer ganzen Wucht gestartet.
0: Genau, so, ne? Die haben sie nicht entdeckt. Genau, die wurden etwa aufs Tablett gelegt und so. Die mussten sie dann beurteilen und dann, das mögen sie nicht so gerne, das stimmt.
1: Aber wenn du das einschätzen solltest, die Konkurrenz hatte ja nicht, wenn du so willst, nachgelassen. 1974 sind zum Beispiel Crosby, Stills, Nash und Young, glaube ich, auch noch, diese große Stadiontournee haben die gemacht damals. Wie standen die Eagles da im Vergleich zu Jackson Browne, die große Erfolge in den 70er Jahren waren in der Zeit auch bei ihm. Wie standen die da? Standen die so daneben als gleichwertig sozusagen?
0: Noch nicht gleichwertig, noch nicht. Die waren immer noch am Aufstreben. Also On the Border war das dritte Album, das strebte noch auf und da waren Crosby, Stills, Nash und Young schon auf einem anderen Level. Also mit größeren Plattenerfolgen und auch mit riesigen Stadientourneen schon. Das war ja auch ein Streitpunkt dann bei Crosby, Stills, Nash und Young. Auch Grund von Trennung. So weit waren die Eagles noch nicht. Aber das kam dann erst mit den nächsten Alben und da ist dann der absolute Durchbruch.
1: Genau, und darüber reden wir in der nächsten Folge.
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3: Um 11 Uhr mit Claudia Drews. Heute wird in ganz Deutschland der Ernstfall geprobt. Jetzt genau um 11 sollten Warnmeldungen auf Handys und über weitere Warnsysteme ausgelöst werden. Wie wir hinterher wissen, ob der Warntag erfolgreich war, fasst Katrin Kalke aus der NDR Nachrichtenredaktion zusammen.
4: Wer die Probewarnung bekommt, sollte schauen, über welchen Kanal sie angekommen ist und war die Meldung verständlich und rechtzeitig. Wer gar keine Warnung bekommt, sollte das den Behörden melden, denn genau dafür gibt es den Warntag. Es soll getestet werden, ob die Technik funktioniert. Und wir sollten wissen, wie Warnungen aussehen und sich anhören. Zuletzt hat das ziemlich gut geklappt. 97% gaben in einer Umfrage an, gewarnt worden zu sein. Getestet werden nicht nur Handys, auch Sirenen oder Anzeigentafeln an Bahnhöfen und teilweise auch das Radio. Das alles gehört zu den Warnmitteln.
3: Bei der Bahn wird die grundlegende Sanierung des Schienennetzes länger dauern als bisher gedacht. Laut Konzernchefin Palla wird das Sanierungskonzept gerade überarbeitet. Jan Busche aus der NDR Nachrichtenredaktion berichtet, was vermutlich anders gemacht wird.
5: Die Bahnchefin hat gesagt, dass bislang eher zu viele größere Streckensanierungen pro Jahr geplant waren. Das belastet dann das gesamte Bahnnetz zu sehr. Deshalb jetzt die Änderung. Künftig eher 2 bis 3 Streckensanierungen und damit auch Vollsperrungen pro Jahr. Das genaue Konzept und der Zeitplan sollen demnächst vorgestellt werden. Die Bahn hat vor 2 Jahren mit der Generalsanierung begonnen. Rund 40 Strecken sind dafür ausgewählt. Demnächst ist die Strecke Hannover-Berlin dran. In den kommenden Jahren dann auch zum Beispiel Lübeck-Hamburg und Hannover-Hamburg. Die gesamte Generalsanierung sollte nach bisherigen Aussagen bis 2036 fertig sein.
3: Bundeskanzler Merz ist skeptisch, was ein AfD-Verbotsverfahren angeht. Man könne das zwar immer wieder prüfen, wie erfolgreich das ist, sei aber ungewiss, so der Kanzler. Die politische Auseinandersetzung mit der AfD sei am wichtigsten. Ähnlich sieht das Bremens Bürgermeister Bovenschulte. Er unterstützte aber ein Gremium aus Bund, Ländern und Fachleuten, die ein mögliches Verbotsverfahren prüft. Bovenschulte stellt sich damit hinter eine entsprechende Forderung von Nordrhein-Westfalen. Westfalens Ministerpräsident Wüst. Bovenschulte sagte dazu im Deutschlandfunk:
6: Wenn jetzt der Ministerpräsident des Landes NRW sich nach vorne wagt, dann zeigt das doch, dass es auch in der CDU diskutiert wird. Und da muss man diese Diskussion führen. Aber ich sage auch ganz deutlich, im Vordergrund muss jetzt die politische Auseinandersetzung stehen. Weil da stimmt ja, nach diesem Wahlergebnis geht es darum, wer hat sozusagen die besseren Rezepte für die Zukunft des Landes. Und da kann ich nur sagen, die AfD ist eine destruktive Kraft, die keinerlei Lösung für die Probleme hat, weder in Sachsen-Anhalt noch anderswo.
3: Bremens Bürgermeister Bovenschulte von der SPD. Die Inflation in Deutschland bleibt auf einem relativ hohen Niveau. Laut Statistischem Bundesamt lagen die Verbraucherpreise im August 2,9% über dem Niveau von August 2025. Hauptgrund sind laut Statistikern die zuletzt wieder gestiegenen Öl- und Gaspreise infolge des Iran-Kriegs. Wirtschaftsfachleute erwarten für die nächsten Monate und das nächste Jahr ähnlich hohe Inflationswerte. Ein mutmaßlicher Drogenboss aus Hannover könnte nach jahrelanger Flucht bald an Deutschland ausgeliefert werden. Nach NDR-Informationen ist der Mann in den Vereinigten Arabischen Emiraten festgenommen worden. Aus Hamburg Benedikt Strunz.
7: Konstantinos S. steht auf deutschen Fahndungslisten ganz weit oben. Mit einer Bande aus Hannover soll er 2021 dabei geholfen haben, Kokain im Milliardenwert von Paraguay nach Deutschland zu schmuggeln. Deutschland will in diesen Tagen ein Rechtshilfeabkommen mit den Arabischen Emiraten unterzeichnen, das auch das Überstellen von Gefangenen erleichtern könnte. In Deutschland droht Konstantinos S. eine langjährige Haftstrafe. Sein Anwalt wollte sich auf Nachfrage nicht zu dem Vorgang äußern.
3: Der Bahnverkehr in Hamburg hat sich nach einer Bombenentschärfung wieder normalisiert. Im Stadtteil Bahrenfeld war gestern Abend ein 500 Pfund schwerer Weltkriegsblindgänger in der Nähe einer Bahnstrecke gefunden worden. Die musste deshalb gesperrt werden. Zahlreiche Fern- und Regionalzüge und auch S-Bahnen fielen aus. Am frühen Morgen sei der Bahnverkehr wieder regulär angelaufen, sagte eine Sprecherin. Im Fernverkehr kommt es laut Auskunft der Bahn vereinzelt noch zu Verspätungen. Das waren die Nachrichten. Das Wetter in Norddeutschland, ein Wechsel aus Sonne und Wolken, meist aber trocken, vereinzelt kann es Schauer geben. Höchstwerte 17 bis 20 Grad. Ähnlich morgen, wechselhaft, örtlich Schauer oder Gewitter, maximal 18 bis 21 Grad. Am Sonnabend heiter bis wolkig, einzelne Schauer sind wieder dabei, 18 bis 22 Grad. Und am Sonntag wolkig und dann mehr Regen bei 17 bis 23 Grad. Es ist 11.05 Uhr.
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9: Kurz nach sechs. Die meisten haben Feierabend. Da beginnt die schönste Zeit des Tages. Rein geht's in den Feierabend. Jetzt mit entspannter Mucke von Teddy Swims. Ich bin Christopher. Moin zusammen.

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NDR 2 hier für euch am Dienstagabend mit dem Soundcheck Neue Musik. Jeden Abend haben wir hier die neuen Songs für euch am Start und das hier kommt aus Australien. Das ist G-Flip, Bad on Fire. Ganz neu.

Nummer 1 Star Alex Warren hier bei NDR 2. Sein frisches Album hat es bis an die Spitze der Charts geschafft. Da gratulieren wir doch sehr herzlich, indem wir noch einen Song von ihm spielen. Also nach Alex Warren ist vor Alex Warren. Das ist aus seinem Nummer 1 Album der Song Emerald Eyes.

0: sagen, kostet nichts. Da haben wir es wieder. OK Kid zusammen mit Clouseau. Heatwave heißt der Song, gehört im NDR 2 Soundcheck. Neue Musik auf einem Festival. Da haben die Jungs von OK Kid Clouseau angesprochen, gefragt, ey, wollen wir einen Song zusammen machen? Und er hat gesagt, ja, was dabei rausgekommen ist, haben wir eben gehört.
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1: Um 12 Uhr mit Astrid Fietz. Heute wurde in ganz Deutschland der Ernstfall geprobt. Um 11 Uhr gingen Warnmeldungen auf Handys und über weitere Warnsysteme raus. Woran wir erkennen, ob der Warntag erfolgreich war, fasst Katrin Kalke aus der NDR Nachrichtenredaktion zusammen.
2: Wer die Probewarnung bekommen hat, sollte schauen, über welchen Warnkanal sie angekommen ist. Und war die Meldung verständlich und rechtzeitig? Wer gar keine Warnung bekommen hat, sollte das den Behörden melden. Denn genau dafür gibt es den Warntag. Es soll getestet werden, ob die Technik funktioniert. Und wir sollen wissen, wie Warnungen aussehen und sich anhören. Zuletzt hat das ziemlich gut geklappt. 97% gaben in einer Umfrage an, gewarnt worden zu sein. Getestet werden nicht nur Handys, auch Sirenen oder Anzeigentafeln an Bahnhöfen und teilweise das Radio gehören auch zu den Warnmitteln.
1: Bei der Bahn wird die grundlegende Sanierung des Schienennetzes länger dauern als bisher gedacht. Laut Konzernchef Paller wird das Sanierungskonzept gerade überarbeitet. Jan Busche aus der NDR Nachrichtenredaktion berichtet, was vermutlich anders gemacht wird.
3: Die Bahnchefin hat gesagt, dass bislang eher zu viele größere Streckensanierungen pro Jahr geplant waren. Das belastet dann das gesamte Bahnnetz zu sehr. Deshalb jetzt die Änderung. Künftig eher 2 bis 3 Streckensanierungen und damit auch Vollsperrungen pro Jahr. Das genaue Konzept und der Zeitplan sollen demnächst vorgestellt werden. Die Bahn hat vor 2 Jahren mit der Generalsanierung begonnen. Rund 40 Strecken sind dafür ausgewählt. Demnächst ist die Strecke Hannover-Berlin dran. In den kommenden Jahren dann auch zum Beispiel Lübeck-Hamburg und Hannover-Hamburg. Die gesamte Generalsanierung sollte nach bisherigen Aussagen bis 2036 fertig sein.
1: Die höheren Ausgaben für die Sicherheitsbehörden und die Kürzungen bei politischer Bildung haben die Bundestagsdebatte über den Etat des Innenministeriums geprägt. Minister Dobrindt wies darauf hin, dass angesichts nahezu täglicher Cyberangriffe, Spionageversuche und Desinformation Behörden wie die Bundespolizei oder der Verfassungsschutz zusätzliche Mittel erhalten. Der AfD-Abgeordnete Curio kritisierte, dass Deutschland Kriege im Ausland finanziere und deshalb Sozialleistungen kürze. Er zweifelte die offiziellen Zahlen an, wonach weniger Flüchtlinge nach Deutschland kommen. Grüne und Linke halten Kürzungen bei der politischen Bildung für falsch. Der SPD-Parlamentarier Gerster sagte, auch seine Fraktion sehe in dem Punkt noch Diskussions- und Handlungsbedarf. Bundeskanzler Merz zeigt sich skeptisch, was ein AfD-Verbotsverfahren angeht. Man könne das zwar immer wieder prüfen, wie erfolgreich das ist, sei aber ungewiss, so der Kanzler. Die politische Auseinandersetzung mit der AfD sei am wichtigsten. Ähnlich sieht das Bremens Bürgermeister Bovenschulte. Er unterstützt aber ein Gremium aus Bund, Ländern und Fachleuten, das ein mögliches Verbotsverfahren prüft. Bovenschulte stellt sich damit hinter eine entsprechende Forderung von Nordrhein-Westfalens Ministerpräsident Wüst. Bovenschulte sagte dazu im Deutschlandfunk:
4: Wenn jetzt der Ministerpräsident des Landes NRW sich nach vorne wagt, dann zeigt das doch, dass es auch in der CDU diskutiert wird. Und da muss man diese Diskussion führen. Aber ich sage auch ganz deutlich, im Vordergrund muss jetzt die politische Auseinandersetzung stehen, weil das stimmt ja, nach diesem Wahlergebnis geht es darum, wer hat sozusagen die besseren Rezepte für die Zukunft des Landes. Und da kann ich nur sagen, die AfD ist eine destruktive Kraft, die keinerlei Lösung für die Probleme hat, weder in Sachsen-Anhalt noch anderswo.
1: Bremens Bürgermeister Bovenschulte von der SPD. Der Prozess gegen den ältesten Sohn von Norwegens Königin, Marius Berg-Høby, muss neu aufgerollt werden. Das hat ein Gericht in Oslo entschieden. Høby war im Juni zu 4 Jahren Gefängnis verurteilt worden, unter anderem wegen 2 Vergewaltigungen und Körperverletzung. Arne Bartram in Oslo erklärt, warum jetzt nochmal neu verhandelt wird.
5: Høby hatte die Vergewaltigung vor Gericht ja immer bestritten und deshalb dann auch nach dem Urteil Berufung eingelegt. Jetzt hat ein Gericht eben entschieden, dass nochmal komplett neu verhandelt werden muss. Einen Termin dafür gibt es aber noch nicht. Høby sitzt aktuell in Untersuchungshaft, darf aber mit einer Fußfessel zu Hause bleiben, auf dem Anwesen von der königlichen Familie. Gestern, da war er bei der Beerdigung seines Stiefgroßvaters König Harald mit dabei und hatte auch wenige Tage vorher dessen Sarg mitgetragen. Das hatte für ziemlich viele Diskussionen in Norwegen sorgt, dass er eben trotz des Urteils noch öffentlich mit der königlichen Familie aufgetreten ist.
1: Das waren die Nachrichten. Das Wetter in Norddeutschland. Meist bleibt es trocken bei 17 bis 20 Grad. Morgen im Nordwesten etwas Regen, im Osten freundlicher, Höchstwerte 18 bis 21 Grad. Am Sonnabend heiter bis wolkig, von der Nordsee einzelne Schauer, Höchstwerte um 20 Grad. Am Sonntag Sonne und häufig Regenfälle, vereinzelt Gewitter bei 17 bis 23 Grad. Es ist 12.04 Uhr.
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7: Irgendwie denkt man gerade jeden Tag, das ist jetzt der letzte Tag, der sich so irgendwie nach Sommer anfühlt. Das dachte ich gestern auch und dann war es heute wieder richtig schön. Also perfekt. Dazu jetzt ein Song, der nach Sommer klingt. Golden Summer von David Puentes und Loy. Ich bin Christopher Steffelmeier, wünsche euch einen schönen Abend.

Einen schönen Dienstagabend euch. NDR 2 hier, kleiner Generationscheck. Wenn ihr die Abkürzung LP hört, denkt ihr dann an die Langspielplatte? Dann seid ihr, ich muss es so sagen, nicht mehr ganz die Jüngsten. LP steht in diesem Fall für eine Künstlerin aus England. Das ist ihr neuer Song hier bei NDR 2, Don't Stop.

geht, der Abend kommt. Ihr hört NDR 2. Ich hoffe, ihr kommt gut nach Hause heute Abend. In Schleswig-Holstein, da gibt es ja in einigen Städten Streik im Busverkehr. Also irgendwann kommt ihr dann hoffentlich auch an euer Ziel. Und wir haben im Radio für euch die ganz, ganz neuen Songs. Das ist der Soundcheck Neue Musik. Jetzt für euch mit Melt. Up All Night. Schönen Abend.

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1: Mit Christopher Scheffelmeier und jetzt die Musikszene Deutschland mit neuer Musik aus Berlin von Sebastian Schub. Have

ist es die Musikszene Deutschland hier im NDR 2 Soundcheck. Neue Musik, Lea, und jetzt eine absolute Erfolgsgeschichte. Tiavo haben am letzten Freitag ihr neues Album rausgebracht und das hat es gleich mal bis auf Platz 4 in den Charts geschafft. Hier sind sie, Tiavo zusammen mit Paula Carolina. Erzähl mir nichts.

Neue Musik von Soft Love hier bei NDR 2. In Schweiz ist ja ein wunderschönes Land. Ich war gerade erst in Zürich, also auch eine tolle Stadt, wenn da nicht alles so teuer wäre. Also ich habe mir da 2 Kugeln Eis gekauft, dachte dann beim Bezahlen, ich müsste die ganze Eisdiele irgendwie kaufen.

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1: Um 13 Uhr mit Astrid Fietz. Heute wurde in ganz Deutschland der Ernstfall geprobt. Um 11 Uhr gingen Warnmeldungen auf Handys und über weitere Warnsysteme raus. Woran wir erkennen, ob der Warntag erfolgreich war, fasst Katrin Kalke aus der NDR Nachrichtenredaktion zusammen.
2: Wer die Probewarnung bekommen hat, sollte schauen, über welchen Warnkanal sie angekommen ist. Und war die Meldung verständlich und rechtzeitig? Wer gar keine Warnung bekommen hat, sollte das den Behörden melden. Denn genau dafür gibt es den Warntag. Es soll getestet werden, ob die Technik funktioniert. Und wir sollen wissen, wie Warnungen aussehen und sich anhören. Zuletzt hat das ziemlich gut geklappt. 97% gaben in einer Umfrage an, gewarnt worden zu sein. Getestet werden nicht nur Handys, auch Sirenen oder Anzeigentafeln an Bahnhöfen und teilweise das Radio gehören auch zu den Warnmitteln.
1: Bei der Bahn wird die grundlegende Sanierung des Schienennetzes länger dauern als bisher gedacht. Laut Konzernchef Paller wird das Sanierungskonzept gerade überarbeitet. Jan Buscher aus der NDR Nachrichtenredaktion berichtet, was vermutlich anders gemacht wird.
3: Die Bahnchefin hat gesagt, dass bislang eher zu viele größere Streckensanierungen pro Jahr geplant waren. Das belastet dann das gesamte Bahnnetz zu sehr. Deshalb jetzt die Änderung. Künftig eher 2 bis 3 Streckensanierungen und damit auch Vollsperrungen pro Jahr. Das genaue Konzept und der Zeitplan sollen demnächst vorgestellt werden. Die Bahn hat vor 2 Jahren mit der Generalsanierung begonnen. Rund 40 Strecken sind dafür ausgewählt. Demnächst ist die Strecke Hannover-Berlin dran. In den kommenden Jahren dann auch zum Beispiel Lübeck-Hamburg und Hannover-Hamburg. Die gesamte Generalsanierung sollte nach bisherigen Aussagen bis 2036 fertig sein.
1: In der Haushaltsdebatte über den Etat des Bundesinnenministeriums hat Minister Dobrindt die höheren Ausgaben für die Sicherheitsbehörden hervorgehoben. Sein Etat soll im nächsten Jahr um fast 1 Milliarde Euro auf knapp 17 Milliarden Euro wachsen. Aus Berlin, Markus Sambale.
4: Cyberattacken, Spionage, Desinformation, der Leipziger Drohnenangriff, für den die Bundesregierung Russland verantwortlich macht. Aus Sicht von Bundesinnenminister Alexander Dobrindt gibt es viele Gründe, mehr Geld auszugeben für die innere Sicherheit. Warnungen vor einer Massenüberwachung dadurch weist Innenminister Dobrindt zurück.
5: Sicherheitsbehörden sind nicht die Gefahr in unserem Land, sondern sie schützen unsere Freiheit. Das sollten Sie verstehen.
4: Aus der Opposition kommt Kritik. Gottfried Curio, der innenpolitische Sprecher der AfD, geht dabei kaum auf Details des Innenetats ein, sondern wiederholt grundsätzliche Vorwürfe gegen die Bundesregierung.
6: Dieser Haushalt ist eine Katastrophe. Milliarden für Migranten und fremde Kriege, Schulden für unsere Kinder.
4: Dass die AfD mit ihren Positionen wachsenden Zulauf hat, das löst bei anderen Sorgen aus. Lamia Kador von den Grünen kritisiert deshalb, dass der Innenetat Kürzungen bei der Bundeszentrale für politische Bildung vorsieht.
1: Auf dem Gelände des ehemaligen Atomkraftwerks Brunsbüttel in Schleswig-Holstein soll ein großer Batteriespeicher gebaut werden. Der Energiekonzern Vattenfall hat mitgeteilt, dass er sich endgültig für die Investition entschieden hat. Demnach ist geplant, dass die Anlage mit einer Leistung von mehr als 250 Megawatt Ende 2028 in Betrieb geht. Die Stadt Brunsbüttel hatte dem Projekt schon im vergangenen Jahr zugestimmt. Die Riesenbatterie soll an Tagen, an denen mit Windkraft und Solaranlagen viel Energie gewonnen wird, überschüssigen Strom aufnehmen und speichern. Damit soll sie dazu beitragen, das Netz zu entlasten und stabil zu halten. Im Landgericht Hannover hat ein Prozess gegen einen Mann begonnen, der seine frühere Partnerin immer wieder betäubt, vergewaltigt und dabei gefilmt haben soll. Kriminalbeamte waren bei der Überwachung von Internetplattformen auf Missbrauchsvideos gestoßen. Aus Hannover, Svenja Estner.
7: Der Angeklagte kam ganz unscheinbar und sehr leise in den Saal. Während der einen Stunde, in der alle 103 Fälle ganz ausführlich von der Staatsanwaltschaft vorgetragen wurden, saß er ganz ruhig da, hielt den Kopf gesenkt. Die Staatsanwältin schilderte jeden Fall ganz genau mit Tag und Uhrzeit und wie er sich an seiner Ex-Freundin auf wirklich grausame Art vergangen haben soll. Die Stimmung im Saal, die war sehr gedrückt. Immer wieder hörte man aus dem Publikum ein lautes Ausatmen bei den ausführlichen Schilderungen der Fälle. Die Ex-Freundin soll beim nächsten Verhandlungstag am kommenden Mittwoch aussagen.
1: Das waren die Nachrichten. Das Wetter in Norddeutschland. Meist bleibt es trocken bei 17 bis 20 Grad. Morgen im Nordwesten etwas Regen, im Osten freundlicher, Höchstwerte 18 bis 21 Grad. Am Sonnabend heiter bis wolkig, von der Nordsee einzelne Schauer, Höchstwerte um 20 Grad. Und am Sonntag Wolken und häufig Regenfälle, vereinzelt Gewitter, 17 bis 23 Grad. 13.04 Uhr.
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8: Mit Christopher Scheffelmeier. Euch einen richtig schönen Dienstagabend jetzt mit neuem Sound von U2 und Martin Garrix. Hier kommt Fireflies.

aufs Herz. Es gibt ja so Einladungen, die nimmt man nur an, weil es irgendwie nicht anders geht. Sei es jetzt mal irgendwie eine Geburtstagsparty oder eine Einweihungsparty, wo man also gar keinen Bock drauf hat. Und genau um solche Einladungen geht

0: einen schönen Dienstagabend euch mit NDR 2 und den hier könnt ihr bald live sehen.
1: Einen wunderschönen guten Tag, ich bin Thomas D. von den Fantastischen Vier und ihr seid genau richtig hier, denn das ist ja wohl der beste Sender der Welt.
0: Na, das ist ja wohl mal klar. 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Die Konzerte in Hamburg und Hannover schon ausverkauft. 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Fanta Vier heißt es hier bei NDR 2. Die nächsten Tickets für die Fantastischen Vier gehen raus. Morgen früh, Belk und Jens im NDR 2 Morgen. Jetzt einen schönen Dienstagabend mit neuer Musik von Fat Dog. Call it what you want. Yeah.

Schön, dass ihr diesen Dienstagabend mit uns verbringt. Hier ist der NDR 2 Soundcheck. Neue Musik. Grüße gehen raus an Olli. Der kommt aus Schleswig-Holstein, macht aber gerade Urlaub in Holland. Da hat es heute ein bisschen sehr viel geregnet. Das muss man dann nehmen, wie es kommt. Olli, liebe Grüße aus dem Norden in die Niederlande. Und euch allen weiter einen schönen Abend. Gleich hier mit Michael Räubsteck in Pop, die Abendshow hier bei NDR 2. Ich bin Christopher. Wir hören uns wieder morgen im NDR 2 Vormittag. Bis dahin, macht's gut.

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1: Um 14 Uhr mit Astrid Fietz. In der Haushaltsdebatte über den Etat des Bundesinnenministeriums hat Minister Dobrindt die höheren Ausgaben für die Sicherheitsbehörden hervorgehoben. Sein Etat soll im nächsten Jahr um fast 1 Milliarde auf knapp 17 Milliarden Euro wachsen. Aus Berlin Markus Sambale.
2: Cyberattacken, Spionage, Desinformation, der Leipziger Drohnenangriff, für den die Bundesregierung Russland verantwortlich macht. Aus Sicht von Bundesinnenminister Alexander Dobrindt gibt es viele Gründe, mehr Geld auszugeben für die innere Sicherheit. Warnungen vor einer Massenüberwachung dadurch weist Innenminister Dobrindt zurück.
3: Sicherheitsbehörden sind nicht die Gefahr in unserem Land, sondern sie schützen unsere Freiheit. Das sollten Sie verstehen.
2: Aus der Opposition kommt Kritik. Gottfried Curio, der innenpolitische Sprecher der AfD, geht dabei kaum auf Details des Innenetats ein, sondern wiederholt grundsätzliche Vorwürfe gegen die Bundesregierung.
4: Dieser Haushalt ist eine Katastrophe. Milliarden für Migranten und fremde Kriege, Schulden für unsere Kinder.
2: Dass die AfD mit ihren Positionen wachsenden Zulauf hat, das löst bei anderen Sorgen aus. Lamia Kador von den Grünen kritisiert deshalb, dass der Innenetat Kürzungen bei der Bundeszentrale für politische Bildung vorsieht.
1: Das Bundesamt für Bevölkerungsschutz und Katastrophenhilfe, kurz BBK, hat nach dem bundesweiten Probealarm eine erste positive Bilanz gezogen. Um 11 Uhr haben in ganz Deutschland Sirenen geheult und Smartphone-Apps geschrillt. Aus der NDR-Nachrichtenredaktion Janine Artist.
5: BBK-Präsidentin Tüngler sagte, es habe sich gezeigt, dass das Bundeswarnsystem und die daran angeschlossenen Kanäle zuverlässig funktionieren. Im Ernstfall könnten so Millionen von Bürgerinnen und Bürgern gewarnt werden. Der Alarm wird zum Beispiel über offizielle Warn-Apps wie Nina und Katwarn oder das Cell-Broadcast-System für Mobiltelefone verbreitet. Auch Medien und Betreiber von Anzeigetafeln sollen die Bevölkerung informieren. Seit 6 Jahren werden immer am zweiten Donnerstag im September die Kommunikationsabläufe im Katastrophenfall getestet.
1: Bei der Bahn wird die grundlegende Sanierung des Schienennetzes länger dauern als bisher gedacht. Laut Konzernchefin Palla wird das Sanierungskonzept gerade überarbeitet. Jan Buscher aus der NDR-Nachrichtenredaktion berichtet, was vermutlich anders gemacht wird.
6: Die Bahnchefin hat gesagt, dass bislang eher zu viele größere Streckensanierungen pro Jahr geplant waren. Das belastet dann das gesamte Bahnnetz zu sehr. Deshalb jetzt die Änderung. Künftig eher 2 bis 3 Streckensanierungen und damit auch Vollsperrungen pro Jahr. Das genaue Konzept und der Zeitplan sollen demnächst vorgestellt werden. Die Bahn hat vor 2 Jahren mit der Generalsanierung begonnen. Rund 40 Strecken sind dafür ausgewählt. Demnächst ist die Strecke Hannover-Berlin dran. In den kommenden Jahren dann auch zum Beispiel Lübeck-Hamburg und Hannover-Hamburg. Die gesamte Generalsanierung sollte nach bisherigen Aussagen bis 2036 fertig sein.
1: Auf dem Gelände des ehemaligen Atomkraftwerks Brunsbüttel in Schleswig-Holstein soll ein großer Batteriespeicher gebaut werden. Der Energiekonzern Vattenfall hat mitgeteilt, dass er sich endgültig für die Investition entschieden hat. Demnach ist geplant, dass die Anlage mit einer Leistung von mehr als 250 Megawatt Ende 2028 in Betrieb geht. Die Stadt Brunsbüttel hatte dem Projekt schon im vergangenen Jahr zugestimmt. Die Riesenbatterie soll an Tagen, an denen mit Windkraft und Solaranlagen viel Energie gewonnen wird, überschüssigen Strom aufnehmen und speichern. Damit soll sie dazu beitragen, das Netz zu entlasten und stabil zu halten. Ermittler in Niedersachsen hoffen auf die Auslieferung eines mutmaßlichen Drogenbosses aus Hannover. Nach NDR-Informationen ist er in Dubai gefasst worden. Allerdings ist es bereits das 3. Mal, dass der Verdächtige festgenommen wurde. Er ist seit mehreren Jahren auf der Flucht vor deutschen Behörden. Was ihm genau vorgeworfen wird, sagt NDR-Reporter Benedikt Strunz.
7: Konstantinos S. beschäftigt sich mit Drogenhandel wirklich seit seiner Jugend. Es gab immer wieder lange Gefängnisstrafen für ihn, weil er in großen Mengen Marihuana gedealt haben soll. Irgendwann ist er dann richtig tief in dieses Kokain-Business auch eingestiegen. Und dann 2021 soll er eben beteiligt gewesen sein am größten Kokain-Deal in der europäischen Geschichte. 16 Tonnen, die 2021 über den Hamburger Hafen eingeschmuggelt wurden, wurden da vom Zoll sichergestellt und er setzt sich dann eben nach Dubai ab und ist seit 5 Jahren auf der Flucht.
1: Das waren die Nachrichten. Das Wetter in Norddeutschland. Meist bleibt es trocken bei 17 bis 20 Grad. Morgen im Nordwesten etwas Regen, im Osten freundlicher, Höchstwerte 18 bis 21 Grad. Am Sonnabend heiter bis wolkig, von der Nordsee einzelne Schauer, Höchstwerte um 20 Grad. Und am Sonntag Wolken und häufige Regenfälle, vereinzelt Gewitter bei 17 bis 23 Grad. Es ist gleich 14.05 Uhr.
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0: Tampa City mit Self-Aware.
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0: Es ist inzwischen knapp 2 Jahre her, da hatte BAC ja diesen kleinen Hit hier.
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0: Rosaroter Tee war für ihn der Song, der ihn bekannt gemacht hat, obwohl er vorher auch schon ganz viele Singles veröffentlicht hat. Aber Rosaroter Tee war so der Durchbruch. Jetzt gibt's wieder was Neues von BAC. Andere Liga heißt sein ganz neuer Song und in dem erzählt er von einer Begegnung, die man einfach nicht kommen sehen kann. An einer Tankstelle taucht plötzlich eine Frau auf, die für einen kurzen Moment wie aus so einer ganz anderen Welt scheint. Und aus dieser kleinen, zufälligen Situation entwickelt BAC so eine Geschichte über die Magie, die solche kleinen, ja vielleicht auf den ersten Blick unbedeutenden Momente dann aber doch haben können. Unser Song des Abends heute, BAC mit Andere Liga. Ganz neu für euch hier auf der Enjoy Playlist.

feiern und deuten mit Versprich mir hier in Enjoy Play. Das ist eure Show für neue Musik. Tame Impala in Form von Kevin Parker hat ja schon vor über einem Jahr seinen Song Loser veröffentlicht, aber jetzt ist der Song plötzlich wieder da, denn er ist Teil des Soundtracks vom aktuellen Spider-Man-Film Brand New Day, der im Juli erschienen ist. Und da gehört dieser Song hier eben mit dazu und erlebt jetzt so einen zweiten Frühling, beziehungsweise in diesem Fall zweiten Herbst. Ist aber auch wirklich ein guter Song geworden, wie ich finde. Tame Impala mit Loser.

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2: 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Caroline, jetzt muss ich mal fragen, hat der einen Namen, wo ist der?
3: 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Und also er steht irgendwo hier mittendrin, ich sehe ihn auch gerade nicht, also er ist auf jeden Fall schwarz.
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Ihr hört Enjoy Play, das ist eure Show für neue Musik. Und manchmal hat man im Leben ja so Momente, in denen man nicht so richtig weiß, wie geht's jetzt eigentlich in meinem Leben weiter? Was kommt als nächstes? Kennt auch Mark Amber, Musiker Mark Amber, kennt diesen Moment auch. Er hat vor einiger Zeit eine Tour gespielt, ist dann von dieser Tour zurückgekommen, ist gerade spazieren gegangen und stand dann eben genau vor dieser Frage, wie geht's denn jetzt eigentlich für mich weiter? Ist vielleicht in so eine Art Tourloch gefallen und hat sich gefragt, wo es jetzt hingeht für ihn. Und bei diesem Spaziergang, als er sich diese Frage gestellt hat, da hat er den neuen Song geschrieben. Da hatte er zumindest den Gedanken für diesen neuen Song hier. The Proof heißt er. Ganz neue Musik von Mark Amber hier in Enjoy Play.

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1: Um 15 Uhr mit Benjamin Kirsch. In der Haushaltsdebatte über den Etat des Bundesinnenministeriums hat Minister Dobrindt die höheren Ausgaben für die Sicherheitsbehörden hervorgehoben. Sein Etat soll im nächsten Jahr um fast 1 Milliarde auf knapp 17 Milliarden Euro wachsen. Aus Berlin Markus Sambale.
2: Cyberattacken, Spionage, Desinformation, der Leipziger Drohnenangriff, für den die Bundesregierung Russland verantwortlich macht. Aus Sicht von Bundesinnenminister Alexander Dobrindt gibt es viele Gründe, mehr Geld auszugeben für die innere Sicherheit. Warnungen vor einer Massenüberwachung dadurch weist Innenminister Dobrindt zurück.
3: Sicherheitsbehörden sind nicht die Gefahr in unserem Land, sondern sie schützen unsere Freiheit. Das sollten Sie verstehen.
2: Aus der Opposition kommt Kritik. Gottfried Curio, der innenpolitische Sprecher der AfD, geht dabei kaum auf Details des Innenetats ein, sondern wiederholt grundsätzliche Vorwürfe gegen die Bundesregierung.
4: Dieser Haushalt ist eine Katastrophe. Milliarden für Migranten und fremde Kriege, Schulden für unsere Kinder.
2: Dass die AfD mit ihren Positionen wachsenden Zulauf hat, das löst bei anderen Sorgen aus. Lamia Kador von den Grünen kritisiert deshalb, dass der Innenetat Kürzungen bei der Bundeszentrale für politische Bildung vorsieht.
1: Wer mit Bitcoin handelt, soll bald genauso viel Steuern zahlen wie auf Aktien. Ein entsprechender Gesetzentwurf von Finanzminister Klingbeil liegt im ARD-Hauptstadtstudio vor. Demnach soll ab Januar ein Steuersatz von 25% gelten, wenn man zum Beispiel Bitcoin mit Gewinn verkauft. Das ist genauso viel wie für den Handel mit Aktien und anderen Wertpapieren. Für Kryptogewinne soll aber weiter der sogenannte Sparerpauschbetrag gelten. Das heißt, besteuert wird erst bei Kapitalerträgen von mehr als 1.000 Euro. Aktuell gibt es für den Kryptohandel viele Ausnahmen. Wenn man zum Beispiel erst nach einem Jahr wieder verkauft, sind Gewinne komplett steuerfrei. Das Bundesamt für Bevölkerungsschutz und Katastrophenhilfe, kurz BBK, hat nach dem bundesweiten Probealarm eine erste positive Bilanz gezogen. Um 11 Uhr haben in ganz Deutschland Sirenen geheult und Smartphone-Apps geschrillt. Aus der NDR-Nachrichtenredaktion Janine Artist.
5: BBK-Präsidentin Tüngler sagte, es habe sich gezeigt, dass das Bundeswarnsystem und die daran angeschlossenen Kanäle zuverlässig funktionieren. Im Ernstfall könnten so Millionen von Bürgerinnen und Bürgern gewarnt werden. Der Alarm wird zum Beispiel über offizielle Warn-Apps wie Nina und Katwarn oder das Cell-Broadcast-System für Mobiltelefone verbreitet. Auch Medien und Betreiber von Anzeigetafeln sollen die Bevölkerung informieren. Seit 6 Jahren werden immer am zweiten Donnerstag im September die Kommunikationsabläufe im Katastrophenfall getestet.
1: Staatsanwaltschaft und Polizei haben Details zu der Gewalttat in einem Supermarkt in Ratzeburg in Schleswig-Holstein bekannt gegeben. Gestern Nachmittag war eine 48 Jahre alte Frau mit einem Messer angegriffen und tödlich verletzt worden. Laut den Ermittlungsbehörden kannten sich der mutmaßliche Täter und das Opfer nach bisherigen Erkenntnissen nicht. Den Angaben zufolge gibt es zurzeit keine Hinweise auf eine politisch oder religiös motivierte Tat. Es wird demnach geprüft, ob sich der 44 Jahre alte Mann während des Angriffs in einem psychischen Ausnahmezustand befand. Gegen ihn wird wegen des Verdachts des Totschlags ermittelt. Bereits zum 17. Mal wird am Abend in Hamburg der Deutsche Radiopreis verliehen. Die Gala findet in diesem Jahr im Stage-Theater im Hafen statt. Aus Hamburg, Marc Frangipane.
6: Der Deutsche Radiopreis wird auch in diesem Jahr in 10 Kategorien verliehen, von der besten Morgensendung bis zur besten Reportage. 30 Nominierte hoffen auf die Auszeichnung. Bei der großen Gala im Hamburger Hafen treten wieder viele Stars auf, unter ihnen Peter Maffay und Johannes Oerding. Seit dem Jahr 2010 zeichnet die unabhängige Radiopreis-Jury beim Grimme-Institut herausragende Produktionen aus. Der Deutsche Radiopreis ist die wichtigste Auszeichnung für Radiomacherinnen und Radiomacher von öffentlich-rechtlichen und privaten Radiosendern in Deutschland.
1: Das waren die Nachrichten. Das Wetter in Norddeutschland. Meist bleibt es trocken bei 17 bis 20 Grad. Auch in der Nacht überwiegend trocken, Tiefstwerte 15 bis 5 Grad. Morgen im Nordwesten etwas Regen, im Osten freundlicher, Höchstwerte 18 bis 21 Grad. Am Sonnabend heiter bis wolkig, von der Nordsee einzelne Schauer, Höchstwerte um 20 Grad. Und am Sonntag Wolken, häufig Regenfälle, vereinzelt Gewitter, 17 bis 23 Grad. Es ist jetzt 15.05 Uhr.
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9: und mit Musik von Samba. My Body Isn't Ready. Einen schönen guten Abend euch.

0: Ariana Grande, Hate That I Made You Love Me hier in Enjoy Play. Die Festivalsaison ist ja jetzt nun wirklich langsam zu Ende, aber immer Mitte September gibt's dann doch nochmal zum Abschluss der Saison ein ganz besonderes Highlight. Das Reeperbahn-Festival in Hamburg, eines der größten Clubfestivals der Welt, ist jedes Jahr wirklich ein wahnsinnig schönes Event. In ganz vielen Clubs auf St. Pauli spielen junge, oft noch ziemlich unbekannte Künstlerinnen und Künstler. Und nächste Woche, von Mittwoch bis Samstag, ist es wieder soweit. Über 400 Acts treten auf. Und eine, deren Job es ist, jedes Jahr die spannendsten neuen Künstlerinnen zu finden, ist Ariane Mohr. Sie gehört zum Booking-Team vom Reeperbahn-Festival. Und sie hat mir im Enjoy-Interview erzählt, wie Bookerinnen und Booker beim Reeperbahn-Festival überhaupt arbeiten. Denn das ist ja kein Job, der erst so 3 Wochen vor dem Festival losgeht.
1: Wir arbeiten das ganze Jahr immer am Festival. Das fängt an im Grunde schon jetzt vor dem Festival, wo wir schauen, wer könnte für nächstes Jahr interessant sein, bei wem waren wir vielleicht schon dieses Jahr dran, wo hat es vielleicht nicht geklappt, dann gucken wir, was sind so die Entwicklungen, bei wem, wo wir sagen, oh, das ist ein super spannender Act, da möchten wir früh schauen, dass wir diesen Act bestätigen, dann schreiben wir ganz, ganz viele Mails hin und her, checken, wer könnte spannend sein, wer released im nächsten Jahr ein Album. Dann sind wir auch viel auf anderen Veranstaltungen unterwegs, auf Konzerten, auf anderen Branchenfestivals, aber auch auf regulären Festivals.
0: Ja, und natürlich sind mittlerweile auch Followerzahlen bei Social Media ein Kriterium, wenn es um die Auswahl der Acts geht, sagt Ariane.
1: Ja, auf jeden Fall. Das lässt sich nur nicht immer 1:1 aufs Live-Business übertragen. Ganz oft ist es so, dass ein Act mit einem Song total durch die Decke geht und dann ist aber schon der nächste Act lauert auf den Fersen und dann wird der nächste Song viral und der erste Act ist halt dann schon leider fast vergessen. Natürlich gibt es da auch immer andere Ausnahmen, bestätigen die Regel, sage ich mal so. Also es gibt immer wieder Acts, die sich dann auch langfristig halten, aber das ist ein Faktor von ganz vielen, die wir bei Entscheidungen mit einfließen lassen. Aber am Ende ist immer die Musik das, was für uns den ausschlaggebenden Punkt gibt.
0: 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Auf Augenhöhe, ganz neu in der Enjoy-Playlist. Antje Schumacher.

Styles, American Girls. Ganz viele von euch waren ja in diesem Jahr schon bei einem Konzert von Kraftklub. Sie haben ja eine sehr ausgedehnte Tour im Frühjahr gespielt. Ich war auch bei einem ihrer Konzerte und ich fand es unfassbar, was sie allein ja in der Halle schon für eine Stimmung entstehen lassen. Das war wirklich eine unglaubliche Energie. Aber stellt euch mal vor, wie das wohl ist. Kraftklub im Stadion vor so 50.000, 60.000 Menschen. Wenn du mich küsst. Und genau das wird nächstes Jahr passieren. Kraftklub haben nämlich heute Mittag gedroppt, dass sie 2027 auf eine Stadiontour gehen werden. Und das, ja, es wird so ein bisschen wie bei Taylor Swift und wahrscheinlich dann doch ganz anders. Taylor Swift war ja auf ihrer Eras-Tour und Kraftklub spielen sich jetzt quasi auch einmal durch die Ära ihrer Bandgeschichte. Das war ja keine Phase. So heißt die Stadiontour von Kraftklub. 5 Konzerte wird es geben. 1 davon hier bei uns im Norden und zwar am 26. Juni im Volksparkstadion in Hamburg. Präsentiert natürlich von uns, von Enjoy. Und der offizielle Ticketvorverkauf startet dann nächste Woche Freitag um 16 Uhr. Wir hören jetzt Musik von Ihnen. Kraftklub zusammen mit Domitiana, Unsterblich sein.

With the MC ist das mit Falling Stars. Ihr hört Enjoy Play am Mittwochabend, eure Show für neue Musik, gleich 10 vor 8 und bis zu den Infos unter anderem noch Peggy Goo und Ira Star mit Woman, bitte sehr.

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3: Um 16 Uhr mit Benjamin Kirsch. Bundesinnenminister Dobrindt hat in der Haushaltsdebatte über seinen Etat auf höhere Ausgaben für Bundespolizei und Verfassungsschutz hingewiesen. Der Etat soll um fast 1 Milliarde Euro auf knapp 17 Milliarden Euro wachsen. Dobrindt sagte im Plenum:
4: Wir benennen die Täter, wir schärfen die Sicherheitsarchitektur und wir stärken die Resilienz in unserem Land. Das ist unsere Antwort gegenüber den Bedrohungen. Sicherheitsbehörden sind nicht die Gefahr in unserem Land, sondern sie schützen unsere Freiheit. Das sollten Sie verstehen.
3: Bundesinnenminister Dobrindt. Aus den Reihen der Oppositionsparteien kam vor allem Kritik an Kürzungen bei der politischen Bildung, so sagte die Grünen-Abgeordnete Kador.
5: An diesem Punkt wird es wirklich absurd. Denn während wir bei der Wahl in Sachsen-Anhalt gesehen haben, wie tief das Vertrauen in die Demokratie erschüttert ist, setzt die Bundesregierung bei der politischen Bildung den Rotstift an.
3: Die Grünen-Bundestagsabgeordnete Kador. Die Europäische Zentralbank hat erneut ihre Zinssätze angehoben. Der für Banken und Sparer wichtige Einlagenzins steigt um einen Viertelpunkt auf 2,5%. Es ist der zweite Zinsschritt nach oben in diesem Jahr. Warum die EZB die Zinsen angehoben hat, berichtet Ursula Mayer aus Frankfurt am Main.
6: Die Europäische Zentralbank will rechtzeitig etwas unternehmen gegen die steigenden Verbraucherpreise. Zuletzt war die Inflation im Euroraum bei 3,3%. Aus Sicht der Zentralbank ist das viel zu viel. EZB-Chefin Christine Lagarde betont, das Problem sei der anhaltende Konflikt im Nahen Osten, der heize die Inflation weiter an. Frühestens in 2 Jahren will die EZB das Inflationsproblem wieder im Griff haben.
3: Das Bundesamt für Bevölkerungsschutz und Katastrophenhilfe, kurz BBK, hat nach dem bundesweiten Probealarm eine erste positive Bilanz gezogen. Um 11 Uhr haben in ganz Deutschland Sirenen geheult und Smartphone-Apps geschrillt. Aus der NDR Nachrichtenredaktion Janine Artist.
7: BBK-Präsidentin Tüngler sagte, es habe sich gezeigt, dass das Bundeswarnsystem und die daran angeschlossenen Kanäle zuverlässig funktionieren. Im Ernstfall könnten so Millionen von Bürgerinnen und Bürgern gewarnt werden. Der Alarm wird zum Beispiel über offizielle Warn-Apps wie Nina und Katwarn oder das Cell-Broadcast-System für Mobiltelefone verbreitet. Auch Medien und Betreiber von Anzeigetafeln sollen die Bevölkerung informieren. Seit 6 Jahren werden immer am zweiten Donnerstag im September die Kommunikationsabläufe im Katastrophenfall getestet. Der erste Warntag 2020 war noch von gravierenden Pannen überschattet. Danach lief es besser. In einer Online-Umfrage können Bürgerinnen und Bürger ihre Erfahrungen teilen, ob der Probealarm heute geklappt hat. Mithilfe dieser Angaben sollen die Warnsysteme verbessert werden.
3: Mecklenburg-Vorpommern und Schleswig-Holstein wollen sich in Zukunft im Krisenfall bei der Kreditaufnahme gegenseitig helfen. Sie haben eine engere Zusammenarbeit vereinbart und unterzeichnet. Es geht um Vorkehrungen, falls zum Beispiel die IT erheblich gestört ist oder Personal in größerem Umfang länger ausfällt. Sollte dann eines der beiden Länder vorübergehend nicht in der Lage sein, selbstständig Kredite aufzunehmen, hilft das andere aus. Eine vergleichbare Vereinbarung haben auch Bremen und Hamburg geschlossen. Es gibt einen neuen Ermittlungsstand im Fall der versuchten Stromsabotage in Brandenburg und Nordrhein-Westfalen. Laut Innenministerium NRW hat der Verdächtige Anschläge auf weitere Ziele vorbereitet. Aus Düsseldorf, Arne Hell.
8: Die Ermittler haben laut NRW-Innenministerium ein Notizbuch gefunden im Camper des Verdächtigen Daniel V. Darin soll er handschriftlich mehr als 150 Orte in ganz Deutschland als Anschlagsziele aufgelistet haben. Allein in NRW wurden demnach an 40 Orten Abschussrampen entdeckt. Mit denen soll Daniel V. geplant haben, Draht auf Stromleitungen zu schießen, etwa an Umspannwerken, um so einen Kurzschluss und einen Stromausfall auszulösen. Laut Bekennerschreiben, um so die fossile Energieerzeugung zu bekämpfen. Seit gestern sitzt Daniel V. in Untersuchungshaft.
3: Unternehmen aus der IT-Branche müssen von morgen an Hackerangriffe innerhalb von 24 Stunden an die Behörden melden. Diese EU-weite Vorschrift tritt jetzt in Kraft. Innerhalb von 3 Tagen müssen zudem Details zu den ausgenutzten Schwachstellen in ihren Systemen offengelegt werden. Die Behörden sollen so schneller auf Hackerangriffe reagieren können. In Deutschland ist das Bundesamt für Sicherheit in der Informationstechnik zuständig. Das waren die Nachrichten. Das Wetter in Norddeutschland. Meist bleibt es trocken, 17 bis 20 Grad. Auch in der Nacht überwiegend trocken, Tiefstwerte 15 bis 5 Grad. Morgen im Nordwesten etwas Regen, im Osten freundlicher, Höchstwerte 18 bis 21 Grad. Am Sonnabend heiter bis wolkig, von der Nordsee einzelne Schauer, Höchstwerte um 20 Grad. Und am Sonntag Wolken, häufig Regenfälle, vereinzelt Gewitter bei 17 bis 23 Grad. Es ist jetzt 16.05 Uhr.
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12: Einen schönen guten Abend euch. Ihr wisst ja, wir freuen uns immer total, wenn ihr uns mal schreibt. Eine kleine Nachricht hier ins Studio. Vielleicht zu dem einen oder anderen Song, den ihr hier gehört habt oder eine Frage habt oder so. Ganz egal, wir freuen uns immer von euch zu lesen. 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

0: Drop Dead. Olivia Rodrigo mit Drop Dead hier in Enjoy Play. Heute in einer Woche geht's endlich wieder los mit dem Reeperbahn-Festival in Hamburg, eines der größten Club-Festivals der Welt. In ganz vielen Clubs auf St. Pauli gibt es dann wieder Live-Musik von internationalen Newcomerinnen und Newcomern. Und wir haben vorhin hier ja schon von Bookerin Ariane Mohr gehört, wie die Acts für das Festival jedes Jahr ausgesucht werden. Und für die Künstlerinnen und Künstler hat so ein Auftritt beim Reeperbahn-Festival auch eine ziemlich hohe Bedeutung, meint Ariane.
1: Ja, total. Also ich glaube, dass es viele denken immer, oh, man muss nur einmal beim RBF spielen und dann geht man komplett durch die Decke. Das ist so der Mythos. Da steckt immer noch ganz, ganz viel hinter, auch ganz viel Vorbereitung. So eine Show ist super wichtig, kann ein ganz großer, wichtiger Schritt sein, weil man sich eben vor der Branche präsentieren kann. Wichtig ist aber auch wirklich, dass die gut genutzt wird. Das sagen wir auch immer, wenn wir darauf angesprochen werden. Also, dass das Management, was dahinter steht, total aktiv ist, Leute zur Show einlädt. Also, es ist kein Selbstläufer, aber es kann auf jeden Fall ein ganz großes Sprungbrett sein.
0: 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Kasi und Antonius hören wir jetzt mit Kommst du runter, bin hier.

Joe mit End of Beginning hier in Enjoy Play. Das ist eure Show für neue Musik. Jetzt mit Mixu McCloud und Tretti Trettmann und UFO 361 Abschied nehmen.

0: Robin und Sarah Larsen mit Talk to Me, Sarah.
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0: Linkin Park, The Emptiness Machine.
1: Es ist Mittwochabend, gleich 20 vor 9.
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0: Es ist inzwischen so knapp 2 Jahre her, da hatte BAC diesen kleinen Hit hier.
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0: Rosa-roter Tee war für ihn damals so der Song, der ihn bekannt gemacht hat. Obwohl BAC auch schon vorher sehr, sehr viele Singles veröffentlicht hat, aber mit rosa-roter Tee ging es dann doch ganz schön nach vorne. Jetzt gibt es wieder das Neues von BAC. Andere Liga heißt ein ganz neuer Song und in dem erzählt er von einer Begegnung, die man so erstmal nicht kommen sieht. Und zwar an einer Tankstelle taucht plötzlich eine Frau auf, die für einen kurzen Moment wie aus so einer anderen Welt scheint. Und aus dieser zufälligen Situation entwickelt BAC eine Geschichte über die Magie, die solche kleinen, vielleicht auf den ersten Blick unbedeutenden Momente dann doch haben können. Unser Song des Abends heute. BAC mit Andere Liga.
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1: Da habt ihr selber gemerkt, ne? Das ist nicht der neue Song von BAC. Das ist nämlich der Song Du fehlst hier. So, da gab es einen kleinen Fehler hier bei uns in unserem Sendesystem. Aber jetzt bitte sehr, das hier ist der ganz neue Song von BAC. Andere Liga.

Kaigo, Khalid und Griffin mit Save My Love und das war Enjoy Play an diesem Mittwochabend. Ich bin Alex, wünsche euch noch einen schönen Abend. Wenn ihr mögt, hören wir uns morgen wieder ab 18 Uhr und ich verabschiede mich jetzt hier unter anderem noch mit Barry Can Swim. Dance, dance, dance. Macht's gut. Tschüss. Back to me. You play back to me.

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1: Um 17 Uhr mit Benjamin Kirsch. Gut eine Woche vor der Landtagswahl in Mecklenburg-Vorpommern liegen AfD und SPD weiter deutlich vor allen anderen Parteien. Im neuen MV-Trend von Infratest DIMAP verbessert sich die AfD um 3 Punkte auf jetzt 38%. Auch die SPD legt nochmal zu von 32 auf 33%. Aus Berlin Sabine Henkel.
2: Die anderen Parteien verlieren an Zustimmung oder bleiben auf niedrigen Werten. Die Linke erreicht 9% minus 2 und die CDU kommt auf 7% minus 1. Die Grünen bleiben bei 5%, das BSW bei 4. Eine rot-rot-grüne Regierung bilden. Das ist die einzig mögliche Option, da andere politisch abgelehnt werden. Mit der AfD wollen weder CDU noch SPD oder Grüne und Linke eine Regierung stellen. Die Befragten in Mecklenburg-Vorpommern beantworten die Frage, wer die Landesregierung führen soll, eindeutig. 55% sagen SPD, 32% AfD.
1: Die Europäische Zentralbank hat erneut ihre Zinssätze angehoben. Der für Banken und Sparer wichtige Einlagenzins steigt um einen Viertelpunkt auf 2,5%. Es ist der zweite Zinsschritt nach oben in diesem Jahr. Warum die EZB die Zinsen angehoben hat, berichtet Ursula Mayer aus Frankfurt am Main.
3: Die Europäische Zentralbank will rechtzeitig etwas unternehmen gegen die steigenden Verbraucherpreise. Zuletzt war die Inflation im Euroraum bei 3,3%. Aus Sicht der Zentralbank ist das viel zu viel. EZB-Chefin Christine Lagarde betont, das Problem sei der anhaltende Konflikt im Nahen Osten, der heize die Inflation weiter an. Frühestens in 2 Jahren will die EZB das Inflationsproblem wieder im Griff haben.
1: Bundesfamilienministerin Prien hat die geplanten Kürzungen bei familienpolitischen Leistungen verteidigt. Gerade für die Bereiche Familie und Kinder bedeutet der Spardruck schwierige Abwägungen, sagte die CDU-Politikerin im Bundestag. Familien könnten sich aber weiter auf gute Unterstützung verlassen. Für ihren Etat sind im kommenden Jahr 15,5 Milliarden Euro vorgesehen. Das ist rund 1 Milliarde weniger als in diesem Jahr. Das Ministerium plant Einsparungen beim Elterngeld, beim Unterhaltsvorschuss, den Alleinerziehende vom Staat erhalten, wenn der Partner keinen Unterhalt zahlt, sowie beim Kindersofortzuschlag. Das Bundesamt für Bevölkerungsschutz und Katastrophenhilfe, kurz BBK, hat nach dem bundesweiten Probealarm eine erste positive Bilanz gezogen. Um 11 Uhr haben in ganz Deutschland Sirenen geheult und Smartphone-Apps geschrillt. Aus der NDR Nachrichtenredaktion Janine Artist.
4: BBK-Präsidentin Tüngler sagte, es habe sich gezeigt, dass das Bundeswarnsystem und die daran angeschlossenen Kanäle zuverlässig funktionieren. Im Ernstfall könnten so Millionen von Bürgerinnen und Bürgern gewarnt werden. Der Alarm wird zum Beispiel über offizielle Warn-Apps wie Nina und Katwarn oder das Cell-Broadcast-System für Mobiltelefone verbreitet. Auch Medien und Betreiber von Anzeigetafeln sollen die Bevölkerung informieren. Seit 6 Jahren werden immer am 2. Donnerstag im September die Kommunikationsabläufe im Katastrophenfall getestet.
1: Mecklenburg-Vorpommern und Schleswig-Holstein wollen sich in Zukunft im Krisenfall bei der Kreditaufnahme gegenseitig helfen. Sie haben eine engere Zusammenarbeit vereinbart und unterzeichnet. Es geht um Vorkehrungen, falls zum Beispiel die IT erheblich gestört ist oder Personal in größerem Umfang länger ausfällt. Sollte dann eines der beiden Länder vorübergehend nicht in der Lage sein, selbstständig Kredite aufzunehmen, hilft das andere aus. Eine vergleichbare Vereinbarung haben auch Bremen und Hamburg geschlossen. Es gibt einen neuen Ermittlungsstand im Fall der versuchten Stromsabotage in Brandenburg und Nordrhein-Westfalen. Laut Innenministerium NRW hat der Verdächtige Anschläge auf weitere Ziele vorbereitet. Aus Düsseldorf, Arne Hell.
5: Die Ermittler haben laut NRW-Innenministerium ein Notizbuch gefunden im Camper des Verdächtigen Daniel V. Darin soll er handschriftlich mehr als 150 Orte in ganz Deutschland als Anschlagsziele aufgelistet haben. Allein in NRW wurden demnach an 40 Orten Abschussrampen entdeckt. Mit denen soll Daniel V. geplant haben, Draht auf Stromleitungen zu schießen, etwa an Umspannwerken, um so einen Kurzschluss und einen Stromausfall auszulösen. Laut Bekennerschreiben, um so die fossile Energieerzeugung zu bekämpfen. Seit gestern sitzt Daniel V. in Untersuchungshaft.
1: Das waren die Nachrichten. Das Wetter in Norddeutschland. Meist trocken, 16 bis 19 Grad. Nachts bleibt es trocken bei Tiefstwerten von 15 bis 5 Grad. Morgen teils Schauer, vereinzelt Gewitter, Richtung Osten freundlicher. Höchstwerte 17 bis 22 Grad. Am Sonnabend heiter bis wolkig, später von der Nordsee her einzelne Schauer. 19 bis 23 Grad. Und am Sonntag Wolken und Regenfälle, vereinzelt Gewitter. 18 bis 21 Grad. Es ist jetzt 17.05 Uhr.
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1: Um 18 Uhr mit Ronald Lessig. 10 Tage vor der Landtagswahl in Mecklenburg-Vorpommern bauen AfD und SPD ihren Vorsprung vor den anderen Parteien weiter aus. Laut dem neuen MV-Trend von Infratest DIMAP kommt die AfD auf 38% und damit auf 3 Prozentpunkte mehr als vor einer Woche. Die SPD legt von 32% auf 33% zu. Die CDU liegt bei 7%, die Linke bei 9%, die Grünen bei 5% und das BSW bei 4%. Für NDR-Reporter Gerd Wolf drücken die Umfrageergebnisse einen Wunsch nach politischer Kontinuität unter den Wählern aus.
2: Würde am 20. September so gewählt, lief es politisch wohl auf eine rot-rot-grüne Koalition in Mecklenburg-Vorpommern hinaus. Rechnerisch sind weitere Kombinationen möglich, aber eine Koalition mit der AfD hatten im Vorfeld alle anderen Parteien ja ausgeschlossen. Weil das BSW nach dieser Umfrage nicht in den Landtag einziehen würde, ergäbe sich eine andere Situation als zuletzt in Sachsen-Anhalt. Auffallend bleibt der Abwärtstrend der CDU. In den verbleibenden Tagen bis zur Landtagswahl wollen sich jetzt AfD auf der einen und SPD und Linke auf der anderen weiter gegeneinander positionieren. Die Grünen setzen eher darauf, für stabile Mehrheiten zu werben.
1: Die Europäische Zentralbank hat erneut ihre Zinssätze angehoben. Der für Banken und Sparer wichtige Einlagezins steigt um 0,25 Punkte auf 2,5%. Es ist der 2. Zinsschritt nach oben in diesem Jahr. Warum die EZB die Zinsen angehoben hat, berichtet Ursula Mayer aus Frankfurt am Main.
3: Die Europäische Zentralbank will rechtzeitig etwas unternehmen gegen die steigenden Verbraucherpreise. Zuletzt war die Inflation im Euroraum bei 3,3%. Aus Sicht der Zentralbank ist das viel zu viel. EZB-Chefin Christine Lagarde betont, das Problem sei der anhaltende Konflikt im Nahen Osten, der heize die Inflation weiter an. Frühestens in 2 Jahren will die EZB das Inflationsproblem wieder im Griff haben.
1: Bundesfamilienministerin Prien hat die geplanten Kürzungen bei familienpolitischen Leistungen verteidigt. Gerade für die Bereiche Familie und Kinder bedeutet der Spardruck schwierige Abwägungen, sagte die CDU-Politikerin im Bundestag. Familien könnten sich aber weiter auf gute Unterstützung verlassen. Für ihren Etat sind im kommenden Jahr 15,5 Milliarden Euro vorgesehen. Das ist rund 1 Milliarde weniger als in diesem Jahr. Das Bundesamt für Bevölkerungsschutz und Katastrophenhilfe, kurz BBK, hat nach dem bundesweiten Probealarm eine erste positive Bilanz gezogen. Um 11 Uhr haben in ganz Deutschland Sirenen geheult und Smartphone-Apps geschrillt. Aus der NDR-Nachrichtenredaktion Janine Artist.
4: BBK-Präsidentin Tüngler sagte, es habe sich gezeigt, dass das Bundeswarnsystem und die daran angeschlossenen Kanäle zuverlässig funktionieren. Im Ernstfall könnten so Millionen von Bürgerinnen und Bürgern gewarnt werden. Der Alarm wird zum Beispiel über offizielle Warn-Apps wie Nina und Katwarn oder das Cell-Broadcast-System für Mobiltelefone verbreitet. Auch Medien und Betreiber von Anzeigetafeln sollen die Bevölkerung informieren. Seit 6 Jahren werden immer am 2. Donnerstag im September die Kommunikationsabläufe im Katastrophenfall getestet.
1: Mecklenburg-Vorpommern und Schleswig-Holstein wollen sich in Zukunft im Krisenfall bei der Kreditaufnahme gegenseitig helfen. Sie haben eine engere Zusammenarbeit vereinbart und unterzeichnet. Es geht um Vorkehrungen, falls zum Beispiel die IT erheblich gestört ist oder Personal in größerem Umfang länger ausfällt. Eine vergleichbare Vereinbarung haben auch Bremen und Hamburg geschlossen. Es gibt einen neuen Ermittlungsstand im Fall der versuchten Stromsabotage in Brandenburg und Nordrhein-Westfalen. Laut Innenministerium NRW hat der Verdächtige Anschläge auf weitere Ziele vorbereitet. Aus Düsseldorf Arne Hell.
5: Die Ermittler haben laut NRW-Innenministerium ein Notizbuch gefunden im Camper des Verdächtigen Daniel V. Darin soll er handschriftlich mehr als 150 Orte in ganz Deutschland als Anschlagsziele aufgelistet haben. Allein in NRW wurden demnach an 40 Orten Abschussrampen entdeckt. Mit denen soll Daniel V. geplant haben, Draht auf Stromleitungen zu schießen, etwa an Umspannwerken, um so einen Kurzschluss und einen Stromausfall auszulösen. Laut Bekennerschreiben, um so die fossile Energieerzeugung zu bekämpfen. Seit gestern sitzt Daniel V. in Untersuchungshaft.
1: Das waren die Nachrichten. Das Wetter in Norddeutschland, meist trocken und 16 bis 9 Grad, tagsüber meist trocken bei 15 bis 5 Grad, morgen teilweise Schauer, vereinzelt Gewitter, Richtung Osten freundlicher, Höchstwerte 17 bis 22 Grad. Am Sonnabend heiter bis wolkig, später von der Nordsee her einzelne Schauer, 19 bis 23 Grad. Die Zeit, es ist 18.05 Uhr.
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1: Um 19 Uhr mit Ronald Lessig. Gut eine Woche vor der Landtagswahl in Mecklenburg-Vorpommern liegen AfD und SPD weiter deutlich vor allen anderen Parteien. Im neuen MV-Trend von Infratest DIMAP verbessert sich die AfD um 3 Punkte auf jetzt 38%. Auch die SPD legt noch einmal zu von 32 auf 33%. Aus Berlin Sabine Henkel.
2: In Mecklenburg-Vorpommern zeichnet sich weiterhin die Frage ab, SPD oder AfD, wer wird diese Wahl gewinnen? Beide liegen mit deutlichem Vorsprung vor allen anderen Parteien und gewinnen auch in dieser Umfrage hinzu. Die anderen Parteien verlieren an Zustimmung oder bleiben auf niedrigen Werten. Die Linke erreicht 9%, die CDU kommt auf 7%, die Grünen bleiben bei 5%, das BSW bei 4% und wäre dann nicht im Landtag vertreten.
1: Bundesfamilienministerin Prien hat die geplanten Kürzungen bei familienpolitischen Leistungen verteidigt. Gerade für die Bereiche Familie und Kinder bedeutet der Spardruck schwierige Abwägungen, sagte die CDU-Politikerin im Bundestag. Familien könnten sich aber weiter auf gute Unterstützung verlassen. Das Ministerium plant Einsparungen beim Elterngeld, beim Unterhaltsvorschuss, den Alleinerziehende vom Staat erhalten, wenn der Partner keinen Unterhalt zahlt, sowie beim Kindersofortzuschlag. Zur Eindämmung der Inflation hat die Europäische Zentralbank erneut ihre Zinssätze angehoben. Der für Banken und Sparer wichtige Einlagenzins steigt von 2,25 auf 2,5%, teilte die EZB mit. Höher lag das Zinsniveau zuletzt im Februar 2025 mit damals 2,75%. Die Zentralbank reagiert mit der Zinserhöhung auf die steigenden Verbraucherpreise. Das Bundesamt für Bevölkerungsschutz und Katastrophenhilfe, kurz BBK, hat nach dem bundesweiten Probealarm eine erste positive Bilanz gezogen. Um 11 Uhr haben in ganz Deutschland Sirenen geheult und Smartphone-Apps geschrillt. Aus der NDR-Nachrichtenredaktion Janine Artist.
3: BBK-Präsidentin Tüngler sagte, es habe sich gezeigt, dass das Bundeswarnsystem und die daran angeschlossenen Kanäle zuverlässig funktionieren. Im Ernstfall könnten so Millionen von Bürgerinnen und Bürgern gewarnt werden. Der Alarm wird zum Beispiel über offizielle Warn-Apps wie Nina und Katwarn oder das Cell-Broadcast-System für Mobiltelefone verbreitet. Auch Medien und Betreiber von Anzeigetafeln sollen die Bevölkerung informieren. Seit 6 Jahren werden immer am zweiten Donnerstag im September die Kommunikationsabläufe im Katastrophenfall getestet.
1: Das waren die Nachrichten. Das Wetter in Norddeutschland. Heute Nacht bleibt es trocken bei 15 bis 5 Grad. Morgen teilweise Schauer oder Gewitter. Im Osten freundlicher bei 17 bis 22 Grad. Am Sonnabend heiter bis 23 Grad. Es ist 19.03 Uhr.
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1: Um 20 Uhr mit Ronald Lessig. Gut eine Woche vor der Landtagswahl in Mecklenburg-Vorpommern liegen AfD und SPD weiter deutlich vor allen anderen Parteien. Im neuen MV-Trend von Infratest DIMAP verbessert sich die AfD um 3 Punkte auf jetzt 38%. Auch die SPD legt noch einmal zu von 32 auf 33%. Aus Berlin Sabine Henkel.
2: In Mecklenburg-Vorpommern zeichnet sich weiterhin die Frage ab, SPD oder AfD, wer wird diese Wahl gewinnen? Beide liegen mit deutlichem Vorsprung vor allen anderen Parteien und gewinnen auch in dieser Umfrage hinzu. Die anderen Parteien verlieren an Zustimmung oder bleiben auf niedrigen Werten. Die Linke erreicht 9%, die CDU kommt auf 7%, die Grünen bleiben bei 5%, das BSW bei 4% und wäre dann nicht im Landtag vertreten.
1: Die Vereinigten Arabischen Emirate wollen 40 Milliarden Euro in Deutschland investieren. Das haben die emiratische Seite und die Bundesregierung während eines Staatsbesuches von Präsident Bin Said in der Bundesrepublik mitgeteilt. Damit wird die bisherige Investitionssumme des Golfstaates in die hiesige Wirtschaft deutlich erhöht. Der Scheich war am Vormittag in Berlin von Bundespräsident Steinmeier mit militärischen Ehren begrüßt worden. Beide Seiten hatten deutlich gemacht, dass sie den Staatsbesuch nutzen wollen, um ihre Beziehungen weiter zu verbessern. Nach den Sabotageangriffen auf das deutsche Stromnetz ermittelt die Bundesanwaltschaft gegen den Verdächtigen. Die Karlsruher Behörde habe den Fall wegen der besonderen Bedeutung übernommen, sagte eine Sprecherin. Aus Baden-Baden, Holger Schmidt.
3: Generalbundesanwalt Jens Rommel sieht mehrere Gründe, um das Verfahren an sich zu ziehen und die Leitung der Ermittlungen von den brandenburgischen und nordrhein-westfälischen Behörden zu übernehmen. Rommel sieht in den Taten eine sogenannte verfassungsfeindliche Sabotage und zudem, das ist ein wichtiges juristisches Kriterium, eine besondere Bedeutung des Falls. Weil die Tatserie wohl länderübergreifend angelegt war und mit der Stromversorgung die sogenannte kritische Infrastruktur angegriffen wurde. Für die Ermittlungen ändert sich nun, dass die Bundesanwaltschaft die Koordination übernimmt und das Bundeskriminalamt mit der polizeilichen Leitung beauftragt hat.
1: Die deutschen Basketballerinnen haben erstmals in ihrer Geschichte das WM-Halbfinale erreicht. Das Team von Bundestrainer Olaf Lange besiegte Europameister Belgien in Berlin überraschend mit 93-74. Im Halbfinale am Samstag trifft die BBB-Auswahl auf Mitfavorit Frankreich. Das waren die Nachrichten. Das Wetter in Norddeutschland. Heute Nacht bleibt es trocken bei 15 bis 5 Grad. Morgen teilweise Schauer, vereinzelt Gewitter, Richtung Osten freundlicher bei 17 bis 22 Grad. Am Sonnabend heiter bis wolkig, von der Nordsee her einzelne Schauer bis 23 Grad. Am Sonntag wechselhaft bis 21 Grad. 20.03 Uhr.
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Es war einmal vor gar nicht allzu langer Zeit in der ersten Hälfte der 70er. Da begab es sich, dass der Mainstream-Rock dieser Zeit von Gruppen dominiert wurde, die Musik von hohem, künstlerischem Anspruch produzierten. Einen großen Graben zwischen Künstler und Konsumentschaften und live mit hohem technischem Perfektionismus auftraten. Bands wie The Pink Floyd, The Zeppelin, Genesis oder Emerson, Lake and Palm.

0: in dieser Zeit des Bombastrock sprangen plötzlich aus den tiefen Kellern der englischen Städte putzig aussehende junge Kerle hervor, nonkonformistisch und illusionslos. So entstand eine Gegenkultur mit eigenen Ausdrucksformen. Hässlichkeit als Programm, zerfetzte Kleidung, Sicherheitsnadeln im Gesicht. Diese lustig aussehenden Gestalten spielten mit klassischen Mitteln des Rock'n'Roll, also Gesang, Gitarre, Bass, Schlagzeug. Sie spielten aggressive, schnelle, kurze und einfache Songs. Sie kokettierten damit, nur drei Akkorde auf der Gitarre zu beherrschen.
1: This is a chord, this is another, this is the third. Now form a band.
0: Die Texte bestanden hauptsächlich aus Betrachtungen über das Leben und Leiden als Jugendlicher, über die Selbstzerstörung. Sie bestanden aus Anklagen und Beschimpfungen. Und die Musik war laut.

Punkrock war, ist wesentlich mehr als nur Musik. Punk ist vor allem auch Lebenseinstellung, Attitüde gegenüber Institutionen und Gesellschaft. Punk ist aber auch Mode, ja, sogar Design. Vor allem aber ist Punk das, was im Kopf passiert, nicht das, was man am Körper trägt. Drückt eine rebellische Haltung aus, ist dabei selten konstruktiv und schon gar nicht gesellschaftskonform. Musikalisch waren Gitarrensoli und jede Form von Virtuosität als Stargesten verpönt. Die Idee war, nicht einfach neue Stars zu schaffen, sondern die Kunst selbst zu machen. DIY, also Do It Yourself, war das Motto. Und in der Tat sind viele der ersten Punkmusiker totale Autodidakten. Nicht umsonst wurde Punkrock, nicht ganz ernst, als Drei-Akkorde-Sport bezeichnet. Aber die wirklichen Wurzeln, der musikalische Ursprung des Punkrock, all das lag in den rohen und ungeschliffenen Formen des Rock'n'Roll der 50er, im Garagenrock der 60er, im britischen Pubrock der frühen 70er und bei Bands wie The Electric Prunes, The Sonics, The 13th Floor Elevators, MC5 und The Seed.

Die Los Angeles Band The Seeds mit ihrem charismatischen Frontmann, Sänger und Bassisten, dem im Sommer 2009 verstorbenen Sky Saxon und einem ihrer größten Erfolge aus dem selbstbetitelten 66er Debüt. Auch in England hatten während der Swinging 60s verschiedene Bands wie The Kinks, The Pretty Things, The Small Faces, The Trocks oder The Who die populäre Beatmusik mit rauen Stilelementen versetzt, die später in der Punkmusik wieder aufgegriffen wurden. Auch ihre Musik zeichnete sich durch simple Songstrukturen, rohe Spielweise und starke programmatische Aussagen aus.

Nach der British Invasion übernahmen zunächst erneut US-Bands wie The Stooges, New York Dolls, The Ramones oder die Dead Boys die Führung und legten den Grundstein für einen kurzen und heftigen musikalischen Ausbruch, der bis heute seine Auswirkungen auf die Rockmusik hat. Als Zentrum des ursprünglichen US-amerikanischen Punkrocks galt der Club CBGBs in New York. Der komplette Name lautete CBGB OMFUG, eine Abkürzung für Country, Bluegrass, Blues and Other Music for Uplifting Gormandizers. Dieses CBGBs kann als Keimzelle des Punks und des Punkrock betrachtet werden. Aber obwohl viele der ersten Punkrock-Bands aus New York kamen, zu einer richtigen Bewegung wurde der Punk erst in London. Was bei den New Yorker Punkrock-Bands künstlerisches Programm war, verband sich in England mit Groll und Ablehnung auf das System, den viele Jugendliche auf sämtliche Institutionen hatten, und so wurde Punk zu einer breiten subkulturellen Strömung. Zu den Ursachen für die Frustration englischer Jugendlicher gehörte zum Beispiel die mangelnden Aussichten im Berufsleben, bedingt durch die Wirtschaftskrise und die restriktiven Maßnahmen der Thatcher-Administration. Die Jugendlichen fühlten sich ausgeschlossen und betrogen. Die damals aktuelle Rock- und Popmusik war zu einem bürgerlichen Establishment avanciert und bot kaum Alternativen. Die Antwort der englischen Punkszene hierauf hieß Eigenproduktion. Von der Szene für die Szene. Eigenproduktion der Musik, der Kleidung, notfalls aus dem Altkleidercontainer, Eigenvertrieb und Selbstvertrieb der Musik.

Punk war eine Gegenkultur mit eigenen Ausdrucksformen. Hässlichkeit als Programm, zerfetzte Kleidung, Sicherheitsnadeln im Gesicht, mit Kopiergeräten billig hergestellte Fanzines und spontane, chaotische Aktionen. Neben dieser antikommerziellen, antibürgerlichen und generell anarchischen Haltung gehörte zum Punk andererseits aber auch eine radikale Selbstvermarktung, Imagepflege und Inszenesetzung mit Bands wie Generation X, The Stranglers, The Clash und vor allem mit den Sex Pistols und ihrem findigen Manager Malcolm McLaren.

0: Ab 1977 entwickelte sich Punk zu einem Massenphänomen. Bevor für Punk der große kommerzielle Durchbruch begann, startete auch schon der Ausverkauf bei der Industrie. Ein einziger großer Rock'n'Roll-Schwindel. Die Sex Pistols waren ohne jeden Zweifel die radikalste Band der Stunde, über die sich der größte Teil des Königreichs empörte, über ihr respektloses, provokantes und weltverachtendes Auftreten in der Öffentlichkeit. Dadurch entwickelte sich die Band für die Medien als Quelle für ständiges Skandalfutter und für die Anhänger zu Helden der Punkkultur. Gerüchte und die übelsten Schlagzeilen begleitete die kurze und eindrucksvolle Karriere der Sex Pistols. Alles aus dem Hintergrund gesteuert vom genialen Scharlatan Malcolm McLaren, der wie ein Marionettenspieler im Hintergrund die Fäden zog und alle tanzen ließ, Musiker und Medien. Auch in Interviews legten sie eine bis dahin nicht gehörte Großmäuligkeit an den Tag.
1: You're quite famous, aren't you?
2: Yeah, I suppose so.
1: How did all that happen?
2: I don't know. Through being honest.
1: Are you honest?
2: Yes, I am, very.
1: I think you're trying to shock people.
2: I don't give a shit what you think. I know what I think and that's all that counts to me. I don't try and impress anybody but myself.
1: Why all the fuss then? Why dress up? Why,
2: dress
1: in famous
2: up for
1: language?
2: What? Dress up what?
1: Dye your hair?
2: So what? Am I not entitled to do what I want with my own body? I think I am. That's all that counts.
1: Why do we
2: Being
1: think...
2: Being left alone. Just leave me alone, you know what I mean?
1: Why all the in famous language?
2: Infamous language? You're joking. What language is
1: what
2: that?
1: Language?
2: I speak nothing but the fucking English language. That's the only thing I've been brought up with. And if that's infamous, then ha ha ha, tough shit.
1: But funk is really nothing new, I think.
2: Then you think wrong.
1: What's new about funk?
2: I don't know, but you still think wrong. Why do you ask me all these silly questions? Do you really expect me to answer them?
0: Die späteren Sex Pistols entsprangen 1972 einer Band, die sich The Strand nannte und von den Teenagern Steve Jones, Paul Cook und Wally Nightingale gegründet wurde. Später gab Jones in einem Interview zu, dass die Instrumente, die sie spielten, alle gestohlen waren. Dazu gingen sie in Konzerte, halfen beim Abbau des Band-Equipments und klauten dabei, so viel sie tragen konnten. Zu den frühen Besetzungen von The Strand, die sich manchmal auch The Swankers nannten, gehörten noch phasenweise der Keyboarder Jim Mackin und der Bassist Stephen Hayes. Treffpunkte der Bandmitglieder waren zwei Klamottenläden auf der King's Road in der Chelsea-Nachbarschaft. John Cryvine und Steve Rayners Acme Attractions und Malcolm McLaren und Vivian Westwoods Too Fast to Live, Too Young to Die. Der McLaren-Westwood-Laden hatte 1971 unter dem Namen Let It Rock eröffnet und war anfänglich auf 50er-Jahre-Teddyboy-Mode spezialisiert. Mit dem Namenswechsel kam auch der Imagewechsel. Der Laden wurde zu einem Treffpunkt der Punk-Szene und führte Musiker zusammen, die später populär werden sollten. Zum Beispiel Sid Vicious, Marco Pironi, der später mit Adam and the Ants Karriere machte, Gene October, später der Sänger der Punk-Band Chelsea und Mark Stewart, später erfolgreich mit der Post-Avantgarde-Punk-Band Popgroup. Anfang 1974 bat Steve Jones eben diesen Malcolm McLaren, die Band The Strand als Manager unter seine Fittiche zu nehmen. Der bezahlte fortan die Probenraummiete und vermittelte seinen Boutique-Angestellten Glenn Matlock als regulären Strand-Bassisten. Im Herbst ging McLaren nach New York, taufte aber vorher noch seinen Laden in Sex um und stellte die Klamotten auf S&M-inspirierte Anti-Fashion-Punk-Mode um, angepriesen als Specialists in Rubberwear, Glamourwear und Stagewear. The Strand hatten in der Besetzung Steve Jones, Paul Cook, Warwick Nightingale und Glenn Matlock Anfang 1975 ihren ersten Auftritt auf einer Party, bei der neben Coverversionen auch der von Nightingale erste selbst komponierte Song Did You Know Wrong uraufgeführt wurde.

Nachdem er einige Monate in New York die New York Dolls gemanagt und promotet hatte, kehrte Malcolm McLaren Mitte 1975 wieder nach London zurück. Fasziniert und inspiriert von der Punkszene in Lower Manhattan, speziell von der Band Television mit Richard Hell, beschloss er, die Entwicklung von The Strand voranzutreiben. Die hatten unter der Aufsicht seines Freundes Bernard Rhodes, dem späteren sogenannten Clash-Manager, geprobt. McLarens nächste Amtshandlung war, Nightingale aus der Gruppe zu werfen und Jones an die Gitarre zu stellen. Das war die Zeit, als der Bandname QT Jones and his Sex Pistols erstmalig auftauchte. Jetzt wurde ein neuer Frontmann und Sänger gesucht. McLarens Versuch, Sylvain Sylvain von den New York Dolls abzuwerben, schlug fehl. Da in London damals nahezu alle mit langen Haaren herumliefen, kam nur ein Sänger mit kurzen Haaren in Frage. Spontane Straßenbefragungen führten ebenso wenig weiter wie Anfragen an Midge, der mit seiner Band Silk zu tun hatte und später mit Ultravox Karriere machte, an Kevin Rowland, Mitgründer von Dexys Midnight Runners, oder diverse Telefonate mit Richard Hell, um ihn nach London zu locken. Im August 1975 fiel Bernie Rhodes ein junger Mann auf der Straße auf, der ein Pink Floyd-T-Shirt trug, auf dem handgemalt die Worte »I hate« zu lesen waren. Rhodes verabredete für den Abend ein Treffen mit ihm, Paul Cook und Steve Jones in einem benachbarten Pub, und Jones erinnert sich an sein erstes Treffen mit Johnny Lydon, alias Johnny Rotten, an dessen grüne Haare, an sein interessantes Gesicht und an dieses besagte Pink Floyd-T-Shirt, das von Sicherheitsnadeln zusammengehalten wurde. Er hatte etwas sehr Spezielles, aber als er begann zu reden, so erinnert sich Jones, entpuppte Rotten sich als echtes Arschloch, aber smart. Als der Pub zumachte, begab sich die Gruppe in McLarens Modeshop Sex, wo Rotten zur Musik aus der Jukebox zu Alice Coopers I'm 18 eine erste Gesangskostprobe ablieferte. Die Anwesenden wollten sich vor Lachen gar nicht einkriegen, aber McLaren entschied, dass die Band fortan mit ihm proben solle. Die Band verfügte also ab sofort über einen auffälligen Frontmann, dessen spektakuläres Auftreten

Ihren Debüt-Gig als Sex Pistols absolvierten sie am 6. November 1975 am St. Martin's College of Art and Design, wo Matlock als Student immerhin eingetragen war. Als Vorband der Pub-Rock-Band Bazooka Joe, deren Verstärker und Schlagzeug sie auch mit benutzen durften. Kleine Randnotiz, Mitglieder bei Bazooka Joe war unter anderem Gitarrist John Ellis, der später mit The Vibrators Karriere machen sollte, und ein gewisser Stuart Goddard, der später unter dem Künstlernamen Adam Ant berühmt wurde. Neben eigenen Stücken spielten die Sex Pistols diverse Coversongs. Substitute von The Who, What You Gonna Do About It von den Small Faces und den Monkees-Hit I'm Not Your Steppin' Stone.

Ohren- und Augenzeugen berichteten später, dass die Sex Pistols extrem laut waren. Bevor es dazu kommen konnte, dass die Band eigene Songs live vorstellen konnte, zogen Bazooka Joe den Stecker, weil sie vergegenwärtigten, dass die Sex Pistols dabei waren, ihre Backline zu zerstören. Daraufhin kam es auch zur Auseinandersetzung der Bandmitglieder. Die meisten Clubkonzerte der Sex Pistols endeten mit Krawallen und schreckten die Plattenindustrie von vornherein ab. Allerdings machte die Band den Rock'n'Roll wieder gefährlich, stellte der New Musical Express fest und galt nach nur wenigen Auftritten als Synonym für Punk. Die Songs waren rau, kantig und archaisch und bewegten sich lautstärkemäßig an der Schmerzgrenze. Und ihre Bühnenkleidung wurde von Ketten, Nieten und Leder dominiert. Ab dem Frühjahr 1976 begann die Sex Pistols Maschine zu laufen. Sie spielten im Vorprogramm von Joe Strummers 101ers, später für die Buzzcocks und die neu formierten Clash. Ihren wilden Auftritten und berüchtigten Ausuferungen eilte inzwischen ein legendärer Ruf voraus. Im September präsentierten sie in der englischen TV-Sendung So It Goes ihren Song Anarchy in the UK und unterschrieben einen Plattenvertrag bei der EMI.

0: Anarchy in the UK wurde am 26. November 1976 veröffentlicht und katapultierte die Sex Pistols an die Spitze als wichtigste Punk-Protagonisten. Und sie arbeiteten fleißig weiter an ihrem rüden Image. Vor einer geplanten England-Tournee gemeinsam mit The Clash kam es in der englischen TV-Show Today zwischen dem Moderator Bill Grundy und Glenn Matlock zu einer heftigen Auseinandersetzung vor laufenden Kameras.
1: They are punk rockers. The new craze, they tell me. They're heroes, not the nice, clean Rolling Stones. You see, they're as drunk as I am. They are clean by comparison. They're a group called the Sex Pistols. And I'm surrounded now by all of them. I want to know one thing.
2: What?
1: Are you serious? Or are you just making it,
2: no,
1: trying to make
2: gone.
1: Me laugh?
2: Gone.
1: Really?
2: Yeah.
1: No, but I mean about what you're doing.
2: Oh, yeah.
3: You dirty son. You dirty old man.
1: Well, keep going, Chief. Keep going. Go on, you've got another 5 seconds. Say something outrageous.
3: You dirty bastard.
1: Go on, again.
3: You dirty fucker.
1: What a clever boy.
3: What a fucking rotter.
1: Well, that's it for tonight.
0: Am Tag darauf schrien alle britischen Medien CETA und Mordio und verkündeten den Untergang des Abendlandes. Die Konzertveranstalter strichen daraufhin die mit 19 Konzerten geplante Tournee auf 3 Gigs zusammen und EMI kündigte den Vertrag mit den Sex Pistols. Damit nicht genug, überwarf sich Bassist Matlock während der Arbeit für das Debütalbum mit seinen Kollegen und gründete mit dem späteren Ultravox-Frontmann Mature die Rich Kids. Als neuen Bassisten verpflichteten die Sex Pistols mit Sid Vicious, einen alten Freund von Johnny Rotten. Nach der Pleite mit der EMI wurde Manager McLaren bei allen großen Plattenlabels vorstellig und unterschrieb auf der Basis von 150.000 Pfund im März 1977 einen Plattenvertrag beim US-Label A&M. Aber schon zeichnete sich der nächste Eklat ab. Die Band soll angeblich bei der Vertragsunterzeichnung Sekretärinnen angefallen und Büros verwüstet haben. Auf Druck etablierter A&M-Künstler wie Peter Frampton, Rick Wakeman und anderen wurde der Vertrag wieder aufgelöst und McLaren mit seinen Schützlingen mit 75.000 Pfund abgefunden. Die bereits gepressten 25.000 Exemplare der neuen Single God Save the Queen wurden wieder eingestampft, aber einige Kopien fanden dann doch den Weg in die deutschen Plattenimportläden.

0: Im Mai 77 riskierte Virgin Records einen Vertrag mit der unberechenbaren und kompromisslosen Band und brachte einen Monat später besagte Single auf den Markt. Ein großer Teil der englischen Plattenläden weigerte sich, die Single God Save the Queen wegen Majestätsbeleidigung zu verkaufen, und die meisten englischen Radio- und TV-Stationen belegten die Single und auch gleich die Band mit einem Bann. Das änderte aber nichts am steigenden kommerziellen Erfolg der Sex Pistols. Über den treibenden, simpelharten Songs nutzte Rotten die krachenden Riffs als Metapher für Aggression, Sex und Drogen und jaulte mit seiner Sirenenstimme über Themen, die bisher im Rock'n'Roll nicht einmal angekratzt worden waren. Nach dem Riesenerfolg von God Save the Queen folgten Pretty Vacant, Holidays in the Sun mit marschierenden Nazi-Stiefeln im Intro und letztendlich im Herbst 77 das Debütalbum Nevermind the Bollocks, Here the Sex Pistols, eine englische Nummer 2. Trotzdem oder gerade deshalb wurde der Ärger nicht weniger. Die immer seltener werdenden Live-Konzerte wurden von Skandalen, Schlägereien, Saufgelagen und Verhaftungen begleitet. Mal war es Schlagzeuger Cook, der sich in einer U-Bahn-Station mit Punks anlegte, mal Sid Vicious, der mit Freundin Nancy Spungen wegen Drogenbesitzes verhaftet wurde. McLaren verlor immer mehr die Kontrolle über seine Schützlinge.
1: Yeah, they didn't even give us a free copy.
2: It annoys me greatly, but
1: I don't like the idea of people making money out of me. When it isn't me that's making the money out of them.
3: Is that a serious comment?
1: Yes.
3: Because
1: I don't like people making money out of my efforts.
2: Otherwise
1: when I'm not
2: exploited.
1: Even given a look in.
2: It's the principle of the matter, you know? Some stupid fool with a tape recorder making £1 million out of some concert that we sweated our guts out at.
3: It's not a concert at all, it's
1: There's
3: studio recordings. Yeah, were the early ones which were
1: dreadful.
3: Poor quality.
1: Yeah, well, this isn't so good either. I mean, all that is material that we didn't want released.
0: Sid Vicious und Johnny Rotten in einem der selten gemeinsamen Interviews über die Ausbeutung ihrer Musik. Trotzdem absolvierten die Sex Pistols im Januar 1978 eine Nord- und Südamerika-Tournee, die mit einem Gig im Winterland in San Francisco endete. Danach verließ Rotten die Band und tauchte in New York unter, während Vicious mit einer Überdosis ins Krankenhaus eingeliefert wurde. Cook und Jones spielten unterdessen mit dem damals noch flüchtigen Ex-Posträuber Ronald Biggs die Single No One Is Innocent ein.

No One is Innocent. Die Überreste der Sex Pistols mit dem ehemaligen Posträuber Ronald Bix. Am Morgen nach dem 13. Oktober fand die Polizei die Leiche von Nancy Spangen und den völlig verstörten Sid Vicious daneben in einem Hotelzimmer im legendären Chelsea Hotel in New York City. Vicious legte zwar ein Geständnis ab und wurde unter Mordverdacht festgenommen, aber gegen Zahlung einer Kaution von 50.000 US-Dollar am 1. Februar 1979 freigelassen. Obwohl er nach einem Drogenentzug im Gefängnis als clean galt, setzte er sich bei der Feier seiner Freilassung eine Überdosis und starb am 2. Februar 1979 in New York in dem Apartment des Chelsea Hotels. Cook und Jones gründeten die kurzlebigen Professionals und Cook rief mit dem Ex-Bow-Wow-Wow-Gitarristen Matthew Ashman und anderen die Chiefs of Relief ins Leben. Jones formierte mit Michael DeBarris von Silverhead, Tony Sayles von der Todd Rundgren Band, Clem Burke und Nigel Harrison von Blondie die Supergroup Checkered Past, die aber nach einem Album wieder aufgegeben wurde. Während McLaren das Erbe der Sex Pistols mit Samplern, unveröffentlichtem Material und dem Film The Great Rock'n'Roll Swindle ausschlachtete, verklagten Rotten, Jones, Cook und die Mutter von Vicious ihn auf Nachzahlung von Plattentantiemen in Höhe von 1 Million Pfund. Der Streit wurde allerdings außergerichtlich beigelegt, aber die Sex Pistols Reunion-Gerüchte wollten nie verstummen und kochten mit jeder neuen Wiederveröffentlichung wieder hoch. Rotten hatte bereits im Laufe des Jahres 78 angekündigt, künftig unter seinem Namen John Lydon eine neue Band formieren zu wollen. Public Image Limited.

Die erste Besetzung von Public Image Limited, einer experimentellen Post-Punk-Band, bestand aus dem Clash-Mitgründer Keith Levine, dem kanadischen Schlagzeuger Jim Walker, dem Ausnahmebassisten Jar Wobble und Lydon selbst. Der entwickelte mit seinen Mitstreitern einen nonkonformistischen Sound aus Tonfragmenten, Klangstücken, Geräuschcollagen, erhob den ständigen Wechsel zur Philosophie des Kollektivs, entzog sich dadurch erfolgreich aller Kategorisierungsversuche und segelte mit den ersten Alben völlig außerhalb des üblichen Musikgeschäftes. Faszinierend war von Anfang an das interessante Duell zwischen Lydons exaltierter Sirenenstimme und den speziellen Instrumenten am Rande der Minimalmusik. Trotz der Extravaganz der Songs und der aggressiven und verzerrten Sounds erreichte das Public Image Limited Debüt und die gleichnamige eben gehörte Single die oberen Ränge der englischen Charts. Die Band, die später ihren Bandnamen immer mal wieder in Pill verkürzte, veränderte im Laufe der Albumveröffentlichung sehr oft ihre Besetzung. Einzig John Lydon blieb ein fester Bestandteil. Das 81er Album Flowers of Romance in Trio-Besetzung eingespielt und nach einem Song der Sex Pistols betitelt war, laut Trouser Press eine der unkommerziellsten Platten, die je gemacht wurden, entwickelte sich aber als die bis dahin erfolgreichste Produktion der Band.

Trotz des großen Erfolges verliefen die Auftritte von Pill unberechenbar und endeten oft im Chaos. Die Musiker, allen voran Lydon, lehnten jede Form von Disziplin ab. Als 1982 John Lydon nach New York übersiedelte, schien die Karriere von Pill besiegelt. Aber innerhalb dieser inaktiven Phase wurde ein Live-Album veröffentlicht, das in Tokio mitgeschnitten worden war und die punkige Disco-Schunkel-Nummer »This is not a love song« enthielt. Der Titel avancierte in Europa zu einem Top 5 bis Top 10 Erfolg und Public Image Limited erschloss sich damit erstmals einem Pop-Publikum.

Seit der zweiten Hälfte der 80er war und ist John Lydon unermüdlich dabei, den Ruf von Public Image Limited zu etablieren, erfindet allerdings die Band ständig neu und besetzt des Öfteren um. Manche Besetzungen hielten teilweise nur Monate. Außerdem war seine Zusammenarbeit mit Afrika Bambaataa und Bill Laswell, seine Arbeit als Buchautor und seine Ausflüge in die Filmbranche als Schauspieler teilweise von Erfolg gekrönt. Seit 2012 gelang es Lydon, mit dem Gitarristen Lou Edmonds, dem Bassisten und Keyboarder Scott Firth und dem Schlagzeuger Bruce Smith eine beständige Besetzung zusammenzuhalten. Smith, der früher in so legendären englischen Bands wie The Pop Group und Rip, Rick and Panic spielte, ist allerdings schon seit Mitte der 80er der rhythmische Begleiter von Lydon. Der verlegte 1984 seinen Wohnsitz ständig nach Kalifornien, erst zur Miete in Pasadena und seit 1986 als Hausbesitzer in Marina Del Rey, einem Haus, in dem früher die Schauspielerin Mae West gewohnt hatte. Außerdem gehört ihm noch ein Wochenendhaus westlich von Malibu, in direkter Nachbarschaft von Keith Emerson. So schließt sich manchmal auch der größte Kreis.

0: Am 31. Januar wird John Lydon 60 Jahre alt und er ist, dem Himmel sei Dank, nicht viel leiser geworden, auch wenn seine Provokationen gezielter und professioneller erscheinen. Seine Eltern, irische Gastarbeiter, die in den 50ern nach England kamen, konnten seinen Aufstieg als Punk-Ikone teilweise noch miterleben. Seine Mutter Eileen starb 1979 an Krebs und sein Vater John Christopher, ein Fahrer und Kranführer, Ende Januar 2008 nach einem Herzinfarkt. Die sechsköpfige Familie, John Lydon hatte drei Brüder, James, Robert und Martin, lebte anfänglich in einer Zwei-Zimmer-Wohnung in einer Arbeitersiedlung im Londoner Bezirk Islington, die Lydon als viktorianische Slum-Behausung bezeichnete. Ab 1970 arbeitete er in den Sommerferien mit seinem Vater auf Baustellen. Ab 1975 jobbte er ebenfalls in den Ferien in einem Schulhort und leitete die Gruppe für Holzarbeiten, wurde nach Beschwerden von Eltern über sein Äußeres aber wieder gekündigt. Seit Ende 1974 hatte Lydon zeitweise in besetzten Häusern gehaust. Später dann wohnte er an verschiedenen Orten in London mit Freunden wie Sid Vicious und Ja Wobble zur Miete. Sein Lebensweg schien vorgezeichnet.
1: He'd have to expect nothing. He'd get nothing. You start off in school and they take your soul away. They take your brains away. You're not allowed to have an opinion that differs from theirs. You've got to think what they tell you to think. So when you leave school, your only future is getting married. And by the time you're about 29, you've got two kids. You just want to commit suicide.
0: Ende August 1975 war es dann zu dem besagten Zusammentreffen mit Malcolm McLaren gekommen. Ein Zusammentreffen, das dem Leben von John Lydon eine entscheidende Wende geben sollte.
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1: Das war Nachtclub Classics anlässlich des Geburtstages von John Lydon alias Johnny Rotten, inklusive eines kleinen Ausfluges in die Anfänge der englischen Punkszene. Nachtclub Classics war eine Sendung von Burkhard Rausch. Bis dann.
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1: Um 21 Uhr mit Ronald Lessig. Deutschland und die Vereinigten Arabischen Emirate wollen ihre strategische Partnerschaft ausbauen. Das haben Kanzler Merz und der Präsident der Vereinigten Arabischen Emirate, Scheich bin Zayed, bei dessen Staatsbesuch vereinbart. Aus Berlin, Isabel Karas.
2: 40 Milliarden Euro wollen die Vereinigten Arabischen Emirate in Deutschland investieren. Das geht aus einer gemeinsamen Erklärung beider Länder hervor und ist das zentrale Ergebnis des ersten Staatsbesuchs eines Präsidenten der Vereinigten Arabischen Emirate in Berlin. Das Geld soll unter anderem in digitale Infrastruktur fließen, beispielsweise in Rechenzentren. Kanzler Merz und Scheich Al-Nahyan haben außerdem angekündigt, ein sogenanntes strategisches Dialogformat einzurichten, einen regelmäßigen politischen Austausch.
1: Gut eine Woche vor der Landtagswahl in Mecklenburg-Vorpommern liegen AfD und SPD weiter deutlich vor allen anderen Parteien. Im neuen MV-Trend von Infratest DIMAP verbessert sich die AfD um 3 Punkte auf jetzt 38%. Auch die SPD stieg um 1 Prozentpunkt. Aus Berlin Sabine Henkel.
3: In Mecklenburg-Vorpommern zeichnet sich weiterhin die Frage ab, SPD oder AfD, wer wird diese Wahl gewinnen? Beide liegen mit deutlichem Vorsprung vor allen anderen Parteien und gewinnen auch in dieser Umfrage hinzu. Die anderen Parteien verlieren an Zustimmung oder bleiben auf niedrigen Werten. Die Linke erreicht 9%, die CDU kommt auf 7%, die Grünen bleiben bei 5%, das BSW bei 4 und wäre dann nicht im Landtag vertreten.
1: Die irreguläre Migration in der EU ist in diesem Jahr weiter deutlich zurückgegangen. Das geht aus dem Bericht für der Grenzschutzagentur Frontex hervor. Aus Brüssel, Katrin Schmidt.
4: Konkret waren es rund 35% weniger irreguläre Grenzübertritte in die EU, von Januar bis Ende August, verglichen mit dem Vorjahreszeitraum. Nach jüngsten Daten der EU-Grenzschutzagentur Frontex sind in diesem Jahr bisher knapp 75.000 Menschen irregulär eingereist, also ohne gültige Papiere oder ohne Einreise- bzw. Aufenthaltsgenehmigung. Auf der Hauptmigrationsroute, dem zentralen Mittelmeer, meist von Tunesien oder Libyen nach Italien, gingen die Zahlen deutlich um 55% im Vergleich zum Vorjahr zurück.
1: Der Deutsche Radiopreis für das beste Entertainment ist an den Radiosender NDR 2 vergeben worden. Ausgezeichnet wurde die Reihe Barmbek Bamb, Rang versus Rode von Andreas Altenburg mit den Schauspielern Olli Dietrich und Bjarne Mädel. Die Grimme-Jury würdigte die Reihe als besonders unterhaltsames Radioformat. Das waren die Nachrichten. Das Wetter in Norddeutschland. Heute Nacht ist es trocken bei Tiefstwerten von 15 bis 5 Grad. Morgen teilweise Schauer oder Gewitter, Richtung Osten freundlicher, 17 bis 22 Grad. Am Sonnabend heiter, 19 bis 23 Grad. Es ist 21.03 Uhr.
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5: Sie waren ein seltsames Paar in der populären Unterhaltungsmusik. Das kongeniale Duo Donald Fagen und Walter Becker als Steely Dan. Das waren ungewöhnliche Songs, vielschichtig komponiert und arrangiert, absurd getextet und doch wurden sie Hits. Wir machen Fake Jazz, behaupteten sie. Heute im Nachtclub ein Rückblick und eine Hommage an die Kultband Steely Dan mit Gitti Gülden. Guten Abend.

0: Writing songs is more like short stories where you, because you don't have a lot of words, you have to condense what you're saying very greatly. So in most cases, you are more able to kind of set a mood.
1: Mit dem Songschreiben ist es wie mit Kurzgeschichten, erzählte mir Walter Becker vor 25 Jahren. Die Geschichte muss eingedampft werden und trotzdem alles erzählen. Die Story darf weder zu lang noch zu düster sein. Und Zitate sind immer erlaubt. Steely Dan bedienten sich also munter bei den Werken von Nabokov, Kurt Vonnegut oder William Burroughs. Becker und Fagen waren belesene Musiker mit Hang zu sarkastischem Humor. Sie fanden Pseudonyme lustig, wie Fagen zum Beispiel als Tristan Fabriani oder Becker als Gus Mahler. Ihre Songs handelten von Abstürzen und Liebesnöten von Losern und Kriminellen, nicht unbedingt Popmaterial. Die beiden intellektuellen Musiker waren zudem alles andere als attraktive Superstars. Sie waren weder glamourös noch strahlend oder gar nett. Der eine, Fagen, hockte hinter seinen Keyboards wie eine düstere Krähe. Der andere, Becker, sah aus wie ein kauziger Professor mit Gitarre. Beide super begabt und sie waren sich ihrer Talente schon als Teenager bewusst. Auf ihren Fotos wurde grundsätzlich nicht gelächelt. Sonnenbrillen waren obligatorisch. Wir wollten einfach cool sein, kein Gefühl zeigen. Da lächelt man nicht.

0: Donald Fagen und Walter Becker hatten sich 1967 am Bard College in New York kennengelernt. Fagen war 18, Becker 17. Fagen war aus New Jersey, Becker aus Queens. Fagen stammte aus einer musikliebenden Familie. Seine Mutter sang zeitweise in einer Tanzband. Sie nahm den jazzbegeisterten 11-Jährigen mit zum Newport Jazz Festival. Donald war als Junge, wie er selbst sagte, ein kleiner Snob, der in seiner jugendlichen Arroganz jede Art von Rockmusik ablehnte. Mit 13 spielte er Klavier und Gitarre. Etwas anderes interessierte ihn nicht. Walter erlebte mit 11 die Scheidung seiner Eltern. Seine britische Mutter ging allein zurück nach England. Er wuchs bei den Großeltern in Queens auf. Als er 16 war, starb sein Vater. Ein Junge aus der Nachbarschaft brachte ihm Gitarre spielen und Songschreiben bei. Das war meine Rettung, sagte Walter. Der rettende Engel war übrigens ein Musiker, der kurz darauf als Randy California Karriere machen sollte. Nachdem Becker und Fagen sich getroffen hatten, beschlossen sie auf Anhieb, miteinander Musik zu machen. Als professionelle Songschreiber wollten sie viel Geld verdienen und das klappte auch. Barbara Streisand und Diana Ross nahmen Songs von ihnen auf. Die Teamarbeit war besiegelt. Allein hat man zwar mehr Freiheiten, sagte Becker, aber es fehlt die Quelle sprudelnder Ideen vom Partner.
1: Donald just had an abundant supply of musical ideas, so you could always, when I would start to work with him, it would be basically, well, I've got this and this and this and this. You hear anything here you like, or got any ideas, and we go from there.

0: Nach 3 Jahren als Auftragskomponisten und einem etwas missglückten Soundtrack machten sie ernst. Ein Bandname musste her und sie entschieden sich für Steely Dan. Das hatten sie aus Burroughs Roman Naked Lunch. Dort ist Steely Dan from Yokohama ein seltsamer Dildo aus Metall. Für ihr Debütalbum Can't Buy a Thrill gingen sie mit fertig komponierten und arrangierten Songs ins Studio. Ihr Fan Gary Katz produzierte. Das Album wurde 1972 auf Anhieb ein Erfolg.
1: At the point where you conceive the thing and write it and put some, you know, get some music and write some lyrics and so on, it's still this perfect thing in your mind. You know, for me anyway, when I'm working on a song, I feel like, oh, this is great. You know, I think this is a wonderful idea and so on and so forth. I'm intoxicated by the thing itself.

Um ihre Karriere voranzutreiben, zogen die beiden nach Los Angeles, dem damaligen Mekka des Musikbusiness. Am liebsten hätten sie nur im Studio gearbeitet, Hits geliefert, von Zigaretten und Dope gelebt und nie Konzerte gegeben. Becker fand seine Stimme zu dünn und er wollte sich nicht zeigen. Fagen litt unter notorischem Lampenfieber. Eine Tour war aber zwingend, also nahm man sich Spitzenmusiker und Sänger wie Michael McDonald, um ihre Vorstellung vom perfekten Klang auch live zu realisieren. Es war nicht immer leicht mit ihnen.

0: Bis Ende der 70er Jahre veröffentlichten Steely Dan 6 Alben, eins anspruchsvoller als das nächste und millionenfach verkauft. 4 Grammys wurden ihnen verliehen. Ihr Hang zum Perfektionismus sprengte allerdings bald die Grenzen. Teilweise holten sich Becker und Fagen bis zu 42 Session-Musiker ins Studio und verschlissen für ein Album 11 Toningenieure. Manche Kollegen sollen dem Wahnsinn nahe gewesen sein, wird berichtet.
1: Some of the things that we did with the Steely Dan albums, when we were making those albums, we tried to make them really perfect. And, you know, we tried to make them as kind of detailed and full sounding and rich sounding things. I kind of thought it was more important to deliver the songs in a credible way and have a kind of a more spacious and more open sounding thing going on. And I also felt, at least starting out, that I wasn't really sure how polished my vocals were ever going to sound, you know.

0: Einige Jahre dachten Fans von Steely Dan, die Band sei ein Phantom, weil es immer weniger und schließlich gar keine Konzerte mehr gab. Dann ging es bergab. Walter Becker war auf den fatalen Geschmack von Heroin gekommen. Seine Freundin starb an einer Überdosis und ihre Eltern verklagten ihn wegen fahrlässiger Tötung. Ein Irrtum, wie das Gericht feststellte. Kurz darauf wurde Becker in New York von einem Taxi angefahren. Mehrere Knochenbrüche, ein weiterer Schock. Er ging in eine Reha- und Entzugsklinik und zog nach erfolgreicher Genesung nach Hawaii. Donald Fagen arbeitete derweil im eigenen Studio am East River. Er machte eine ausführliche Psychotherapie, um Unsicherheiten, Perfektionswahn und unkontrollierte Wutausbrüche zu überwinden. Jeder ging seiner Wege. Fagen sagte damals, Glück wird sicher allgemein überschätzt. Ich war nie besonders optimistisch und kann das Leben nur mit Musik erträglich finden.
1: There was actually a time when I was kind of depressed and was thinking, well, maybe I should go back to school, you know, do something else.

0: Donald Fagen von seinem ersten Soloalbum The Nightfly. Steely Dan war zunächst auf Eis gelegt, um wieder einen völlig neuen Zugang zur Musik und auch zu sich selbst zu finden. Wir waren letztlich beide Opfer unserer absurden Ansprüche geworden, sagte Fagen. Erst durch die Trennung war es ihnen wieder möglich, miteinander zu kommunizieren. Durch die Arbeit mit neuen Musikern lernten sie auch miteinander respektvoll umzugehen. Die Phase der Selbstbesinnung war offensichtlich nötig, um sich weiterentwickeln zu können.
1: I really had to just go through a period of self-examination, whatever you want to call it, and sort of get some kind of adult energy in order to do something else. And I think it also helped to play live, though, and to play with other musicians.
0: Walter Becker lebte nun auf Maui, heiratete, bekam zwei Kinder, heiratete nochmal und züchtete Avocados. Dann ließ er sich in seinem Haus ein Studio einrichten und fing an, andere Künstler zu produzieren, zum Beispiel Ricky Lee Jones und später auch die Solowerke seines alten Freundes Donald Fagen. Schließlich veröffentlichte auch er sein erstes Soloalbum, 11 Tracks of Wack.

0: Ohne Arbeit sei er unglücklich, sagt Donald Fagen. Mit seiner Frau, der Musikerin Libby Titus, gründet er den New York Rock and Soul Review. Ein großartiges Projekt mit wechselnden Musikstars. Aber die unvergleichliche Art, mit dem Kumpel Walter Becker zu arbeiten, die fehlte. Sie wussten immer, was der andere wollte. Und so fand man sich allmählich wieder in entspannter Atmosphäre und vor allem in Beckers sonnendurchflutetem Studio auf Maui mit Blick auf den Pazifik. Es war alles viel schöner als früher.
1: A recording studio is kind of a universal environment. You know, it's almost doesn't matter where you are. There are some positive things about Walter's studio in that when you're in the control room and you're looking out the window that usually looks into the studio, instead you're looking 20 miles down to the ocean because the studio is up above the side of a volcano. And the studio is actually in a separate building.

0: Mitte der 90er beschließt das geniale Duo, ein neues Album zu machen und wieder Konzerte zu geben. Ihr Projekt nannten sie The All New Steely Dan Orchestra. Als Ankündigung veröffentlichten sie eine Anzeige. Falls jemand von uns enttäuscht sein sollte, schicken Sie uns Ihr Konzertticket. Sie bekommen Ihr Geld zurück, plus Entschädigung. Es kam kein Ticket zurück.
1: Donald and I spent the entire 70s, you know, working in recording studios, writing songs, working on records, playing and so on. And so it was one of the reasons that I was so attracted to Hawaii was because it was so obviously a contrast to that whole experience, and I felt a part of, you know, an aspect of life that I had neglected, you know, being outdoors in nature and so on. And it's very satisfying thing, you know, satisfying way to live.

0: I don't know if I was saved by it or not, but it has provided, you know, an almost endless source of amusement and pleasure. Mm. And, you know, and also as there used to be on Saturday Night Live TV show here in America, the guy used to say, baseball been very, very good to me. So I feel that's how I feel about music.
1: Die Musik habe ihn gerettet, sagte Walter Becker. Er starb vor 5 Jahren am 3. September an Krebs. In seinem Nachruf versprach Donald Fagen, die Musik von Steely Dan, solange es ihm möglich sei, am Leben zu halten. Er gibt immer noch hin und wieder Konzerte. Das war in Nachtclub Classics eine Hommage der einzigartigen Band Steely Dan. Kitty Gülden bedankt sich für ihre Aufmerksamkeit.

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1: Um 22 Uhr mit Ronald Lessig. Deutschland und die Vereinigten Arabischen Emirate wollen ihre strategische Partnerschaft deutlich ausbauen. Das haben Bundeskanzler Merz und der Präsident der Vereinigten Arabischen Emirate Scheich bin Zayed bei dessen Staatsbesuch in Deutschland vereinbart. Aus Berlin Isabel Karas.
2: 40 Milliarden Euro wollen die Vereinigten Arabischen Emirate in Deutschland investieren. Das geht aus einer gemeinsamen Erklärung beider Länder hervor und ist das zentrale Ergebnis des ersten Staatsbesuchs eines Präsidenten der Vereinigten Arabischen Emirate in Berlin. Das Geld soll unter anderem in digitale Infrastruktur fließen, beispielsweise in Rechenzentren. Kanzler Merz und Scheich Al-Nahyan haben außerdem angekündigt, ein sogenanntes strategisches Dialogformat einzurichten, einen regelmäßigen politischen Austausch.
1: Gut eine Woche vor der Landtagswahl in Mecklenburg-Vorpommern und der Abgeordnetenhauswahl in Berlin deuten Vorwahlumfragen auf ein knappes Rennen hin. Besonders in Berlin liegen die Parteien eng beieinander. Aus Hamburg Karl Schreiber.
3: Die Linke in Berlin liegt laut einer Infratest-DiMAP-Umfrage der ARD mit 21% knapp vor der CDU mit 20%. Dahinter landen AfD mit 18, Grüne mit 16 und SPD mit 12%. In Berlin regiert aktuell ein Bündnis aus CDU und SPD. Auch in Mecklenburg-Vorpommern bleibt es ein enges Rennen, wenn auch nicht ganz so knapp wie in Berlin. Im Schweriner Landtag käme laut der Umfrage die AfD auf 38% und die SPD auf 33%. Die anderen Parteien, CDU, Linke, Grüne und BSW, sind weit abgeschlagen.
1: Bundesgesundheitsminister Linnemann strebt mehr Effizienz in der medizinischen Versorgung und der Pflege an. Linnemann sagte in seiner ersten Rede als Ressortchef im Bundestag, es werde sehr viel Geld für Gesundheit ausgegeben. Dafür bekämen die Menschen an zu vielen Stellen nicht die Versorgung, die sie zu Recht erwarteten. Die Ausgaben müssten an die Einnahmen angepasst werden, um die Beiträge in Schach zu halten. Zugleich räumte Linnemann ein, dass die Finanzlage bei der Pflegeversicherung desaströs sei. Bei einem russischen Drohnenangriff sind in der südostukrainischen Stadt Pavlorad mindestens 4 Menschen getötet worden. Nach Informationen unseres Korrespondenten gibt es zudem etwa 60 Verletzte. Bei der Attacke wurden demnach mehrere Geschäfte und Autos beschädigt. Pavlorad liegt rund 80 Kilometer von der Frontlinie entfernt. Vor dem Krieg lebten dort mehr als 100.000 Menschen. In der südostukrainischen Stadt Dnipro starben zudem 2 Menschen beim Beschuss einer Anlage eines US-Agrarkonzerns. Das waren die Nachrichten. Das Wetter in Deutschland. In der Nacht trocken bei 15 bis 2 Grad. Morgen freundliche Abschnitte von Nordwesten her Schauer und Gewitter bis 25 Grad. Am Samstag trocken bis 28 Grad. Es ist 22.03 Uhr.
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4: In dieser Stunde mit Harald Mönkedick willkommen zu einer Nachtclubstunde mit neuen Alben aus den USA, aus Schottland, aus Dänemark und aus Brasilien. Und wir starten mit einem Mann, den nur wenige hierzulande kennen bislang, aus Nashville, Devin Gilfillan.

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1: 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Devin Gilfillian mit einer Aufnahme, in der man gegen Ende die Stimme seines Vaters hört. Einem Mann, der einen Herzinfarkt überlebte und der hier sagte, I'm glad to be alive. Und dieser Song ist in gewisser Weise zentral für dieses neue Album dieses afroamerikanischen Sängers und Songwriters Devin Gilfillian, der in Nashville lebt und arbeitet und der verschiedene Seiten hat musikalisch betrachtet. Mir fiel er erstmals auf vor einigen Jahren, als er Marvin Gayes Albumklassiker What's Going On in Gänze coverte. Für ein Album, für wohltätige Zwecke ebenfalls. Und jetzt hat er ein sehr persönliches neues Album gemacht, Time Will Tell heißt es, und die Zeit bzw. ihr erbarmungsloser Verlauf ist in der Tat eines der großen zentralen Themen dieses Albums. Aber musikalisch, wie gesagt, sehr vielseitig. Hier ist die andere Seite oder eine andere Seite von Devin Gilfillian und die könnte auch Marvin Gaye gefallen. IRL, I Want It in Real Life.

Und auch das war die Stimme von Devin Gilfillian auf dem neuen Album Time Will Tell. Und die Gitarre, die spielte hier Guitar Hero Corey Wong, den Experten bekannt als Teil des Jazz-Funk-Kollektivs Wolfpack. Und damit gleich zum nächsten Gitarrenhelden. Aber Richard Thompson ist natürlich vor allem immer noch ein Meister-Songwriter und das seit Ende der 60er Jahre, als er als Teenager mit Fairport Convention in London anfing. Mittlerweile ist Richard Thompson 77 Jahre alt und er ist noch gut dabei, wie ich vor einigen Monaten bei einem seiner Konzerte feststellen durfte. Das fand statt in Dortmund und da erwähnte Thompson auch ein neues Album, das er aufgenommen habe. Es wird Mitte Oktober erscheinen und den schönen Titel Hippies, Thugs and Heroes tragen. Hippies, Schurken und Helden. Und da hat Thompson offenbar eine Anzahl von Charakteren aus seinem Unterbewusstsein geholt, die ihn beschäftigen. Thompson ist ja kein autobiografisch orientierter Songwriter. Er sind die menschliche Natur und ihre Abgründe sein Studienobjekt. Und hier kommt der erste Vorgeschmack auf dieses neue Thompson-Album. Cocaine Walking, Booze Talking.

Cocaine Walking, Booze Talking, Richard Thompson in bewährter Form. Er ist also noch nicht fertig mit der Musik, schreibt weiter neue Songs, ist weiter live unterwegs als einer der ganz Großen, die die englische Szene der 60er Jahre hervorgebracht haben. Und seine alte Band Fairport, die gibt's immer noch, feiert nächstes Jahr das 60. Bandjubiläum. Ein anderer englischer Folkie mit vielen Ideen, die jenseits herkömmlicher Folklänge liegen, ist Jim Moray, der Mann aus Liverpool, der mal wieder was Neues gemacht hat, das Album Gallants. Es beginnt mit seiner Version von Flora, The Lily of the West. Jim Moray.

Spencer the Rover, Jim Morey aus seinem aktuellen Album Gallons, 50 Jahre nachdem der Schotte John Martin diese alte Ballade auf eines seiner experimentellen Folk-Jazz-Alben holte, damals in den 70ern, es hieß Sunday's Child. Und auch die Schottin Karine Polwart hat schon Songs gesungen aus dem Repertoire von John Martin, den heute viele als Idol verehren. In jüngerer Vergangenheit hat Karine Polwart, die Folkmusikerin aus der Gegend von Edinburgh, allerdings auch einige ambitionierte Projekte mit Musiktheatercharakter realisiert. Das aktuelle heißt Windblown und es geht dabei um das Schicksal einer Palme. Diese Palme stand in den Royal Botanic

Gardens in Edinburgh war mehr als 200 Jahre alt und war größer geworden als das viktorianische Palmenhaus um sie herum. Das Haus konnte sie also nicht mehr beherbergen. Und Corinne Polwart hat gemeinsam mit ihrer Natursound-Designerin Pippa Murphy ein Projekt dazu gemacht, eine Art Elegie für eine Pflanze, für diese historische, legendäre Palme in Edinburgh. Windblown heißt das Ganze. Ein Album gibt's und ein Live-Theaterprojekt. Außerdem Lay My Old Body, Corinne Polwart.

0: Die schottische Folkmusikerin Corinne Polwart, begleitet vom Jazzpianisten Dave Milligan, einem ihrer Nachbarn, in dem Ort, in dem sie lebt. Das ist ein Dorf, es heißt Pathead, in der Nähe von Edinburgh gelegen, wo Corinne Polwart Teil einer kleinen Künstler-Community ist. Dieses neue Projekt Windblown ist ähnlich wie der Vorgänger Wind Resistance eine Mischung aus Songs, Poesie, Spoken Word. Und berücksichtigt wurde in diesen Texten auch der Inhalt von Gesprächen mit Menschen, die sich in den Royal Botanic Gardens von Edinburgh um die Tausende von Pflanzen kümmern, die es dort gibt. I Am Windblown. Noch ein zweiter Titel aus diesem Album, Corinne Polwart.
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1: Damit wechseln wir den Kontinent, gehen nach Südamerika, nach Brasilien, zu einem Mann, der neulich ein schönes Konzert in Hamburg gab, im Knust. Sein Name ist Bruno Berli. A Noite de Estrelas, die Nacht der Sterne.

Er kommt aus dem brasilianischen Nordosten und er ist unter Vertrag beim Londoner Label Far Out, was sehr hilfreich ist für eine Präsenz auch in Europa. Bruno Berli war das. Er scheint auf einem guten Weg zu sein derzeit. Mein Eindruck von diesem Singer-Songwriter ist, dass er noch unterwegs ist, auf der Suche nach einem wirklich markanten eigenen Stil. Aber interessant ist es schon, man hört viele Einflüsse, vor allem der große Caetano Veloso scheint eine wichtige Rolle zu spielen als Einfluss. Und Bruno Berli probiert gerne mal was aus, was immer wieder interessante Ergebnisse hervorbringt, wie im folgenden Instrumental aus dem neuen Album, Sei Fronteras heißt das Album, Ohne Grenzen, Ultra Noite.

Ultra-Neutschi Bruno Berli mit einem atmosphärischen Instrumental aus seinem neuen Album Sei Fronteiras ohne Grenzen. Und von einem Afro-Brasilianer gleich zum nächsten. Viele werden ihn als Schauspieler erinnern, zum Beispiel aus Cidade de Deus, City of God, und in einer Favela ist auch Seu Jorge selbst aufgewachsen. Dort liebt man nicht nur Baile Funk in der ganz harten Variante, sondern immer noch und immer wieder die gute alte Samba.

Folia do Amor, Seu Jorge aus seinem neuen Album The Other Side, hervorragendes Album. Hier einmal im Samba Groove, eine Samba über das Überwinden von Schmerz und Traurigkeit durch Gemeinschaft, Freude und die Feier der Samba und der Samba-Kultur. Es war lange in Arbeit, dieses neue Album von Seu Jorge, und ich denke, es hat sich gelohnt. Viele kennen ihn vielleicht auch noch durch seine brasilianischen Covers von David Bowie-Songs. Hier singt er einige Male auch auf Englisch, was ganz gut funktioniert. Und er traut sich an ein besonderes Cover, das Cover eines der größten englischen Songs überhaupt. Und das ist Nick Drake's Riverman, neu von Seu Jorge.

Und den Ausklang liefern jetzt zwei Dänen und ein Schwede. Gemeinsam sind sie Dreamers Circus. Haben neulich einige feine Konzerte beim Schleswig-Holstein Musikfestival gespielt und mit Hand It On ein Album gemacht vor einiger Zeit, das ihre Folkwurzeln betont. Dreamers Circus also jetzt noch mit etwas Nordic Folk. Ich bin Harald Münkedijk. Danke für das Interesse. Eine gute Zeit und ciao. Bis zum nächsten Mal.

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1: Um 23 Uhr mit Ronald Lessig. Deutschland und die Vereinigten Arabischen Emirate wollen ihre strategische Partnerschaft deutlich ausbauen. Das haben Bundeskanzler Merz und der Präsident der Vereinigten Arabischen Emirate, Scheich bin Zayed, bei dessen Staatsbesuch in Deutschland vereinbart. Aus Berlin Isabel Karas.
2: 40 Milliarden Euro wollen die Vereinigten Arabischen Emirate in Deutschland investieren. Das geht aus einer gemeinsamen Erklärung beider Länder hervor und ist das zentrale Ergebnis des ersten Staatsbesuchs eines Präsidenten der Vereinigten Arabischen Emirate in Berlin. Das Geld soll unter anderem in digitale Infrastruktur fließen, beispielsweise in Rechenzentren. Kanzler Merz und Scheich Al-Nahyan haben außerdem angekündigt, ein sogenanntes strategisches Dialogformat einzurichten, einen regelmäßigen politischen Austausch.
1: Gut eine Woche vor der Landtagswahl in Mecklenburg-Vorpommern und der Abgeordnetenhauswahl in Berlin deuten Vorwahlumfragen auf ein knappes Rennen hin. Besonders in Berlin liegen die Parteien eng beieinander. Aus Hamburg Karl Schreiber.
3: Die Linke in Berlin liegt laut einer Infratest-DiMAP-Umfrage der ARD mit 21% knapp vor der CDU mit 20%. Dahinter landen AfD mit 18, Grüne mit 16 und SPD mit 12%. In Berlin regiert aktuell ein Bündnis aus CDU und SPD. Auch in Mecklenburg-Vorpommern bleibt es ein enges Rennen, wenn auch nicht ganz so knapp wie in Berlin. Im Schweriner Landtag käme laut der Umfrage die AfD auf 38% und die SPD auf 33%. Die anderen Parteien, CDU, Linke, Grüne und BSW, sind weit abgeschlagen.
1: Bundesgesundheitsminister Linnemann strebt mehr Effizienz in der medizinischen Versorgung und der Pflege an. Linnemann sagte in seiner ersten Rede als Ressortchef im Bundestag, es werde sehr viel Geld für Gesundheit ausgegeben. Dafür bekämen die Menschen an zu vielen Stellen nicht die Versorgung, die sie zu Recht erwarteten. Die Ausgaben müssten an die Einnahmen angepasst werden, um die Beiträge in Schach zu halten. Zugleich räumte Linnemann ein, dass die Finanzlage bei der Pflegeversicherung desaströs sei. In der Fußball-Champions League hat Bayern München sein Auftaktspiel gewonnen. Der Rekordmeister besiegte den norwegischen Club Bodø Glimt mit 5:0. Leipzig hat dagegen eine Niederlage einstecken müssen. Die Sachsen verloren in Italien bei Como mit 1:4. Zudem haben die deutschen Basketballerinnen erstmals in ihrer Geschichte das WM-Halbfinale erreicht. Das Team besiegte Europameister Belgien überraschend mit 93:74. Im Halbfinale am Samstag trifft die DBB-Auswahl auf Frankreich. Das waren die Nachrichten. Das Wetter in Deutschland, nachts fast überall trocken bei 15 bis 2 Grad, morgen länger freundlich von Nordwesten her Schauer bis 25 Grad, am Samstag häufig trocken bis 28 Grad. Es ist 23.03 Uhr.
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4: Am Mikrofon ist Paul Basketball, guten Abend. Heute gibt es das Reeperbahn Festival Teil 2. Am Dienstag bestand die Sendung ausschließlich aus britischer und irischer Musik. Und heute gibt es eine buntere Mischung. Und hier ist erstmal Musik aus LA von Untitled Halo.

So das war Untitled Halo aus L.A. mit Amy Lou Wood Freestyle. Das ist ihre neue Single. Die Band spielt in der Prinzenbar beim Reeperbahn Festival am Samstag. Und das ist eine Band aus Los Angeles. Und die Gruppe ist bekannt für ihren melancholischen und atmosphärischen Sound. Und die Band beschreibt sich selber gerne als Californian Melancholia. Und es gab bisher kein Album, aber es gab zwei EPs, 2023 und 2024. Und das ist, wie gesagt, ihre ganz neue Single, eine Standalone-Single, Amy Lou Wood Freestyle. Untitled Halo, er spielt an dem Samstag in der Prinzenbar beim Reeperbahn Festival. Nun aus Toronto, Absolute Treat, spielt an dem Freitag im Laden Uwe am Spielbudenplatz. Und diese Band verbindet so Einflüsse aus Disco und Rock und Synthie-Pop und R&B. Es gab ein Debütalbum 2022. Und dann gab es seitdem nur eine EP, Shattered Love 2025. Wir hören jetzt ein älteres Stück, und zwar von ihrem Debütalbum. Das ist ihr bekanntester Song, und zwar heißt das Lied Bonnie. Und der Song Bonnie erlangte Bekanntheit, nachdem er in der erfolgreichen kanadischen Serie Heated Rivalry zu hören war. Absolute Treat aus Toronto mit Bonnie, die Band spielt an dem Freitag in Uwe.

So it's an absolute treat, as Canada die Band spielt an dem Freitag in Uwe. Und an dem Freitag in Molotov spielt eine andere kanadische Band, Concrete Vehicles, aus Vancouver. Das ist eine Post-Punk- und Noise-Rock-Band. Und ihre Musik ist bekannt dafür, dass ihre Songstrukturen ziemlich chaotisch sein können. Und sie sind auch für den Einsatz von Saxophon und Synthesizer und Perkussion bekannt. Und stilistisch wird die Band schon häufig mit Black Country New Road verglichen. Und es gab das Debütalbum Station on the Hill letztes Jahr im Oktober. Und seitdem gibt es ein paar Singles. Und wir hören jetzt eine der neuen Singles. Hier ist Cut Ties von Concrete Vehicles aus Vancouver. Und die Band spielt, wie gesagt, an dem Freitag im Molotov.

Das war Concrete Vehicles mit Cut Ties, die Band spielt an einem Freitag beim Festival in Molotow. Und nun eine dritte kanadische Band, die am Donnerstag in Uwe spielt, und zwar Shivan the Carvers aus Toronto. Das ist eine queer Punk-Rock-Band. Und der Kopf der Band ist die irisch-kanadische Frau Shiv, und sie kombiniert so Punk mit Einflüssen aus den 90er Jahren. Und die Texte sind sehr wichtig bei der Band. Es geht um Körper-Empowerment, es geht um Sexualität. Es gab bisher kein Album, aber es gab eine EP 2025, Tell Me You Love Me Again. Aber es gibt auch eine ganz neue Single jetzt, und die hören wir jetzt, Executionary von Shivan the Carvers aus Kanada. Und die Band spielt am Donnerstag in Uwe.

So das war Shivan the Carvers mit Executionary, die neue Single, die Band spielt an dem Donnerstag in Uwe. Nun an der Berliner Band Rumor. Und der Song, den wir gleich hören, ist ein Stück von ihrem neuen zweiten Album Staircase Made of Rope. Das Album erscheint erst am 18. September. Aber ich darf schon eine Single spielen. Und die Band Rumor stammt aus Berlin. Das ist ein Trio. Ronje Schössler, Ludwig Wandinger und Luca Aaron. Das Debütalbum erschien letztes Jahr, Leaving It All to Chance, und schon vorher gab es EPs. Also so jung oder so neu ist die Band nicht mehr. Und Rumor aus Berlin spielt am Donnerstag in der Haspe-Filiale um 21 Uhr. Warum auch nicht? Wenigstens gibt es noch eine Haspe-Filiale auf der Reeperbahn. Ist Rumor aus Berlin mit Grey.

So das war Rumour mit Grey, die Band spielt in der Hasper-Filiale an dem Donnerstag. Und in Plainhead, das ist eine andere deutsche Band, und zwar aus München. Die Gruppe ist fest in der Indie-Szene in München verankert und betreibt dort das Independent-Label New Basement. Und stilistisch ist diese Band so eine Mischung aus Shoegaze und Pop und Lo-Fi, sogar Kammerorchester-Einflüsse. Und es gab schon ein Album 2024 und 2025. Und das dritte Album, das neue Album, erscheint noch im September, aber ist noch nicht erschienen. Aber es gibt schon ein paar Singles. Und hier ist einer der Singles von dem Album. Das Album heißt The Chains of the Love Song. Und hier ist jetzt Before Game Changer von Plainhead. Und die Band spielt am Samstag im Imperialtheater beim Reeperbahn-Festival.

So, das war Plainhead mit Before Game Changer. Die Band spielt im Imperialtheater an dem Samstag beim Reeperbahn Festival. Und nun Kalk aus Österreich. Das ist eine Post-Punk-Shoegaze-Band aus Wien, die schon 2017 gegründet wurde. Das ist schon eine Weile her. Und

Im Mittelpunkt steht die markante, intensive Stimme der Songwriterin Sophie Loew. Und es gibt ein ganz neues Album, Smogstar, das vierte Werk. Hier ist Kalk jetzt mit 2018. Und die Band spielt nächste Woche beim Festival am Donnerstag im Turmzimmer von Übeln Gefährlich.

Das war Kalk aus Österreich mit 2018. Die Band spielt am Donnerstag im Turmzimmer von Üblen Gefährlich beim Reeperbahn Festival. Und am Donnerstag in der Prinzenbar gibt es eine Künstlerin, Rosa Damask. Sie stammt ursprünglich aus Russland und hat ihre Wurzeln in der Underground-Szene in Russland. Und zwar bereits im Alter von 18 Jahren begann sie damit, illegale Raves und Partys in Sibirien zu organisieren. Und später zog sie nach St. Petersburg, wo sie ein wichtiger Bestandteil so der elektronischen Musikszene wurde. Und sie organisierte auch eine der ersten bekannten Queer-LGBT-Event-Reihen der Stadt. Aber jetzt ist sie in Berlin. Sie lebt und arbeitet in Berlin als Produzentin und hatte ihre eigenen Projekte. Und es gibt eine EP, Adore You. Und wir hören gleich das Titelstück. Und Rosa Damask aus Russland spielt am Donnerstag in der Prinzenbar.

Das war Rosa Damask mit Adore You und sie spielt am Donnerstag in der Prinzenbar beim Festival. Sie sind nun eine Band aus Schweden, Boy Apple. Und diese Band spielt am Freitag in dem 25 Club. Und falls ihr den Laden nicht kennt, es ist einfach genug, 25. Reeperbahn 25 ist die Adresse, kann man gut finden. Diese Band Boy Apple wurde 2019 in Göteborg gegründet und es ist meistens also Dream Pop und Shoegaze und Indie Pop, manchmal auch mit so Dance-Musik Einflüssen. Das Debütalbum erschien 2024 Attachment und nun gibt es ein neues zweites Album, das gerade vor ein paar Monaten erschienen ist, Navigation. Und von dem Album haben wir jetzt Simplicity von Boy Apple aus Göteborg. Die Band spielt an einem Freitag im 25 Club auf der Reeperbahn beim Festival.

Boy Apple mit Simplicity, die Band spielt am Freitag im 25 Club auf der Reeperbahn beim Festival. So, es gibt ein paar interessante australische Bands. Erstmal Sex Mask, das ist ein Trio, Post-Punk aus Melbourne, Australien. Also Post-Punk und Industrial und Gothic und Dance-Punk. Es hat bisher kein Album gegeben, aber es gab diverse EPs, drei EPs. Und wir hören jetzt ein Stück von der zweiten EP, Body Broker, aus dem Jahr 2025. Die Band spielt zweimal in Molotow, am Freitag und Samstag. Hier ist Sex Mask aus Melbourne mit Cold.

So, das war Sex Mask mit Cold, die Band spielt Freitag und Samstag im Molotow. Und nun eine andere australische Band, die ebenfalls Freitag und Samstag im Molotow spielt, und zwar Headsend, so ein Grunge-Alternative-Rock-Trio aus dem Surfer-Hotspot Byron Bay. Und die Band besteht aus den Brüdern Rasmus King und Kios King sowie dem Schlagzeuger Bon Sorek. Und das Besondere an dieser Band ist, also zwei Drittel der Band besteht aus international erfolgreichen Profi-Surfer, die nebenbei auch noch in der Filmbranche aktiv sind. Sie sind schon im Vorprogramm für Tool und AC/DC aufgetreten in Australien. Und es gab schon ein paar Singles und eine EP. Und es gibt bald eine zweite EP. Und von dieser zweiten EP gibt es eine Lead-Single, die wir jetzt hören. Sie heißt Free, ist Headsend aus Australien. Und die Band spielt Freitag und Samstag in Molotow.

0: Das war Headstand mit Free. Die Band spielt Freitag und Samstag im Molotow. Und es gibt jetzt eine dritte australische Band, die wir gleich hören. Und zwar Day We Ran. Und diese Band spielt Freitag tagsüber im Nockspeicher, abends dann in Molotow, aber alles am Freitag. Die Band heißt Day We Ran. Es gibt eine Debüt-EP, Naked at Your Door. Wir hören gleich das Titelstück. Die EP wurde 2026 jetzt im Sommer veröffentlicht. Und die Gruppe besteht im Kern aus den drei Loff-Brüdern und einem engen Freund, also Matthew Loff, Hauptgesang und Gitarre, Michael Loff, Akustikgitarre und Gesang, Daniel Loff, Bass und Gesang und dann der Freund, Schlagzeuger Tane Cullen. Und sie beschreiben sich selber als sonnengeküsster Surfrock, also sun-kissed Surfrock. Und sie haben auch so einen dreistimmigen Harmoniegesang. Hier ist also Day We Ran mit Naked at Your Door.
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Tennis for Derby Run Naked at Your Door. Die Bandmitglieder wurden in Brisbane geboren, aber sie sind in Neuseeland, in Auckland aufgewachsen, aber leben heute wieder in Australien, und zwar in dem Küstenort Lennox Head. Und die Band spielt zweimal beim Reeperbahn Festival. Tagsüber Freitag im Nochspeicher, abends in Molotow, Derby Run. Und nun eine Band aus Japan. Die Gruppe She, Her, Her, Hers spielt am Donnerstag in Molotow. Und es ist ein Trio aus Tokio. Und es ist eine Art so Dream Pop, Shoegaze, Chillwave Band. In Asien hat sich die Band bereits eine riesige Fangemeinde aufgebaut. Und jetzt versuchen sie es bei uns in Europa. Sie haben schon 3 Langspielplatten gemacht und es gibt jetzt eine ganz neue Single, die hören wir jetzt. Hier ist jetzt Tomorrow's Sun von She, Her, Her, Hers. Und die Band spielt im Molotow am Donnerstag.

So, das war She, Her, Hers mit Tomorrow's Sun. Die Band spielt am Donnerstag im Molotow. So, dann zum Schluss haben wir New Constellations, eine Band aus Portland, Oregon, mit dem Song Hot Blooded. Und diese Band New Constellations spielt am Donnerstag im Knust beim Reeperbahn Festival. So, das war das Reeperbahn Festival Teil 2. Ich wünsche euch eine schöne Zeit und das war danach Club mit Paul Baskerville.

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1: Um 0 Uhr mit Wolfgang Berger. Die Vereinigten Arabischen Emirate wollen weitere 40 Milliarden Euro in Deutschland investieren. Das teilten die emiratische Seite und die Bundesregierung während des Staatsbesuchs von Präsident bin Zayed in Deutschland mit. Aus der Nachrichtenredaktion Torben Müller.
2: Mit den 40 Milliarden Euro wird die bisherige Investitionssumme des Golfstaates in die deutsche Wirtschaft von rund 34 Milliarden Euro mehr als verdoppelt. Außerdem wurden während des Besuches den Angaben zufolge Geschäftsabschlüsse zwischen deutschen und emiratischen Unternehmen mit einem Volumen von gut 9 Milliarden Euro unterzeichnet. Beide Seiten vereinbarten die Bildung eines deutsch-emiratischen Investitionsrats. Dieser soll als Plattform zur Förderung von Investitionen und zur Stärkung des Dialogs zwischen öffentlichem und privatem Sektor dienen.
1: Vor den Wahlen in Mecklenburg-Vorpommern und in Berlin gibt es erneut eine aktuelle Umfrage. Im Schweriner Landtag käme demnach die AfD auf 38% der Stimmen, die SPD auf 33%. Die anderen Parteien sind weit abgeschlagen. In Berlin liegt die Linke mit 21% knapp vor der CDU mit 20%. Die AfD kommt unverändert auf 18, die Grünen auf 16 und die SPD auf 12%. Bei einem russischen Drohnenangriff sind in der südostukrainischen Stadt Pawluchat mindestens 4 Menschen getötet worden. Nach Informationen unseres Korrespondenten gibt es zudem etwa 60 Verletzte. In der Stadt Dnipro starben zudem 2 Menschen bei dem Beschuss einer Anlage eines US-Agrarkonzerns. In der Fußball-Champions League hat RB Leipzig sein erstes Spiel der Ligaphase mit 1:4 beim italienischen Club AC Como verloren. Der FC Bayern startete dagegen mit einem klaren 5:0-Sieg gegen Bodø Glimt aus Norwegen. Aus der Sportredaktion Jan Möller.
3: Eine Halbzeit lang fehlte den Bayern ein bisschen was. Die Zielstrebigkeit, das Glück, 0:0 stand es zur Pause gegen den Außenseiter vom Polarkreis. Aber dann Musiala kurz nach dem Seitenwechsel mit der Führung. Danach lief's bei den Münchnern. Kane, Davis und zweimal Ulisse trafen noch. 5:0, eine ganz klare Sache. Und das war es auch bei RB Leipzig in Como, wobei da der Bundesligist unterlegen war, taktisch und auch spielerisch. Als Maximovic nach einer knappen Stunde für die Leipziger traf, hatten die Italiener schon 3 Tore erzielt. Das 4. für den Champions-League-Neuling fiel dann kurz vor Schluss. 1:4 für Leipzig und Trainer Martin De Michelis, eine Enttäuschung zum Auftakt der Ligaphase.
1: Das waren die Nachrichten. Das Wetter in Deutschland: meist trocken, an den Alpen etwas Regen, Tiefstwerte 15 bis 2 Grad. Tagsüber längere freundliche Abschnitte, von Nordwesten her Schauer und einzelne Gewitter, Höchstwerte 17 bis 25 Grad. Am Samstag häufig trocken bei 19 bis 28 Grad, am Sonntag im Süden länger freundlich, sonst viele Wolken und öfter Regenfälle, vereinzelt auch Gewitter, dabei 16 bis 26 Grad, 0:03 Uhr.
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0: Nachrichten. Um 1 Uhr mit Wolfgang Berger. Der Präsident der Vereinigten Arabischen Emirate bin Zayed hat seinen Deutschlandbesuch begonnen. Im Zuge dessen teilte die emiratische Seite mit, dass der Staat 40 Milliarden Euro in der Bundesrepublik investieren wolle. Aus Berlin Benjamin Großkopf.
1: Militärische Ehren für Al-Nahyan heute Vormittag hier in Berlin. Es ist nach Angaben des Bundespräsidialamts der erste Staatsbesuch eines Präsidenten der Vereinigten Arabischen Emirate. Das Ziel, die Bundesregierung verspricht sich mehr Chancen für deutsche Unternehmen am Golf. Rechenzentren, Energie, wahrscheinlich auch Rüstung. Darum geht es und, außerdem wichtig, Abkommen zur besseren Zusammenarbeit gegen organisierte und Cyberkriminalität.
0: Nach dem schlechten Abschneiden deutscher Schüler bei der neuen PISA-Studie geht die Diskussion über Konsequenzen weiter. Der Ministerpräsident von Rheinland-Pfalz, Schnieder, kündigte Tests für 4,5-Jährige an. Wenn Kinder in die Grundschule kämen, müssten sie Deutsch sprechen können und bestimmte Fähigkeiten beherrschen, sagte der CDU-Politiker dem Redaktionsnetzwerk Deutschland. Grünen-Chefin Brandner forderte in der Rheinischen Post, das sogenannte Kooperationsverbot in der Bildungspolitik abzuschaffen. Es sagt, dass der Bund auf die Bildungspolitik der Länder keinen Einfluss ausüben darf. Bei einem russischen Drohnenangriff sind in der südostukrainischen Stadt Pawluchrad mindestens 4 Menschen getötet worden. Nach Informationen unseres Korrespondenten gibt es zudem etwa 60 Verletzte. In der Stadt Dnipro starben zudem 2 Menschen bei dem Beschuss einer Anlage eines US-Agrarkonzerns. In der Fußball-Champions League hat RB Leipzig sein erstes Spiel der Ligaphase mit 1:4 beim italienischen Club AC Como verloren. Der FC Bayern startete dagegen mit einem klaren 5:0-Sieg gegen Bodø Glimt aus Norwegen. Aus der Sportredaktion Jan Möller.
2: Eine Halbzeit lang fehlte den Bayern ein bisschen was. Die Zielstrebigkeit, das Glück, 0:0 stand es zur Pause gegen den Außenseiter vom Polarkreis. Aber dann Musiala kurz nach dem Seitenwechsel mit der Führung. Danach lief's bei den Münchnern. Kane, Davis und zweimal Ulisse trafen noch. 5:0, eine ganz klare Sache. Und das war es auch bei RB Leipzig in Como, wobei da der Bundesligist unterlegen war, taktisch und auch spielerisch. Als Maximovic nach einer knappen Stunde für die Leipziger traf, hatten die Italiener schon 3 Tore erzielt. Das 4. für den Champions-League-Neuling fiel dann kurz vor Schluss. 1:4 für Leipzig und Trainer Martin De Michelis, eine Enttäuschung zum Auftakt der Ligaphase.
0: Soweit die Meldungen. Und das Wetter in Deutschland. Meist trocken, an den Alpen etwas Regen. Tiefstwerte 15 bis 2 Grad. Tagsüber längere, freundliche Abschnitte, von Nordwesten her Schauer und einzelne Gewitter. Höchstwerte 17 bis 25 Grad. Am Samstag häufig trocken bei 19 bis 28 Grad. Sonntag im Süden länger freundlich, sonst viele Wolken und öfter Regenfälle, vereinzelt Gewitter. Es ist 1:03 Uhr.
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0: 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Um 2 Uhr mit Wolfgang Berger. Die Vereinigten Arabischen Emirate wollen weitere 40 Milliarden Euro in Deutschland investieren. Das teilten die emiratische Seite und die Bundesregierung während des Staatsbesuchs von Präsident Bin Zayed in Deutschland mit. Aus der NDR Nachrichtenredaktion Torben Müller.
1: Mit den 40 Milliarden Euro wird die bisherige Investitionssumme des Golfstaates in die deutsche Wirtschaft von rund 34 Milliarden Euro mehr als verdoppelt. Außerdem wurden während des Besuches den Angaben zufolge Geschäftsabschlüsse zwischen deutschen und emiratischen Unternehmen mit einem Volumen von gut 9 Milliarden Euro unterzeichnet. Beide Seiten vereinbarten die Bildung eines deutsch-emiratischen Investitionsrats. Dieser soll als Plattform zur Förderung von Investitionen und zur Stärkung des Dialogs zwischen öffentlichem und privatem Sektor dienen.
0: Vor den Wahlen in Mecklenburg-Vorpommern und in Berlin gibt es erneut eine aktuelle Umfrage. Im Schweriner Landtag käme demnach die AfD auf 38% der Stimmen, die SPD auf 33%. Die anderen Parteien sind weit abgeschlagen. In Berlin liegt die Linke mit 21% knapp vor der CDU mit 20%. Die AfD kommt unverändert auf 18%, die Grünen auf 16% und die SPD auf 12%. Bei einem russischen Drohnenangriff sind in der südostukrainischen Stadt Pawlochrad mindestens 4 Menschen getötet worden. Nach Informationen unseres Korrespondenten gibt es zudem etwa 60 Verletzte. In der Stadt Dnipro starben zudem 2 Menschen bei dem Beschuss einer Anlage eines US-Agrarkonzerns. In der Fußball-Champions League hat RB Leipzig sein erstes Spiel der Ligaphase mit 1:4 beim italienischen Club AC Como verloren. Der FC Bayern startete dagegen mit einem klaren 5:0-Sieg gegen Bodø Glimt aus Norwegen. Aus der Sportredaktion Jan Möller.
2: Eine Halbzeit lang fehlte den Bayern ein bisschen was. Die Zielstrebigkeit, das Glück, 0:0 stand es zur Pause gegen den Außenseiter vom Polarkreis. Aber dann Musiala kurz nach dem Seitenwechsel mit der Führung. Danach lief's bei den Münchnern. Kane, Davis und zweimal Ulisse trafen noch. 5:0, eine ganz klare Sache. Und das war es auch bei RB Leipzig in Como, wobei da der Bundesligist unterlegen war, taktisch und auch spielerisch. Als Maximovic nach einer knappen Stunde für die Leipziger traf, hatten die Italiener schon 3 Tore erzielt. Das 4. für den Champions-League-Neuling fiel dann kurz vor Schluss. 1:4 für Leipzig und Trainer Martin De Michelis, eine Enttäuschung zum Auftakt der Ligaphase.
0: Das waren die Nachrichten. Das Wetter in Deutschland. Meist trocken, an den Alpen etwas Regen, Tiefstwerte 15 bis 2 Grad. Tagsüber längere freundliche Abschnitte, von Nordwesten her Schauer und einzelne Gewitter, Höchstwerte 17 bis 25 Grad. Am Samstag häufig trocken bei 19 bis 28 Grad. Sonntag im Süden länger freundlich, sonst viele Wolken und öfter Regenfälle, vereinzelt Gewitter bei 16 bis 26 Grad. Es ist 2:03 Uhr.
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